0: Ich bin Tine Klimach. Die CDU-CSU-Bundestagsfraktion tagte erstmals nach dem Wahldebakel. Ihr Vorsitzender Thorsten Frey stärkte Kanzler Merz den Rücken.
1: Der Bundeskanzler hat unsere Unterstützung und ja, ich bin davon überzeugt, dass wir gemeinsam mit der SPD die verabredeten Reformvorhaben auch tatsächlich zügig durchsetzen können.
0: Am Abend fanden sich außerdem mehrere Spitzenvertreter der Koalition in Berlin zu einem vertraulichen Treffen zusammen. Darunter sollen Kanzleramtsministerin Waken und Gesundheitsminister Lindemann von der CDU gewesen sein. Für die SPD nahmen Co-Chefin Bärbel Bas sowie Innenminister Dobrindt als Vertreter der CSU teil. Zum ersten Mal seit rund 3 Monaten haben sich Vertreter der USA und des Irans wieder getroffen. Das Gespräch am Rande der UN-Generalversammlung in New York sei sehr gut gelaufen und habe 3 Stunden gedauert, sagte US-Präsident Trump vor Reportern. Iranische Staatsmedien bestätigten das Treffen. Ob es konkrete Ergebnisse gab, blieb offen. Heute wird die Rede des iranischen Präsidenten Pezeshkian vor den Vereinten Nationen erwartet. Medikamente einfach in der Drogerie um die Ecke abholen. Diesen Service bietet die Online-Apotheke von DM zumindest für bestimmte Medikamente an. Das passt der Wettbewerbszentrale nicht. Sie hat geklagt und heute prüft das Landgericht Karlsruhe den Fall.
2: Seit knapp einem Jahr vertreibt die Drogeriemarktkette unter dem Namen DM Med rezeptfreie, apothekenpflichtige Medikamente. Darunter fallen etwa Schmerzmittel wie Ibuprofen oder Paracetamol. Die Wettbewerbszentrale sieht darin eine Vermischung von Drogerie- und Apothekenangebot und klagt deshalb dagegen. Das Gericht will nun prüfen, ob die Online-Apotheke hinreichend vom eigentlichen Angebot der Drogeriekette getrennt ist. Es ist gut möglich, dass das Verfahren durch weitere Instanzen geht. Mit einem Urteil ist heute eher nicht zu rechnen. Finn Wiens, Nachrichtenredaktion.
0: Zum Sport. Alexander Blessin ist neuer Cheftrainer von Borussia Mönchengladbach. Der 53-Jährige erhält beim Tabellenletzten der Bundesliga einen 2-Jahres-Vertrag und soll heute vorgestellt werden. Gladbach war mit 4 Niederlagen und 16 Gegentoren historisch schlecht in die Saison gestartet. Sein Pflichtspieldebüt gibt er am 11. Oktober im Derby beim 1. FC Köln.
3: Das Wetter. 2 Uhr ist durch und hier und da sind noch Wolken unterwegs. Die haben aber eigentlich keinen Regen dabei. Also es ist wirklich die Ausnahme. Tiefstwerte liegen irgendwo zwischen 12 und 7 Grad. Schauen wir auf den Tag. Der startet erstmal mit vielen Wolken und hier und da auch ein bisschen neblig trüb so. Im Tagesverlauf lockert es dann immer mehr auf. Die Sonne kämpft sich durch und dann haben wir Höchstwerte von 18 bis 22 Grad.
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5: Zurzeit liegen uns keine Meldungen vor. Wir wünschen allen unterwegs gute Fahrt.
3: Dann starten wir mal rein in diese Stunde. Wenn ihr gerade in der Nachtschicht seid oder unterwegs seid, dann versorge ich euch auch in dieser Stunde natürlich mit guter Musik. Und dann machen wir mal den Anfang jetzt mit Turn the Lights Off.
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0: Gemeinsam geht's hier durch die Mittwochnacht und es war unverkennbar. Falco mit Rock Me Amadeus.
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0: Oasis habe ich euch gespielt mit Wonderwall und die große Ticketschlacht für Oasis, die liegt ja noch vor uns. Ich habe mich angemeldet bei diesem ominösen Ticket. Ja, Newsletter, keine Ahnung. Ja, ich hoffe mal, dass das klappt. Aber gut, das sind meine privaten Sorgen und Probleme. Das Schöne, lass uns über was anderes reden, über Podcasts. Das Schöne an einem Podcast ist ja, dass man viele so private Dinge über einen Künstler erfährt. Zum Beispiel verrät Atze in der aktuellen Folge seines Podcasts, wann er Geburtstag hat, nämlich am kommenden Sonntag. Okay, leider rechnet er uns auch vor, was sein Geschenkewunsch kosten würde, aber ich sag mal, naja, vielleicht schmeißen wir alle zusammen und dann können wir ihm auch ein kleines Geschenk kaufen.
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3: Ja, nee, ist klar.
4: Leute, ich habe ja bald Geburtstag. Ob ich da wohl auch einen Ferrari kriege? Wahrscheinlich nicht, weil Heidi Klum ist nicht meine Mutter und Tom Kaulitz ist nicht mein Stiefvater. Ey, was eine Nummer, oder? Habt ihr das mitgekriegt? Tom hat vor 3 Jahren beim Mario Kart zocken gegen Stiefsohn Henry verloren. Die Wette war, gewinnt Henry, kriegt er einen Ferrari zum 21. Geburtstag. Gewinnt Tom, muss Henry 3 Jahre auf Videospiele verzichten. Also hat Tom Ferrari F430 ersteigert. Günstig. Für $152.000. Dummerweise war sein Bruder Bill mit bei der Versteigerung und hat anschließend dann noch bei einem uralten Ford Bronco für knapp $260.000 zugeschlagen. Ja, wenn der Schnapper den Schnapper schnappt, oder? Hätte er mal vorher Ralf Schumacher gefragt. Aber was macht denn jetzt so ein 21-Jähriger ohne Fahrpraxis mit einem 500 PS Ferrari? Einparken üben, wenden in 3 Zügen, Schulterblick. Mann ey, der Henry saß doch bis letzte Woche noch auf seinem Bobbycar und jetzt fährt er mit dem Ferrari durch den McDrive in Los Angeles. Das ist doch auch scheiße. Da musst du aussteigen, um an die Sprechanlage zu kommen. Vorher muss man den ADAC anrufen, weil du auf den Bremshügeln aufgesetzt hast. Gut, dass die Karre ein Cabrio ist. Da können sie ihm das Happy Meal von oben ins Auto werfen.
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1: Ich bin Tine Klimach. Was folgt für die CDU aus den Wahlschlappen der vergangenen Wochen? Bundeskanzler und Parteichef Friedrich Merz will weitermachen und die geplanten Reformen durchsetzen. Nach den Spitzengremien der Partei hat er sich am Nachmittag der Unionsfraktion gestellt, also den über 200 Bundestagsabgeordneten von CDU und CSU.
2: Ja, wir stehen hinter dem Kanzler, sagt CDU-Fraktionschef Frei. Und er glaubt auch, dass man mit dem SPD-Koalitionspartner auf einen Nenner kommt im Reformstreit. Kurz, CDU und auch CSU signalisieren heute trotz Frust und Chaos, wir sind im Arbeitsmodus. Und doch Kanzler Merz will kämpfen, eine Art Neustart hinlegen. Doch manche fragen sich schon, ob er dazu noch die Macht hat und auch die Zeit. Claudia Wächter, Nachrichtenredaktion.
1: Vertreter der USA und des Irans haben sich nach Angaben von US-Präsident Trump am Rande der UN-Generaldebatte in New York getroffen. Das Gespräch habe 3 Stunden gedauert und sei sehr gut verlaufen, sagte Trump, ohne alle Teilnehmer zu nennen. Vor der UN-Vollversammlung hatte er den Krieg gegen den Iran verteidigt und zugleich einen Deal in Aussicht gestellt.
3: Will a deal be made with Iran?
4: Die Entscheidung ist, gibt es einen Deal, mit dem sie den Iran wieder aufbauen und ein besseres Land als je zuvor schaffen können? Oder muss ich den Iran vernichten? Muss ich sie in die Hölle schicken? Ohne Überlebenschance und ohne Hoffnung auf künftige Größen und Generationen. Aber ich glaube, wir werden einen Deal machen gleich nach den Zwischenwahlen hier.
1: Die Fronten im Iran-Krieg gelten weiter als verhärtet. Ein möglicher Deal scheint in weiter Ferne. Nach dem Fund von Drohnenteilen nahe dem Bundeswehrstandort im niedersächsischen Wunsdorf ist bei der weiteren Spurensuche verdächtiges Material entdeckt worden. Nach Informationen aus Sicherheitskreisen geht es um Spuren von Sprengstoff. Inwiefern die zu der Drohne gehören, wird noch untersucht. Früheren Angaben zufolge prüfen die Ermittler auch einen möglichen Zusammenhang mit dem Drohnenvorfall am Flughafen Leipzig. Nach dem gewaltsamen Tod eines 15-Jährigen in Marsberg im Hochsauerlandkreis haben sich 2 gesuchte Männer der Polizei gestellt. Gegen die 22 und 23 Jahre alten Beschuldigten liegen Haftbefehle wegen Totschlags und schwerer Körperverletzung vor. Sie sollen am Samstag auf den Jugendlichen und einen weiteren 18-Jährigen eingestochen haben. Der 15-Jährige starb noch am Tatort, der 18-Jährige wird in einem Krankenhaus behandelt.
5: Das Wetter.
6: Jetzt in der Nacht ist es bewölkt, örtlich kann es Nebel geben, Regen soll es aber keinen geben. Die Tiefstwerte liegen dabei bei 12 bis 7 Grad. Der Tag startet dann bewölkt, später wird es aber wieder freundlicher bei 18 bis 22 Grad.
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7: Zurzeit liegen uns keine Meldungen vor, wir wünschen allen unterwegs gute Fahrt.
6: Hallo zusammen, ich wünsche euch eine ganz schöne Nacht mit uns. Wir sind bei euch. Johanna Tänzer ist hier. Hi!
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0: sage, er frisst gerne Katzen. Was sagt ihr dann? Richtig. Es geht um Alf, natürlich. Hier der kleine zottelige Außerirdische mit der unverkennbaren Stimme. Alf ist einfach Kult.
1: Es ist der 22. September 1986.
0: Mein Kollege Niklas Mühlebach mit einer Hommage an seine Lieblingsserie.
1: Ein Raumschiff kracht in die Garage der Familie Tanner. An Bord?
2: Ein echter Außerirdischer.
3: Brian hat recht. Bist ein Alf.
1: Was folgt, sind vier chaotische Jahre mit dem 90 cm großen, orange behaarten Außerirdischen. Seine Lieblingshobbys? Essen?
4: Es war wieder Zeit für meine halbmonatliche Fressorgie. Aber diesmal zählt sie nicht.
5: Sie zählt!
1: Und natürlich die Katze jagen.
6: Weißt du, wo Lucky ist? Ich war hinter ihm her. Mit einer Gabel.
1: Und ansonsten mischt Gordon Shumway, wie er mit bürgerlichem Namen auf seinem Planeten Melmark heißt, das Leben seiner Mitmenschen ordentlich auf.
4: Dr. Gordon Shumway. Ich weiß. Sie wiederholen sich.
1: Für die Schauspieler war Alf das große Karrierehoch. Nicht alle waren aber glücklich darüber. Max Wright, Familienvater Willi, sehnte sich eigentlich immer nach ernsthaften Rollen. Er stirbt 2019. Vor 2 Jahren folgt Benji Gregory, der kleine Brian Tanner. Er stirbt nach einem Hitzeschock im Auto, wird gerade mal 46 Jahre alt. Im Juni diesen Jahres stirbt auch die Familienmama Ann Skedeen. Nur das Teenie-Mädchen Lynn lebt noch. Andrea Elson, Schauspielerin aber lange nicht mehr, betreibt mittlerweile ein Yoga-Studio in Kalifornien. Und Alf? Der ist mittlerweile knapp 270 Jahre alt. Und wer weiß, vielleicht stellt er gerade das Leben einer anderen Familie auf den Kopf. Oder er düst durch den Kosmos mit seinem Kumpel Skip und seiner Jugendliebe Rhonda. So oder so, Dankeschön, Alf. Für 40 Jahre gute Unterhaltung.
4: Wenn du mich brauchst, ich bin immer für dich da.
7: Ich werde dich nicht brauchen.
4: Ich bin trotzdem für dich da.
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1: Ich bin Tine Klimach. Bei der UN-Generaldebatte gibt es in diesem Jahr mehrere Schwerpunkte. Heute geht es unter anderem um den Ukraine-Krieg. In New York wird der ukrainische Präsident Zelensky reden. Er hatte gestern am Rande der Generaldebatte das gewünschte Gespräch mit US-Präsident Trump erhalten.
2: In seiner Rede hatte Trump optimistisch prophezeit, dass der Ukraine-Krieg bald vorbei sein könnte. Man werde den Konflikt lösen, und zwar schneller als alle denken, meinte Trump. Beim Treffen mit Trump am Rande der UN-Generaldebatte hat Zelensky erneut die Teilwaffenruhe im Energiebereich angesprochen und neue Waffenlieferungen, vor allem Patriot-Flugabwehrraketen. Auch Vertreter der USA und des Irans verhandelten am Rande des UN-Events viele Stunden lang. Die Gespräche seien gut gelaufen, sagte Trump. Aus den USA, Tina Eck.
1: Im Streit um Grönland haben die USA, Dänemark und die Arktisinsel ein Sicherheitsabkommen geschlossen. Die Vereinbarung wurde ebenfalls in New York unterzeichnet. Trump zufolge erhalten die USA weitreichende Befugnisse zur Verteidigung Grönlands und wollen dort zwei neue Militärbasen errichten. Regierungschef Nielsen erklärte, das Abkommen führe die bestehende Verteidigungsvereinbarung mit den USA fort. Haushalte in Deutschland müssen in diesem Jahr erneut mit höheren Heizkosten rechnen. Laut dem neuen Heizspiegel von CO2 Online dürften vor allem Heizöl und Holzpellets deutlich teurer werden. Beim Erdgas sieht die Organisation dagegen insgesamt eine leichte Entlastung.
3: Für eine 70 Quadratmeter Wohnung in einem Mehrfamilienhaus werden beim Heizöl 24% mehr erwartet, rund 1.275 Euro im Jahr. Bei Holzpellets sollen die Kosten um 17% auf 870 Euro steigen. Fernwärme wird laut Studie ebenfalls teurer, allerdings nur leicht, wie auch Wärmepumpen. Rund 90% der Haushalte hätten aber noch Sparpotenzial. Richtiges Heizen und Lüften oder weniger Warmwasserverbrauch könnten den Energieverbrauch um bis zu 10% senken, heißt es. David Riemer, Nachrichtenredaktion.
1: Ein Flugzeug von Eurowings hat am Düsseldorfer Flughafen kurz nach dem Start eine Sicherheitslandung hingelegt. Wie ein Sprecher von Eurowings auf Nachfrage mitteilte, wurde am Nachmittag kurz nach dem Start der Maschine in Richtung Italien eine leichte Rauchentwicklung festgestellt. Daraufhin sei der Flieger vorsorglich umgedreht. Er sei normal gelandet und werde derzeit noch technisch untersucht, hieß es.
4: Das Wetter.
5: Wir starten bewölkt und auch teils neblig in den Tag. Später lockert es aber auf und die Sonne kommt auch mal raus. Regen soll es aber heute keinen geben. Dazu haben wir Höchsttemperaturen von 18 bis 22 Grad.
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6: Zurzeit liegen uns keine Meldungen vor. Wir wünschen allen unterwegs gute Fahrt.
5: Hi zusammen, schönen frühen Mittwochmorgen wünsche ich euch. Johanna Tänzer ist hier und ich hatte die Giant Rooks zu Gast. Wir haben gequatscht über das neue dritte Studioalbum, das bald ansteht und rauskommt, und aber auch über eine ganz neue Single, und die spielen wir euch gleich nochmal.
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0: Michael Jackson. Man in the Mirror. Hallo, guten Morgen zusammen. Leute, die Giant Rooks sind mittlerweile international so krass erfolgreich. Sie kommen aber ja hier OG aus NRW, ne, aus Hamm. Und am 16. Oktober kommt ihr drittes Studioalbum raus. If Heaven Exists, This Might Be It. Und die Jungs waren mal mir zu Gast. Also Fried und Finn waren das. Und weil es so schön war, kriegt ihr nochmal was daraus aus dem Interview. Ich habe mit den Jungs nämlich unter anderem über die neue Single gesprochen. Die heißt Slow Dance for a Minute. Und da geht's um diesen Wunsch, einen Moment für immer festhalten zu können, obwohl das ja eigentlich gar nicht geht. Ich habe sie aber gefragt, hey, gab es einen konkreten Moment oder ein Gefühl, aus dem dieser Song entstanden ist?
1: Ja, schon. Diverse. Ich würde sagen, der Song passt eigentlich sehr, sehr gut auch zu dem Albumtitel If Heaven Exists, This Might Be It. Ich finde, das ist eigentlich genau einer von diesen Momenten, den wir meinen mit dem Albumtitel. Und zwar leben wir irgendwie in sehr turbulenten Zeiten, die vielen Menschen, glaube ich, auch Angst machen und die irgendwie, ja, weiß ich nicht, irgendwie in den einen Tag liest man plötzlich in der Zeitung, irgendein KI-Unternehmer sagt, es gibt übrigens eine 10%ige Wahrscheinlichkeit, dass KI die Menschheit bis zum Ende des Jahrzehnts auslöschen wird.
0: Ja, cool, danke, ne?
1: Genau. Und inmitten all dieser Nachrichten und Sachen, die irgendwie gerade passieren, ist es aber, glaube ich, ganz wichtig, dass wir eben die Sachen, die uns zu Menschen machen und das, was quasi das Leben auch ausmacht, nicht vergessen. Und es ist, glaube ich, ganz wichtig, da auch quasi den Blick für zu schärfen und diese Momente auch als solche wahrzunehmen und nicht einfach so vorbeiziehen zu lassen. Und dieser Albumtitel ist im Prinzip dann so eine Erinnerung daran, eben ja bewusst zu leben und quasi

0: der mir jetzt gerade wirklich so super spontan in den Sinn gekommen ist, ist tatsächlich ein Konzert, was wir in wo war das, Sao Paulo gespielt haben. Da waren wir Vorband von Louis Tomlinson, Ex-One Direction-Mitglied, und da waren wir Vorband, und das war so total krass, weil so 50.000 Menschen in diesem Fußballstadion waren und irgendwie, ja, wirklich schon so viele Leute auch so unsere Lyrics konnten und so mitgesungen haben, und das war irgendwie so voll der surreale Moment. Hast du noch einen?
1: Nicht so richtig. Ich merke auch irgendwie, wenn ich so an so, also versuche an mich so Momente zu erinnern, dann ist da immer so eine Nostalgie dabei, aber irgendwie in dem Augenblick hat man es vielleicht gar nicht so gecheckt. Das finde ich, löst bei mir manchmal so eine Traurigkeit aus, weil eben genau, wenn man diese Momente erlebt hat, man vielleicht gar nicht so anwesend war oder es in dem Augenblick nicht so richtig gecheckt hat, was es eigentlich gerade für ein krasser Moment ist.
2: Wir machen das jetzt auch, beziehungsweise wir gönnen uns jetzt mal natürlich eure neue Single. Wir hören jetzt Slow Dance. Habt ihr Lust, den mal kurz selbst anzumoderieren?
0: Sehr gerne. Wir sind Fred und Finn von Giant Rooks und ihr hört unsere neue Single Slow Dance for a Minute. Viel Spaß.

Hallo, guten Morgen zusammen. Johanna Tänzer ist hier. Leute, kennt ihr diese Zauberwürfel? Wisst ihr, diese, die man so dreht, ne, damit die Farben auch stimmen? Eine Sechsjährige aus China hat jetzt den Weltrekord gebrochen, das zu schaffen. Und sie hat einfach nur 4,27 Sekunden gebraucht, um das Ding richtig zu drehen. 4,27. Also Respekt an das Mädel. Ich warte halt immer noch darauf, dass ich das schaffe, ne?

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1: Ich bin Tine Klimach. Die CDU-CSU-Bundestagsfraktion tagte erstmals nach dem Wahldebakel. Ihr Vorsitzender Thorsten Frey stärkte Kanzler Merz den Rücken.
2: Der Bundeskanzler hat unsere Unterstützung und ja, ich bin davon überzeugt, dass wir gemeinsam mit der SPD die verabredeten Reformvorhaben auch tatsächlich zügig durchsetzen können.
1: Am Abend fanden sich außerdem mehrere Spitzenvertreter der Koalition in Berlin zu einem vertraulichen Treffen zusammen. Darunter sollen Kanzleramtsministerin Waken und Gesundheitsminister Lindemann von der CDU gewesen sein. Für die SPD nahmen Co-Chefin Bärbel Baas sowie Innenminister Dobrindt als Vertreter der CSU teil. Zum ersten Mal seit rund 3 Monaten haben sich Vertreter der USA und des Irans wieder getroffen. Das Gespräch am Rande der UN-Generalversammlung in New York sei sehr gut gelaufen und habe 3 Stunden gedauert, sagte US-Präsident Trump vor Reportern. Iranische Staatsmedien bestätigten das Treffen. Ob es konkrete Ergebnisse gab, blieb offen. Heute wird die Rede des iranischen Präsidenten Pezeshkian vor den Vereinten Nationen erwartet. Medikamente einfach in der Drogerie um die Ecke abholen. Diesen Service bietet die Online-Apotheke von DM zumindest für bestimmte Medikamente an. Das passt der Wettbewerbszentrale nicht. Sie hat geklagt und heute prüft das Landgericht Karlsruhe den Fall.
3: Seit knapp einem Jahr vertreibt die Drogeriemarktkette unter dem Namen DM Med rezeptfreie, apothekenpflichtige Medikamente. Darunter fallen etwa Schmerzmittel wie Ibuprofen oder Paracetamol. Die Wettbewerbszentrale sieht darin eine Vermischung von Drogerie- und Apothekenangebot und klagt deshalb dagegen. Das Gericht will nun prüfen, ob die Online-Apotheke hinreichend vom eigentlichen Angebot der Drogeriekette getrennt ist. Es ist gut möglich, dass das Verfahren durch weitere Instanzen geht. Mit einem Urteil ist heute eher nicht zu rechnen. In Wiens, Nachrichtenredaktion.
1: Nach dem gewaltsamen Tod eines 15-Jährigen in Marsberg im Hochsauerlandkreis haben sich 2 gesuchte Männer der Polizei gestellt. Gegen die 22 und 23 Jahre alten Beschuldigten liegen Haftbefehle wegen Totschlags und schwerer Körperverletzung vor. Sie sollen am Samstag auf den Jugendlichen und einen weiteren 18-Jährigen eingestochen haben. Der 15-Jährige starb noch am Tatort, der 18-Jährige wird in einem Krankenhaus behandelt.
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4: A57 Krefeld-Köln zwischen Krefeld-Oppum und Bovert. 1 Kilometer Stau, 8 Minuten Zeitverlust. Wir wünschen allen unterwegs gute Fahrt.
5: So, guten Morgen zusammen. Johanna Tänzer ist hier für euch. Ich wünsche euch einen guten Start in diesen Mittwoch und halte es so wie Miles Smith jetzt hier. Nice to meet you.
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entspannter an mit dem Radio Hochstift Verkehrsservice. Da gibt es noch eine Info aus Borchen. Da ist die Feuerwehr aktuell auf der Paderborner Straße wegen eines Brandes im Einsatz. Da kann es zu Einschränkungen kommen. Bringt da ein bisschen Zeit mit. Gute und sichere Fahrt.

0: Genau, get up, guten Morgen.
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0: Und das gucken wir mit Kevin Zimmer zusammen. Guten Morgen.
2: Guten Morgen.
0: Was steht denn heute an?
2: Es geht um einen Apothekenservice, den die Drogeriemarktkette DM anbietet. Bestimmte Medikamente kann man dann einfach in der Filiale abholen. Vorher muss man die online irgendwie ordern und bestellen. Die Wettbewerbszentrale hat gegen diesen Service geklagt und deswegen muss sich heute das Landgericht in Karlsruhe damit beschäftigen.
0: Okay, und ich habe ja so ein bisschen das Gefühl, dass ein Nations League-Spiel das erste Mal schon so seine Schatten vorauswirft.
2: Ja, ob das an dem Hype um den neuen Bundestrainer Jürgen Klopp liegt?
0: Man weiß es nicht.
2: Aber ja. Aber ich könnte es mir vorstellen. Morgen spielen wir also gegen die Niederlande. Heute reisen die Spieler nach Amsterdam und Jürgen Klopp tritt am Abend auch nochmal vor die Presse. Es ist ja mal spannend, was er da sagt. Ich bin sehr gespannt, was er sagt.
0: Auf jeden Fall. Und die wichtigste Woche für die UN läuft noch, ne?
2: Ja, nachdem Donald Trump gestern die Generaldebatte in New York eröffnet hat, spricht heute der ukrainische Präsident Zelensky. Generell soll es heute dort natürlich um den Ukraine-Krieg gehen.
0: Und dann ganz wichtig, Kevin, hast du natürlich vergessen.
2: Was denn?
0: Ist der erste Herbsttag heute.
2: Ja, stimmt. Wie konnte ich das vergessen?
0: Wichtigste Frage. Hast du schon mit Gilmore Girls angefangen?
2: Nein, aber ich habe ein Kastanienmännchen gebastelt.
0: Oh, toll.
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3: Wenn es um die Produktion von Müll geht, sind wir alle jeden Tag weit vorne dabei. Jetzt geht es um unsere Meinung zum Export von unserem Abfall. Die EU-Kommission hat dazu eine öffentliche Meinungsabfrage gestartet. Denn ab dem 21. Mai 2027 dürfen EU-Abfälle nur dann in Nicht-OECD-Länder exportiert werden, wenn diese Länder ausdrücklich darum bitten, weiterhin Abfälle aus der EU zu erhalten und wenn sie nachweisen, dass sie die Abfälle auf nachhaltige Weise entsorgen können. Bis diese EU-Verordnung mit strengeren Vorschriften 2024 verabschiedet werden konnte, gab es wie immer Vorschläge und Debatten. Bei einer Debatte im EU-Parlament im Januar 2023 hat der SPD-Europaabgeordnete Timo Wölken gesagt, mit aus den Augen, aus dem Sinn muss Schluss sein.
4: 32,7 Millionen Tonnen Müll, davon 1,1 Millionen Tonnen Plastikmüll. Diese unvorstellbare Menge Müll exportierte die Europäische Union alleine im Jahr 2021. In den Rest der Welt, oft in Länder wie die Türkei oder Malaysia. Wenn es gut läuft, wird der Müll zumindest recycelt. Wenn es schlecht läuft, wie so oft, dann entstehen gigantische Mülldeponien, die Landstriche verwüsten und auch Tier- und Pflanzenwelt nachhaltig vergiften und schädigen.
3: Die EU-Kommission arbeitet an einem Prüfbericht zu 32 Anträgen, die von Nicht-OECD-Ländern eingegangen sind. Diese Länder möchten weiter nicht gefährliche Abfälle aus der EU importieren. Dazu bittet die EU-Kommission jetzt um Meinungen von Unternehmen, Nichtregierungsorganisationen, Behörden, Forschern und uns allen.

Hallo, guten Morgen zusammen. Johanna Tänzer ist hier und ich finde, es ist eine gute Aufgabenverteilung hier im Radio zusammen mit NSYNC. Die Jungs singen jetzt hier Bye Bye Bye und ich sag euch Hello, Hello, Hello. Läuft bei uns.

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0: Hallo, guten Morgen zusammen.
1: Augenblick mal.
2: Ihr dort Europa Wessel.
3: Give Europe a soul.
4: Europa eine Seele geben.
5: Dieser Satz, Europa eine Seele geben, er stammt von Jacques Delors, einem ehemaligen EU-Kommissionspräsidenten. Und es ist auch der Gedanke von Soziomovens, das jugendsoziale Netzwerk bringt Jugendliche aus Mittel- und Osteuropa zusammen.
6: Das Herzstück unserer Arbeit ist das Stichwort geben. Es geht um Solidarität, es geht darum, andere Menschen zu unterstützen und gemeinsam an einer besseren Welt zu arbeiten.
5: Sagt Claudia Schwarz. Sie ist Vorstandsvorsitzende der gleichnamigen Stiftung. Und ganz praktisch sieht das so aus, die jungen Menschen treffen sich zu Projektwochen, stellen sich vor Ort einer sozialen Frage und kommen dadurch mit Menschen am Rand der Gesellschaft in Berührung. Mit Obdachlosen, Geflüchteten oder Menschen mit einer Beeinträchtigung.
6: Begegnen diesen Menschen, interagieren mit ihnen, helfen ihnen. Und am Ende der Woche entscheiden sich viele dazu, sich ehrenamtlich zu engagieren und sich weiterhin um die Belange und Nöte der Menschen in ihrer Stadt, in ihrem Dorf zu kümmern.
5: Gegründet wurde Soziomovens an der Kommende in Dortmund, dem Sozialinstitut des Erzbistums Paderborn. Und in gut einer Woche, am 1. Oktober, erhält diese kirchliche Initiative den Internationalen Preis des Westfälischen Friedens in der Kategorie Jugend für ihr Engagement an einem gerechten und solidarischen Europa.
7: Wenn wir zusammenarbeiten, dann können wir diesen Kontinent und auch die Welt besser machen.
3: Give Europe a soul.
5: Mehr auf augenblickmalonline.de. Stefan Klinkhammer von der Katholischen Kirche für Augenblick mal.
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1: Mit Malte Heilbricht. Schönen guten Morgen. Spätestens zum 1. Januar will die Bundesregierung einen Spritpreisdeckel einführen. Das ist viel zu spät, meint Verdi-Chef Wernicke. Er sagte dem RND, bis die staatlich mitbestimmten Höchstpreise kommen, würden sich die Mineralölkonzerne weiter dumm und dusselig verdienen. Auch vom erneuten Tankrabatt hält Wernicke nichts. Stattdessen sollten Gering- und Mittelverdiener gezielt unterstützt werden. Kritik kommt auch vom ADAC. Der Automobilclub fordert, die 12-Uhr-Regel an Tankstellen abzuschaffen. Sie habe die Spritpreise bisher nicht wirklich gesenkt, heißt es. Weitere Infos dazu hat Lea Matschulat.
2: Die 12-Uhr-Regel habe dazu geführt, dass sich der Preis für den Liter Benzin oder Diesel pro Tag viel deutlicher ändere als vorher. Und das nicht zum Vorteil der Autofahrer, findet der ADAC. Wer mittags nach 12 Uhr tanken müsse, der habe erhebliche Zusatzkosten. Auch das Leibniz-Zentrum für europäische Wirtschaftsforschung hatte schon festgestellt, die 12-Uhr-Regel führt zu höheren Durchschnittspreisen. Den Tankrabatt wiederum, den hält der ADAC für richtig.
1: Und jetzt weitere wichtige Nachrichten im Überblick. Zum ersten Mal seit rund 3 Monaten haben sich Vertreter der USA und des Irans wieder getroffen. Das Gespräch am Rande der UN-Generalversammlung in New York sei sehr gut gelaufen und habe 3 Stunden gedauert, sagte US-Präsident Trump. Iranische Staatsmedien bestätigten das Treffen. Ob es konkrete Ergebnisse gab, blieb offen. In Düsseldorf ist eine Eurowings-Maschine kurz nach dem Start wieder gelandet. Die Besatzung habe eine leichte Rauchentwicklung festgestellt, sagte ein Sprecher der Airline. Daraufhin sei der Pilot vorsorglich umgekehrt. Der Flieger sollte 144 Passagiere nach Brindisi in Italien bringen. In Hamburg beginnt heute der Extremwetterkongress. Forschende und Meteorologen wollen dabei über die Auswirkungen des Klimawandels sprechen und wie man sich besser gegen Hitzewellen, Starkregen oder Überschwemmungen wappnen kann. Für Kinder und Jugendliche wird das Fahren mit Bus und Bahn in NRW einfacher. Wer allein unterwegs ist, kann jetzt auch den günstigen Easy-Tarif nutzen. Das teilte ein Sprecher der Verkehrsverbünde mit. Das Prinzip ist einfach. In einer App werden Start und Ziel eingegeben. Den Fahrpreis berechnet die App dann automatisch. Bisher mussten unter 18-Jährige oft ein teures Einzelticket kaufen. Jetzt können sie aber auch ein eigenes Nutzerkonto für den Easy-Tarif anlegen. Allerdings geht das noch nicht überall. Bisher ist zum Beispiel nur der Verkehrsverbund Rhein-Sieg dabei. Weitere Anbieter wie VRR oder Westfalen-Tarif sollen erst in den nächsten Monaten folgen. Und das waren die Nachrichten mit Malte Albrecht.
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4: Mit Christina Hüllweg, guten Morgen. Vor 3 Jahren starb ein Lokführer bei einem Zugunglück zwischen Salzkotten und Geseke. Jetzt hat die Staatsanwaltschaft ihre Ermittlungen eingestellt. Es gebe keine Anhaltspunkte für ein, Zitat, strafrechtlich relevantes Verhalten Dritter. Vielmehr sei das Verhalten des Lokführers selbst als unfallursächlich anzusehen. Er hatte laut eines Gutachtens vor Fahrtantritt mehrere gravierende Fehler gemacht. Der Zug entgleiste im September 2023 kurz vor Geseke, der 30-jährige Lokführer, kam dort ums Leben.
5: Im Radio Hochstift Wetter haben wir eine sternklare Nacht hinter uns. Dementsprechend kühl starten wir heute in den frühen Morgen. Zwischen 5 und 7 Grad liegen die Temperaturen aktuell. Dafür wird es aber auch richtig schön. Sobald gegen 6:45 die Sonne über dem Hochstift aufgeht, stellt sich ihr kaum noch was in den Weg. Maximal heute Nachmittag ziehen nur bei Driburg und Hövelhof mal ein paar harmlose Wölkchen hinweg. Die Temperaturen steigen heute noch bis auf 20 Grad. Besser ankommen mit dem Radio Hochstift Verkehrsservice. Wenn ihr Staustörungen oder Blitzer seht, dann ruft gerne an über die 0800 399 3399.
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5: Ich bin Julia Kleine-Kemper. Guten Morgen. Wer den Jahresbericht der unabhängigen Aufarbeitungskommission des Erzbistums Paderborn zum sexuellen Missbrauch liest, dem wird klar, welche Abgründe sich in der Kirche bei dem Thema auftun. Ein Fall aus dem Kreis Paderborn, der dort zu lesen ist, liegt 32 Jahre zurück. Aufgedeckt hat ihn aber schon damals der ehemalige NW-Redakteur Wolfgang Stüken.
6: Die haben sich die Akten des Falles vorgeknöpft und haben unter anderem Kritik geübt an dem berühmten Benediktinerpater Anselm Grün aus dem Kloster Münster-Schwarzach.
5: Welche Vorwürfe dem Bestsellerautor gemacht werden, das hört ihr gleich. Ich bin Julia Kleine-Kemper, guten Morgen.
3: Ja.
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0: 300 Titel und über 20 Millionen verkaufte Bücher. Anselm Grün ist einer der erfolgreichsten theologischen Schriftsteller. Jetzt gibt's im Zuge der Missbrauchsaufarbeitung im Erzbistum Paderborn Vorwürfe gegen ihn. Die hätten schon viel eher Thema sein können, denn der Journalist und ehemalige NW-Redakteur Wolfgang Stüken hat den Vorwurf an Grün schon 1992 formuliert. Radio Hochschriftkollege Holger Winkelmann hat mit Stüken gesprochen.
1: Wolfgang Stüken hatte 1992 über den Fall eines Vikars aus dem Kreis Paderborn berichtet, der in einem Zeltlager einen 16-Jährigen missbraucht haben soll. Als die Gerüchte damals aufkamen, wurde der Vikar aus der Gemeinde in das Bistum Würzburg versetzt. Zuvor hielt er sich aber noch in einem Haus der Abtei Münster-Schwarzach auf. Geistlicher Leiter war und ist Anselm Grün.
2: Er hat damals den Vikar betreut in seinem Kloster. Der sollte dort angeblich einen Auffrischungskurs, hieß das damals, machen. Und er hat wohl empfohlen, dass er in der Seelsorge im Bistum Würzburg eingesetzt werden könnte weiterhin.
1: Die unabhängige Aufarbeitungskommission im Erzbistum Paderborn wirft Grün das genauso vor. Außerdem habe er den Täter gedeckt. Wolfgang Stüken erinnert sich an ein Telefonat, das er mit Anselm Grün 1992 über den Vikar geführt hat.
2: Erfundene Gerüchte.
1: Der Vikar, so Grün weiter, habe sich absolut nichts zu Schulden kommen lassen. Stüken selber veröffentlichte das damals alles, denn ihm war klar:
2: Ich hab's ihm nicht geglaubt. Aber ich konnte ihm das nicht beweisen, ne?
1: Der versetzte Vikar gab später den Missbrauch gegenüber der betroffenen Familie und der Staatsanwaltschaft zu und akzeptierte einen Strafbefehl. Die Staatsanwaltschaft hatte die Ermittlungen nach der Veröffentlichung des Artikels aufgenommen. Das hat Stüken aber erst durch den Bericht der Aufarbeitungskommission erfahren. Der 72-Jährige empfindet jetzt zumindest ein bisschen Genugtuung darüber, dass seine Recherchen weiter Licht in das Dunkel beim Thema Missbrauch im Erzbistum Paderborn bringen könnten. Wenn auch mit einer Verspätung von 34 Jahren.
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0: Radio Hochstift hier um 6.20 Uhr. Einen schönen Start in den Mittwoch mit uns. Die doch recht kühlen Temperaturen heute Morgen passen richtig gut zur Jahreszeit. Heute ist nämlich kalendarischer Herbstanfang. Der Hitzesommer ist damit offiziell vorbei, doch auch der Herbst kann ja bekanntermaßen so einige herausfordernde Wetterlagen mit sich bringen. Wetter- und Klimaexperte Frank Böttcher sagt, jetzt im Herbst wird die ganze Atmosphäre einmal komplett durchgemischt.
1: Die Abkühlung auf der Nordhalbkugel in Richtung Winter findet statt. Insofern bekommt die Zirkulation wieder einen ordentlichen Schwung. Und dann sind auch viele Wetterlagen möglich. Nehmen wir beispielsweise mal die Mittelmeerstürme. Die können dazu führen, dass die Verdunstung bei Tiefdruckgebieten sehr viel kräftiger ausfällt. Das heißt also, die Tiefdruckgebiete sich viel stärker mit viel mehr Wasser vollsaugen. Und wenn sie dann um den Alpenbogen herumziehen und in Richtung Deutschland ziehen, dann auch erheblich mehr Niederschlag bringen.
0: Und auch der Sommer bestimmt mit, wie das Wetter im Herbst wird. Ein Hitzesommer wie in diesem Jahr hat oft zur Folge, dass sich über dem Mittelmeer deutlich stärkere Stürme bilden und es vor allem im Süden Deutschlands heftig regnen kann.
1: Beispielsweise Tiefdruckgebiete, die sich über Genua wie ein Schwamm vollsaugen mit dem warmen Wasser des Mittelmeeres, dann um den Alpenostkamm herumziehen und dann von Norden her quasi das Wasser an die Alpen drücken und dann kommt es eben sehr häufig zu starken Überschwemmungen. Das sind Wetterlagen, die können im Herbst auftreten und die dann wahrscheinlicher und intensiver, wenn der Sommer so heiß war, wie er jetzt war.
0: Thema Überschwemmungen sollten wir alle im Blick behalten. Insbesondere gilt das natürlich für Hausbesitzerinnen und Besitzer. Da sollte jeder als erstes mal einen genaueren Blick auf die eigene Standortsituation werfen.
1: Und da gibt es zum Beispiel Überschwemmungskarten in den Kommunen und Gemeinden, in denen man sehen kann, ist mein Haus eigentlich gefährdet bei Hochwasser, bei Starkregenereignissen. Da kann man sich informieren, das ist der erste Schritt und danach kann man dann Maßnahmen ergreifen zum Schutz.
0: Was es genau für Maßnahmen sein könnten, das hängt natürlich ganz individuell mit dem Standort und dem jeweiligen Haus zusammen. Wer zum Beispiel in einer Senke wohnt, sollte mal schauen, dass er die Kellerfenster dicht kriegt oder vielleicht sogar eine kleine Mauer rundherum hochzieht. Momentan sieht die Wettervorhersage fürs Hochstift aber alles andere als herbstlich aus. Im Gegenteil, Stand jetzt soll Ende der Woche sogar nochmal der Hochsommer zurückkommen. 6.22 Uhr ist es. Guten Morgen. 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

0: Radio Hochstift hier um 6.30 Uhr. Da wird es Zeit für die Nachrichten bei uns und die hat Christina Höllweg.
1: Guten Morgen.
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1: Die Aufarbeitungskommission des Erzbistums Paderborn erhebt Vorwürfe gegen den katholischen Theologen und Bestsellerautor Anselm Grün. Er soll 1992 die Versetzung eines Vikars aus dem Kreis Paderborn gefördert haben, obwohl dieser in einem Zeltlager einen Messdiener missbrauchte. Der Vikar war demnach für einen längeren Zeitraum in einer Abtei in Bayern zu Gast, nachdem er die Gemeinde im Kreis Paderborn offiziell wegen einer angeblichen Hauterkrankung verlassen musste. Anselm Grün war und ist geistlicher Leiter eines Hauses der Abtei. 3 Jahre nach dem tödlichen Zugunglück auf der Strecke zwischen Salzkotten und Geseke ist auch die juristische Aufarbeitung abgeschlossen. Die Paderborner Staatsanwaltschaft hat das sogenannte Todesermittlungsverfahren eingestellt. Radio Hochstift-Reporter Tobias Fennecker.
3: Ja, das Ergebnis heißt, aus Sicht der Ermittler trägt kein Dritter Schuld am Tod des Lokführers. Unfall und damit todesursächlich sei das Verhalten des Mannes selbst gewesen. Schon vor gut einem Monat hatte die Bundesstelle für Eisenbahnunfalluntersuchung ihr Gutachten vorgelegt. Demnach habe der 30-jährige Lokführer beim Unfall im September 2023 mehrere Fehler gemacht. Unter anderem hatte er viel zu viele Waggons angehängt und die Bremsen vor der Fahrt nicht kontrolliert. Schließlich versagten die Bremsen und die Lok entgleiste kurz vor dem Geseker Bahnhof mit 13 der 14 Waggons. Der 30-Jährige starb. Auf der Bahnstrecke zwischen Paderborn und Lippstadt konnten wochenlang keine Züge fahren.
1: Diese Nachricht dürfte viele Autofahrende in Paderborn freuen. Ab morgen ist die B1 von der Kreuzung Heinz-Nixdorf-Ring-Frankfurter Weg in Richtung Salzkotten wieder befahrbar. Damit geht die Fahrbahnsanierung in die zweite Bauphase. Neu gesperrt ist dann ab morgen die A33-Abfahrt Paderborn-Zentrum aus Brilon kommend. Weiterhin gesperrt bleibt der Übergang von der B64 auf die B1. Hier wird noch an der Brücke gearbeitet. Laut Straßen-NRW soll die gesamte Maßnahme aber noch im Herbst fertig sein.
0: 5 bis 7 Grad stehen aktuell im Radio Hochstift Wetter auf den Thermometern. Der offizielle Start in den Herbst heute ist also recht kühl. Noch, denn im Laufe des Tages geht es von Paderborn bis Borgentreich noch rauf bis auf 20 Grad. Und dieser Herbsttag wird nicht nur kühl, sondern auch richtig schön. Wir können uns auf bis zu 11 Stunden Sonnenschein freuen, mit höchstens ein paar harmlosen Wölkchen am Nachmittag.
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0: Ihr kommt entspannter an mit dem Radio Hochstift Verkehrsservice. Stausstörungen oder Tempokontrollen nehmen wir zum Beispiel direkt über die Radio Hochstift App. Kommt gut an. Wir haben gestern bei Radio Hochstift schon darüber gesprochen, dass Donald Trump mit seinem Hausverbot gegenüber bestimmten Fernsehsendern dafür gesorgt hat, dass ziemlich viele Sender in den USA den US-Präsidenten nicht mehr begleiten. Aus Solidarität. Sein Glück, bei der UN-Vollversammlung in New York gab es andere Techniker. Deshalb wissen wir auch, was er gesagt hat. Und das war auf jeden Fall viel. Ist gleich Thema bei uns. Julia Kleine-Kemper ist mein Name. Guten Morgen.
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0: US-Präsident Donald Trump hat sich gerühmt, Europa vor iranischen Raketen bewahrt zu haben. Der Iran habe eine Rakete entwickelt, Zitat, die Europa erreichen konnte und sie waren sehr stolz darauf, sagte Trump in seiner Rede bei der UN-Vollversammlung in New York. Außerdem hat er die Nation weltweit zum Austritt aus dem Internationalen Strafgerichtshof aufgerufen. Radio Hochstift-Korrespondentin Tina Eck, was hat Trump inhaltlich bei seiner Rede vor der UN sonst noch gesagt?
1: Ja, dass iranische Atomwaffen Europa bedrohten, das werde er nie zulassen, beschwor Trump. Und er gab sich sehr siegessicher und meinte, dass es nach den US-Zwischenwahlen hier ganz bestimmt einen Deal mit dem Iran geben werde. Trump rüstete sich mit dem Gaza-Abkommen, mit seiner Aktion in Venezuela und dem Grönland-Deal. Zur Kontrolle der Arktis wollen sich die USA dort umgehend ziemlich groß militärisch etablieren. Trump will auch, dass alle Staaten den, so Trump, korrupten internationalen Strafgerichtshof verlassen und er, der Friedenspräsident, prophezeite ein baldiges Kriegsende in der Ukraine.
0: Ja, irgendwie die Hälfte davon haben wir auch schon mal gehört von ihm. Irgendwie ist halt offensichtlich bislang noch nicht so funktioniert. Nachdem Trump einige Medien vom Weißen Haus ausgeschlossen hat, haben ja auch andere Sender daraufhin beschlossen, die tägliche Begleitung einzuschränken. Wie ist das jetzt bei der UN gelaufen?
1: Nun, bei einem so großen internationalen Event ist das nicht so ein großes Problem. Da laufen jede Menge Livestreams und so war Trump auch gut zu verstehen, rein akustisch, muss man sagen.
0: CNN zum Beispiel hat seine Rede nicht live übertragen. Wir hatten ja gestern schon darüber gesprochen, dass die Medien in den USA sich gegen das Hausverbot des US-Präsidenten stellen. Naja, und so kam es ja auch schon, dass Donald Trump bei einem Termin zwar in einem Stream zu sehen war, akustisch aber wirklich gar nichts zu verstehen war, weil kein Sender einen Techniker geschickt hat. Im letzten Jahr sind der amerikanische Präsident und seine Frau Melania ja auf der Rolltreppe stecken geblieben. Dieses Mal wurde vorgesorgt. Also hat diesmal alles geklappt mit Rolltreppe und auch mit dem Teleprompter.
1: Ja, die Rolltreppe. Die wurde extra doppelt und dreifach geprüft. Handwerker mussten Probe rollen, aber alles hat gut geklappt. Der Teleprompter lief offenbar auch besonders gut auf der rechten Seite, denn da guckte Trump immer bitterböse ernst und mit etwas zugekniffenen Augen hin. Aber er hielt sich an sein Skript. Er redete lang und ausufernd. Er wollte ja nichts weglassen. Auch zur künstlichen Intelligenz ließ er sich aus. KI meinte, er solle künftig Superintelligenz heißen. Das klinge einfach besser.
0: Für eine Superintelligenz gibt es übrigens schon eine Definition. Nach heutigem Stand der Technik existiert so eine Superintelligenz aber nicht. Aber als hätte das irgendeinen Wert, wenn Donald Trump sich was in den Kopf gesetzt hat. 6:43 Uhr ist es gleich.

0: Das ist doch mal eine tatsächlich gute Nachricht. Ja, kein Witz. Die Spritpreise sinken ab Oktober. Allerdings nicht, weil die Mineralölfirmen ein Einsehen mit uns leidgeplagten Autofahrenden haben, sondern weil die Bundesregierung am Abend den erneuten Tankrabatt beschlossen hat. Dazu soll auch ein sogenannter Spritpreisdeckel kommen. Radio-Chefkollege Thorsten Ortmann aus dem News-Team. Wie viel günstiger wird es denn durch den neuen Tankrabatt?
1: Ja, insgesamt dürften es rund 17 Cent pro Liter weniger werden, weil die Regierung die Energiesteuer entsprechend senkt. Der Tankrabatt läuft dann erstmal bis Ende des Jahres und dann soll im kommenden Jahr der Spritpreisdeckel kommen.
0: Na, dieser Spritpreisdeckel, den gibt es ja zum Beispiel schon in Luxemburg und Belgien. Wie funktioniert der da denn genau?
1: In Belgien zum Beispiel, da legt das Wirtschaftsministerium jeden Tag eine Preisobergrenze fest. Der Preis wird durch eine Formel berechnet, die die Regierung zusammen mit der Energiewirtschaft vereinbart hat. Dabei wird dann der Rohölpreis berücksichtigt, aber auch die Produktionskosten und auch die maximale Gewinnmarge der Mineralölfirmen. Die Tankstellen dürfen dann maximal zu diesem Höchstpreis verkaufen oder darunter. In Belgien ist Benzin aktuell oft 20 bis 30 Cent pro Liter günstiger als in Deutschland. Allerdings erhebt auch die belgische Regierung weniger Energiesteuern auf den Sprit.
0: Es gibt aber auch viel Kritik an den Maßnahmen und die kommt von führenden Wirtschaftsforschenden.
1: Ja, Beispiel Tankrabatt, den haben die Mineralölfirmen schon beim letzten Mal nicht komplett an die Autofahrenden weitergegeben und er ist wenig zielgerichtet, weil ihn jeder bekommt, sagt Rainer Holznagel vom Bund der deutschen Steuerzahler.
2: Der Staat hat in den letzten Jahren durch sehr hohe Steuern und Abgaben auch einen gewissen Preisanteil und der sollte langfristig abgesenkt werden. Und beispielsweise bei den Fernpendlern und beispielsweise auch bei kleinen und mittleren Einkommen, da könnte man mit direkten Zuschüssen eher was bewirken als mit der Gießkanne.
1: Und auch der Präsident des Deutschen Instituts für Wirtschaftsforschung, Marcel Fratscher, sieht die Maßnahmen kritisch. Er sagt, der Tankrabatt sei zu teuer, sozial ungerecht und der Spritpreisdeckel würde eh nur manche Preisspitzen abfedern.
0: Der Tankrabatt kommt ab Oktober zurück. Dazu soll es ab Januar einen Spritpreisdeckel geben. Radio Hochstift hier um 10 vor 7.

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1: Mit Malte Albrecht, guten Morgen. Seit April gibt es in Deutschland die 12-Uhr-Regel. Seitdem dürfen Tankstellen ihre Preise nur noch einmal am Tag erhöhen, eben um 12 Uhr. Preise senken können sie jederzeit. Das hat seine Wirkung aber verfehlt, sagt jetzt der ADAC. Die Maßnahme habe die Spritpreise nicht wirklich gesenkt. Stattdessen habe sie ab der Mittagszeit zu erheblichen Zusatzkosten geführt, die sich in keiner Weise rechtfertigen ließen. Auch das Leibniz-Zentrum für europäische Wirtschaftsforschung hatte schon bestätigt, dass die Regelung die Durchschnittspreise eher nach oben treibt. Der ADAC fordert deshalb, die 12-Uhr-Regel abzuschaffen. Den erneuten Tankrabatt hält der Automobilclub wiederum für richtig. Die hohen Spritpreise sind auch in den USA ein großes Thema. Die Regierung prüft jetzt einen Exportstopp für Diesel. Präsident Trump sagte, die USA produzierten viel Diesel. Ein Exportstopp könnte einen kleinen Effekt auf die Spritpreise im Land haben. Uli Reitinger berichtet.
2: Das Problem ist hausgemacht. Vor allem der von Trump angezettelte Iran-Krieg hat die Spritpreise in neue Sphären katapultiert. Benzin kostet in den USA fast 50% mehr als vor dem Krieg. Die Menschen werden unruhig, beschweren sich und setzen Trump ordentlich unter Druck. Sollten die USA die Diesellieferungen wirklich vollständig oder teilweise einstellen, dürften die Preise bei uns in Europa noch stärker steigen als ohnehin schon. Denn die USA sind ein wichtiger Diesellieferant für Europa.
1: Und nun weitere Nachrichten im Überblick. Die angekündigten Reformen werden wie geplant umgesetzt. Das hat Kanzleramtschefin Waken am Abend bei einer Veranstaltung der Wirtschaftsverbände in Berlin gesagt. Es gäbe auch nichts neu zu justieren. Waken forderte die schwarz-rote Koalition außerdem zu mehr Tempo auf. Der Reformkurs müsse den Menschen auch besser erklärt werden. Bei der UN-Generaldebatte in New York geht es heute unter anderem um den Ukraine-Krieg. Der ukrainische Präsident Zelensky wird eine Rede halten. Er hatte gestern am Rande der UN-Vollversammlung schon mit US-Präsident Trump gesprochen. Dabei ging es Zelensky vor allem um eine mögliche Teilwaffenruhe im Energiebereich und um weitere Waffenlieferungen. Mit Karte zahlen, das kommt in Deutschland deutlich seltener vor als in anderen Ländern. Im internationalen Vergleich holen wir aber auf. Das zeigt eine Analyse der Boston Consulting Group. Im vergangenen Jahr gab es demnach bei uns im Schnitt rund 300 digitale Zahlungen pro Kopf. Gemeint sind Bezahlungen zum Beispiel per Karte, Smartphone oder Smartwatch. Damit liegt Deutschland unter dem EU-Durchschnitt von rund 400 digitalen Zahlungen pro Kopf. Aber wir haben um 10% zugelegt. Am häufigsten greifen die Skandinavier zur Karte beim Bezahlen. Hier waren es etwa 700 Zahlungen pro Kopf im vergangenen Jahr.
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3: Mit Christina Hüllweg, guten Morgen. Bestsellerautor Anselm Grün steht in Verdacht, die Versetzung eines Vikars aus dem Kreis Paderborn gefördert zu haben, obwohl dieser einen Messdiener missbrauchte. Vor 34 Jahren wurde der Fall durch Recherchen des früheren NW-Redakteurs Wolfgang Stüken zum ersten Mal öffentlich. Jetzt listet die Aufarbeitungskommission des Erzbistums den Fall in ihrem aktuellen Bericht auf. Der Vikar wohnte demnach vor seiner Versetzung in einer Abtei in Bayern. Geistlicher Leiter eines Hauses der Abtei war und ist Anselm Grün.
4: Bis zu 20 Grad kriegen wir heute und ziemlich viel Sonnenschein. Dem Radio Hochstift Wetter merkt man kaum an, dass heute kalendarischer Herbstanfang ist. Außer vielleicht jetzt gerade noch, ne? Da ist es nämlich noch recht kühl zwischen Steinheim und Salzkotten mit Temperaturen zwischen 5 und 7 Grad. Morgen gibt es Sonne und Wolken im Mix bei maximal 17 Grad. Der Wind frischt da etwas auf. Regen bleibt weiterhin die absolute Ausnahme. Besser ankommen mit dem Radio Hochstift Verkehrsservice. Meldet uns gerne Staustörungen oder Tempokontrollen, zum Beispiel per WhatsApp über die 05251 1737 und die 0.
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4: Julia Kleinekämpfer ist mein Name. Schönen guten Morgen. Es gibt ja Leute, die lieben den Sommer sehr. Ne? Davon gibt es viele. Im Sommer noch ab in Süden, damit die Sonne noch mehr knallt und so. Aber in den letzten Jahren hat sich eine weitere Gruppe getraut, mal ein bisschen lauter zu werden mit der Teetasse in der Hand, nämlich die Herbstfans. Eine schöne Suppe, eine kuschelige Decke, eine duftende Kerze. Da gibt es viele. Und für die ist heute Feiertag. Es ist schließlich kalendarischer Herbstanfang. Darüber sprechen wir gleich nochmal.
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0: So, also den meteorologischen Herbstanfang, den hatten wir ja schon. Ne? Heute ist dann auch noch der kalendarische. Was der Unterschied ist, ja, grundsätzlich fängt das eine mit K an, das andere nicht. So, also der Herbst ist da und hier freut sich auf jeden Fall jemand auf die nächsten Wochen.
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2: Ich bin's, Laura. Es ist wieder die Zeit der Schals, die so groß sind, da könntest du den Kölner Dom mit einwickeln. Weißt du, wenn du als Typ 20 Minuten nach deiner Freundin suchst, während die ganze Zeit neben dir steht und winkt, du sie aber vor lauter Schal für einen Kleiderständer gehalten hast. Der Herbst ist auch die Zeit der echten, krassen Kerle. Die trotz Herbstwetter noch in kurzer Hose zur Arbeit kommen und dann ihre 5 Minuten Fame genießen können, wenn sie sagen, mir macht die Kälte gar nichts aus. Har, har, har. Der Herbst ist ohnehin die Zeit der Mode, die ich nicht verstehe. Was zum Beispiel ist der Sinn eines bauchfreien Pullovers? Pullis haben nur 2 Zweckmäßigkeiten. Erstens warm halten, zweitens kaschieren, wenn du zu viele Pommes gegessen hast, drittens nach dem Freund riechen. Okay, das waren 3, aber keiner davon ist zu kurz sein. Der Herbst ist übrigens auch die Zeit, wo jeder Mensch denkt, er müsste die Deko zu Hause jetzt unbedingt aus allem basteln, was draußen auffindbar ist. Laub, Kartoffeln, die Nachbarskartoffeln. Okay, es war ein Witz, aber im Ernst. Überall werden jetzt fragwürdige Männchen aus Kastanien und angelutschten Zahnstochern zusammengedengelt oder Gesichter in Kürbisse geschnitzt. Wobei, das ist gar nicht mal schlecht. Mehr Kürbisse als Deko, sage ich. Umso weniger werden sie als Essen angeboten. Zum Abschluss noch die Frage, was ist der Unterschied zwischen Herbsttee, Kuscheltee und Herbstgefühletee? Und warum habe ich noch keine Kuscheldecke mit Ärmeln?
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0: Sicherer ankommen mit dem Radio Hochstift Verkehrsservice A44 Richtung Kassel. Zwischen Bräuna und Zierenberg liegt ein Unterlegkeil auf der Straße. Kommt gut und sicher an. Er ist bekannt für über 300 Bücher zu theologischen Themen oder Lebensphilosophien. Jetzt steht der 81-jährige Anselm Grün aber wegen eines Falls von sexuellem Missbrauch im Kreis Paderborn in der Kritik. Radio Hochstift Kollege Holger Winkelmann. Er soll einen Täter geschützt haben.
1: Die unabhängige Aufarbeitungskommission des Erzbistums Paderborn, die hat den Fall in ihrem aktuellen Jahresbericht aufgelistet. Es geht dabei um einen Vikar aus dem Kreis Paderborn. Er soll 1992 aus seiner Gemeinde gegangen worden sein, weil er 1990 in einem Zeltlager einen Messdiener sexuell missbraucht hat. Die Gemeinde verlassen hat er damals offiziell wegen einer Hautkrankheit, die er auskurieren müsse. Und das unter anderem in einem Haus der Abtei Münster-Schwarzach. Geistlicher Leiter damals wie heute Anselm Grün.
0: Grün soll die folgende Versetzung des Vikars in die Seelsorge im Bistum Würzburg unterstützt haben. Und das, obwohl er von dem Fall wusste. Grün bestreitet das.
1: Die ganze Geschichte recherchiert hat der ehemalige NW-Redakteur Wolfgang Stüken schon vor 32 Jahren. Er rief Anselm Grün auch damals an. Der sagte da nur, der Vikar habe sich nichts zu Schulden kommen lassen und sprach von erfundenen Gerüchten.
0: Den Missbrauch gab der Vikar allerdings gegenüber der Staatsanwaltschaft zu. Er akzeptierte außerdem einen Strafbefehl in der Sache.
1: Was Anselm Grün wann wusste, das ist aktuell nicht klar und es ist nichts bewiesen. Der Pressesprecher der Abtei Münster-Schwarzach hat im Westfälischen Anzeiger gesagt, klar sei, dass Pater Anselm damals eine wohlwollende Aussage über den Vikar basierend auf seinen damaligen Kenntnisstand getätigt habe. Dieses habe sich im Nachgang leider als Fehlurteil erwiesen.
0: Die Recherchen dazu werden aber weitergehen. 7:21 Uhr ist es. Radio Hochstift hier. Guten Morgen.

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0: Guten Morgen zusammen. 7:30 ist es. Zeit für die Nachrichten von und mit Christina Hüllweg.
1: Guten Morgen.
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1: Vorwürfe gegen den bundesweit bekannten Theologen und Bestsellerautor Anselm Grün haben ihren Ursprung im Hochstift. Die Aufarbeitungskommission des Erzbistums Paderborn wirft dem heute 81-Jährigen unter anderem vor, einen Täter von sexuellem Missbrauch gedeckt zu haben. Radio Hochstift-Reporter Holger Winkelmann.
3: Der Fall liegt mittlerweile 34 Jahre zurück. Ein Vikar aus dem Kreis Paderborn vergriff sich damals in einem Zeltlager an einem Messdiener. Später wurde der Vikar als Seelsorger ins Bistum Würzburg versetzt. Kurz vorher hielt er sich für ein Seminar in einem Haus der Abtei Münster-Schwarzach in Bayern auf. Geistlicher Leiter war und ist Anselm Grün. Er soll die Versetzung des Vikars gefördert haben, obwohl er den Fall kannte. Der Vikar selbst gestand den Missbrauch gegenüber der Familie und der Staatsanwaltschaft und akzeptierte einen Strafbefehl. Ins Rollen gekommen sind die Ermittlungen damals durch die Recherchen des ehemaligen NW-Redakteurs Wolfgang Stüken.
1: Ein Schwertransport ist am späten Abend unter der Brücke an der A33 Anschlussstelle Elsen hängen geblieben. Er hatte einen Windradflügel geladen. Die Befestigung schrammte an der Brücke entlang. Die Straßenmeisterei schaut sich die Brücke bei Paderborn-Elsen heute nochmal an. Nach einer ersten Einschätzung ist aber nur ein bisschen Beton abgeplatzt. Gegen 3 Uhr brannte dann ein Zimmer in einer Wohnung an der Paderborner Straße in Borchen. Der Bewohner war nicht zu Hause. Warum das Feuer ausbrach, ist noch unklar. Ein mutmaßlicher Verkehrsrowdy muss sich ab heute im Paderborner Amtsgericht verantworten. Er soll Mitte Juni mit seinem Wagen in Lichtenau einen Motorradfahrer verletzt haben und dann geflüchtet sein. Laut Anklage zog der 28-Jährige auf die linke Gegenfahrbahn, als ihn die Maschine überholen wollte. Als der Motorradfahrer ihn lautstark auf den Unfall hinwies, soll der Angeklagte den Biker ausgelacht haben. Dann raste er angeblich weg. Sein Pech, die Helmkamera des Motorradfahrers hat alles gefilmt.
0: Überm Hochstift geht gerade die Sonne auf und die gibt es dann auch heute im Radio Hochstift-Wetter fast durchgehend zu sehen. Nur heute Nachmittag poppen hier und da mal ein paar kleine Wolken auf. Ansonsten 11 Stunden Sonnenschein und Höchstwerte von 20 Grad heute Nachmittag. Morgen wird es von Büren bis Nieheim mit maximal 17 Grad wieder etwas kühler und auch die Sonne verschwindet häufiger hinter den Wolken. Insgesamt bleibt es aber trocken und eher freundlich.
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0: Ihr kommt entspannter an mit dem Radio Hochstift Verkehrsservice A44 Richtung Kassel. Zwischen Bräuner und Zierenberg ist ein Unterlegkeil, Zitat, auf allen Fahrstreifen. Das wäre entweder ein sehr großer Keil oder ich glaube, ist nicht so ganz sicher, auf welchem Fahrstreifen der ist. Das heißt, seid da so oder so vorsichtig unterwegs. Außerdem ist wohl weiterhin die Ampel aus auf der B64 bei Paderborn-Sande auf Höhe Brinkmanns Braterei. Und mir wurde gerade am Telefon erklärt, dass da auch ein paar mögliche Schülerinnen und Schüler mit ihrem Fahrrad gerne rüber wollen. Vielleicht nehmt ihr ein bisschen Rücksicht, wenn ihr an der Stelle unterwegs seid. Das ist nicht so einfach. Wenn ihr sonst noch Staustörungen oder Blitzer seht, meldet euch doch gerne, zum Beispiel per WhatsApp über die 05251 1737 und die 0. Ein paar Tampons, ein Duschgel, eine Zahnbürste, Küchenrolle und dann noch Grippemedikamente oder so, voll gut, wenn das alles zusammen online bestellt werden kann, ne? Das sieht zumindest die Drogeriemarktkette DM so. Über DM Med gibt's jetzt Medikamente, das finden einige gar nicht gut. Und deshalb geht's heute vors Landgericht Karlsruhe. Was genau das Problem ist, darüber sprechen wir in ein paar Minuten. Ich bin Julia Kleine-Kemper, morgen!
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0: Die Drogeriemarktkette DM steht heute zum zweiten Mal in 2 Wochen vor dem Landgericht Karlsruhe. Vor 2 Wochen musste das Unternehmen dort verteidigen, dass es in einigen Filialen sogenannte Augenscreenings durchführt. Heute geht es nochmal in die medizinische Richtung. Ende 2025 hat DM angefangen, apothekenpflichtige Medikamente online zu verkaufen. Radio Hochschiff-Kollegin Verena Matte, DM Med hat dafür extra eine Tochtergesellschaft in Tschechien gegründet.
1: DM Med ist über die normale Homepage von DM zu erreichen und wird da auch als Partner bezeichnet. Die Wettbewerbszentrale klagt dagegen vor dem Landgericht. Sie will diese Online-Apotheke verbieten lassen. DM soll keine apothekenpflichtigen Arzneimittel mehr anbieten. Vor Gericht geht es auch darum, ob DM Med überhaupt ein Angebot von DM selbst ist oder ob es vom eigentlichen Sortiment ausreichend getrennt ist.
0: Dabei geht es um Wettbewerbsrecht, das Arzneimittelgesetz und die Apothekenbetriebsordnung. DM hält das eigene Vorgehen natürlich für rechtens. Unter dem Claim alles zusammen, einfach bestellt, wirbt die Kette damit, wie einfach es ist, in einem Bestellvorgang digital alles zusammen einkaufen zu können. Also Medikamente, Zahnbürste, Klopapier.
1: Das Interesse an DM Med entspricht wohl den Erwartungen des Unternehmens. Die Kundinnen und Kunden finden das Ganze also offenbar ganz gut. Generell werden Medikamente immer häufiger online gekauft. Online-Apotheken verzeichnen seit Jahren eine steigende Nachfrage. Im letzten Jahr war die Kategorie Medikamente einer der Gewinner im Online-Handel. Klar, dass da viele mitspielen wollen. Ja,
0: zum Beispiel eben DM. Und das Unternehmen prüft sogar, das Angebot auszuweiten. Konkret könnte eine Versandapotheke auch in anderen Ländern eingeführt werden. Außerdem würden in Deutschland auch Tierarzneimittel in Apotheken verkauft. Auch dazu kämen Anfragen bei der Drogeriemarktkette. Auch Rossmann hatte Anfang des Jahres eine Online-Apotheke angekündigt, in der auch E-Rezepte einlösbar sein sollen. Der Apothekerverband warnt natürlich davor. 3/4 der Patienten wollen sich demnach in der Apotheke auch zur Selbstmedikation beraten lassen. 7:43 Uhr ist es. Ihr hört Radio Hochstift. Guten Morgen. Ja.

0: Gleich 10 vor 8. Ich bin Julia Kleine-Kemper. Guten Morgen.
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0: Über radiohochstift.de könnt ihr euch für den Wunscherfüller rund um die Uhr bewerben und vielleicht klingelt dann auch das Telefon bei euch, so wie bei Maike, als Radiohochstift-Kollege Jürgen Bangert sie angerufen hat.
2: Hallo Maike!
3: Hallo!
2: Maike, du möchtest zum Comedy Camp?
3: Ja, sehr gerne.
2: Du hast uns den Wunsch geschickt, du möchtest gerne dahin. Wir haben ein VIP-Paket geschnürt,
3: okay.
2: Mit Übernachtung, allem drum und dran und das Ganze am 14.11. im Dorf Münsterland.
3: Das wäre ein Traum.
2: Ja, und vor allen Dingen, weil du als jemand, die im Münsterland lebt, noch nie im Dorf Münsterland war. Was ist denn da los?
3: Das ist tatsächlich so. Ich komme gebürtig aus Dülmen und das ist gar nicht weit entfernt eigentlich. Bin in Münster geboren und war noch nie dort.
2: Ja, also welche Entschuldigung gibt's denn da jetzt für?
3: Weiß ich auch nicht.
2: Man hat dich nie dahin gelassen.
3: Irgendwie nicht, nein.
2: Wir haben ein VIP-Paket geschnürt. Das heißt, du schaust dir das Comedy Camp an, du wirst eine exklusive Führung für hinter die Bühne kriegen. Meet and Greet gibt es natürlich auch.
3: Ach,
2: und
3: toll.
2: Wir sorgen dafür. Ich werde höchstpersönlich dafür sorgen, dass es dir gut geht.
3: Das hört sich fantastisch an.
2: Und dann geht's ja auch um die Star-Künstlerin des Abends, um Mirja Böß, die ist dann auch dabei.
3: Das ist ja super, da freue ich mich sehr.
2: Und du hast geschrieben, du bist ein Riesenfan von Mirja Böß.
3: Das stimmt.
2: Das kann ich sehr gut verstehen, das ist eine sehr, sehr lustige Frau. Ich freue mich auch sehr auf sie. Wir erfüllen dir diesen Wunsch.
3: Das ist ja toll, da freue ich mich extrem, wirklich.
2: Wir laden dich ein, ganz, ganz exklusiv zum Comedy Camp, eben mit Übernachtung. Morgens gibt es auch noch Frühstück dabei, also alles im Dorf Münsterland. Und dann werden wir erstmal einen lustigen Abend haben und dann könnt ihr ja noch ein bisschen weiter zaubern, weil wenn ich sage, ihr... Dann heißt das du und deine Begleitung. Wen nimmst du denn mit?
3: Ich glaube, ich nehme eine sehr gute Freundin mit aus Paderborn, der ich mal in meiner Heimat zeigen muss.
2: Also das wird ein Mädelsabend, höre ich schon.
3: Richtig, auf jeden Fall. Ein Traum.
2: Ja.
3: Ich freue mich.
2: Maike, herzlichen Glückwunsch. Dein Traum geht in Erfüllung.
3: Toll.
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0: Unsere Nachrichten nach nur einem Spot.
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4: Mit Malte Heilbricht. Guten Morgen. Die Autofahrer im Land fiebern dem 1. Oktober entgegen. Dann gibt es endlich etwas Entlastung an der Tankstelle mit dem neuen Tankrabatt. Auch einen Spritpreisdeckel hat die Politik ja ins Spiel gebracht. Der soll aber erst später kommen. Danny Hoppe aus dem News-Team, und darüber ärgert sich die Gewerkschaft Verdi.
5: Ja, Verdi-Chef Wernicke kann es überhaupt nicht nachvollziehen, warum der Preisdeckel erst in Monaten kommen soll. In dieser Zeit würden sich die Mineralölkonzerne weiter dumm und dusselig verdienen, sagte er dem RND. Und er wisse auch nicht, warum niemand an die Übergewinne dieser Konzerne rangehe. Darüber wird ja auch durchaus in der Politik diskutiert. Finanzminister Klingbeil zum Beispiel hatte das ja auf EU-Ebene vorgeschlagen, wurde aber ausgebremst. Auch mit dem Tankrabatt ist der Verdi-Chef nicht glücklich. Er sagt, das gehe alles zu Lasten der Steuerzahler. Stattdessen wünscht er sich lieber gezielte Unterstützungen für Menschen mit einem niedrigen bis mittleren Einkommen.
4: Und wo wir schon beim Meckern über die Maßnahmen der Politik sind, auch der ADAC ist nicht zufrieden. Er will, dass die 12-Uhr-Regel an der Tankstelle wieder abgeschafft wird.
5: Genau, er sagt zwar, dass es dadurch jetzt natürlich deutlich weniger Preisänderungen an der Tankstelle gibt und dass Autofahrer dadurch jetzt auch einen besseren Überblick haben. Aber die Maßnahme habe ansonsten überhaupt nicht zu niedrigeren Preisen geführt. Dafür sei die Preisdifferenz innerhalb eines Tages jetzt deutlich größer. Kennen wir ja, da springen die Preise um 12 Uhr gerne auch mal um 10 bis 20 Cent rauf. Und da sagt der ADAC, wer dann mittags nach 12 tanken müsse, der habe halt große Zusatzkosten. Gestützt wird das auch von Zahlen des Leibniz-Zentrums für europäische Wirtschaftsforschung. Es hat schon im April in einer Analyse herausgefunden, dass die einmalige Preiserhöhung zu höheren Durchschnittspreisen führt.
4: Danke, Danny. Und nun weitere Nachrichten. Nach dem Fund von Drohnenteilen in der Nähe des Bundeswehrfliegerhorstes im niedersächsischen Wunsdorf sind auch Spuren von Sprengstoff entdeckt worden. Das ist aus Sicherheitskreisen durchgesickert. Inwiefern die Spuren der Drohne zuzuordnen sind, wird noch untersucht. Zum ersten Mal seit 3 Monaten haben sich Vertreter der USA und des Irans wieder getroffen. Das Gespräch am Rande der UN-Generalversammlung in New York sei sehr gut gelaufen und habe 3 Stunden gedauert, sagte US-Präsident Trump. Iranische Staatsmedien bestätigten das Treffen. Was genau besprochen wurde, ist nicht bekannt. Die Badesaison ist vorbei und die Deutsche Lebensrettungsgesellschaft zieht eine traurige Bilanz. In NRW sind in diesem Jahr deutlich mehr Menschen ertrunken. Demnach gab es bis Mitte September 54 tödliche Badeunfälle, 16 mehr als im gleichen Zeitraum des Vorjahres. Die meisten Unglücke passierten in Flüssen, gefolgt von Seen und Kanälen. Was auffällt, auch die Zahl der jungen Opfer zwischen 11 und 20 Jahren ist deutlich gestiegen. Jugendliche und junge Männer gingen häufig vermeidbare Risiken ein, heißt es von der DLRG. Sie seien oft leichtsinnig, nicht überschätzten sich selbst und könnten nicht oder nicht gut schwimmen.
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6: Mit Christina Hüllweg, guten Morgen. Ein Unfall, ein klemmender Windradflügel und ein Brand. Zwischen 19 und 6 Uhr heute Morgen waren die Einsatzkräfte im Kreis Paderborn wieder gefordert. Auf der B64 kam es zwischen der Borchner und der Warburger Straße zu einem Auffahrunfall, bei dem ein Mensch leicht verletzt wurde. Gegen 23 Uhr schrammte ein Schwertransport mit Windradflügel unter eine Brücke an der A33 Abfahrt Elsen Richtung Bad Lippspringe. In Borchen brannte dann noch um kurz nach 3 ein Zimmer in einem Mehrfamilienhaus. Verletzt wurde niemand.
7: Die Sonne ist zwar mittlerweile über dem Hochstift aufgegangen, bis aber auch die Temperaturen mitziehen, dauert es noch einen Moment. Noch gibt es das Radio-Hochstift-Wetter mit Werten zwischen 5 und 8 Grad recht kühl. Im Laufe des Tages geht es aber noch auf bis zu 20 Grad hoch. Dazu ziehen heute Nachmittag vielleicht mal ein paar harmlose Wolken über Bad Wünnberg und Höxter hinweg. Ansonsten kriegen wir einen super sonnigen Mittwoch. Morgen muss sich die Sonne den Himmel dann wieder mit Wolken teilen und auch auf dem Thermometer geht es etwas runter bis auf maximal noch 17 Grad. Besser ankommen mit dem Radio Hochstift Verkehrsservice A44 Richtung Kassel. Zwischen Bräuner und Zierenberg liegen Gegenstände auf den Fahrstreifen. Wenn ihr sonst noch Staus, Störungen oder Tempokontrollen seht, meldet euch gerne zum Beispiel über die 0800 399 3399.
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7: Julia Der kleine Camper ist mein Name. Ich wünsche euch einen schönen Start in den Mittwoch mit uns.
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0: Die doch recht kühlen Temperaturen heute Morgen passen richtig gut zur Jahreszeit. Es ist nämlich kalendarischer Herbstanfang. Der Hitzesommer ist damit offiziell durch. Aber auch der Herbst kann ja bekanntermaßen so einige herausfordernde Wetterlagen mit sich bringen. Wetter- und Klimaexperte Frank Böttcher sagt, jetzt im Herbst wird die ganze Atmosphäre einmal komplett durchgemischt.
1: Die Abkühlung auf der Nordhalbkugel in Richtung Winter findet statt. Insofern bekommt die Zirkulation wieder einen ordentlichen Schwung. Und dann sind auch viele Wetterlagen möglich. Nehmen wir beispielsweise mal die Mittelmeerstürme. Die können dazu führen, dass die Verdunstung bei Tiefdruckgebieten sehr viel kräftiger ausfällt. Das heißt also, die Tiefdruckgebiete sich viel stärker mit viel mehr Wasser vollsaugen und wenn sie dann um den Alpenbogen herumziehen und in Richtung Deutschland ziehen, dann auch erheblich mehr Niederschlag bringen.
0: Und auch der Sommer bestimmt mit, wie das Wetter im Herbst so wird. Ein Hitzesommer wie in diesem Jahr hat oft zur Folge, dass sich über dem Mittelmeer deutlich stärkere Stürme bilden und es vor allem im Süden Deutschlands heftig regnen kann.
1: Beispielsweise Tiefdruckgebiete, die sich über Genua wie ein Schwamm vollsaugen mit dem warmen Wasser des Mittelmeeres, dann um den Alpenostkamm herumziehen und dann von Norden her quasi das Wasser an die Alpen drücken und dann kommt es eben sehr häufig zu starken Überschwemmungen. Das sind Wetterlagen, die können im Herbst auftreten und die dann wahrscheinlicher und intensiver, wenn der Sommer so heiß war, wie er jetzt war.
0: Das Thema Überschwemmungen sollten wir alle im Blick behalten. Insbesondere gilt das natürlich für Hausbesitzerinnen und Besitzer. Da sollte jeder als erstes mal einen genaueren Blick auf die eigene Standortsituation werfen.
1: Und da gibt es zum Beispiel Überschwemmungskarten in den Kommunen und Gemeinden, in denen man sehen kann, ist mein Haus eigentlich gefährdet bei Hochwasser, bei Starkregenereignissen. Da kann man sich informieren, das ist der erste Schritt und danach kann man dann Maßnahmen ergreifen zum Schutz.
0: Was das genau für Maßnahmen sein könnten, das hängt natürlich ganz individuell mit dem Standort und dem jeweiligen Haus zusammen. Wer zum Beispiel in einer Senke wohnt, sollte mal schauen, dass er die Kellerfenster dicht kriegt oder vielleicht sogar eine kleine Mauer rundherum hochzieht. Momentan sieht die Wettervorhersage fürs Hochstift aber alles andere als herbstlich aus. Im Gegenteil, Stand jetzt soll Ende der Woche sogar nochmal der Hochsommer zurückkommen. Gleich 14 Minuten nach 8 ist es. Ihr hört Radio Hochstift. Ich bin Julia Kleine-Kemper. Schönen guten Morgen. We'll be right back.

0: Den Städten und Gemeinden in NRW geht die Kohle aus. Und zwar so massiv wie noch nie. Mehr als zwei Drittel sagen, unsere Finanzlage ist mangelhaft. Und für die nächsten 5 Jahre erwarten sogar 85% der Kommunen, dass es noch schlimmer wird. Das ist das Ergebnis einer Umfrage des Städtetages und des Städte- und Gemeindebundes NRW, die in Düsseldorf vorgestellt wurde. Die Folgen dieser Situation landen am Ende bei uns, den Bürgerinnen und Bürgern. Radio Hochstift-Kollege José Nasiandi, wie dramatisch ist die Lage wirklich und wo merken wir das vielleicht schon jetzt?
1: Die Lage ist ziemlich brutal, muss man sagen. Die Kommunen in NRW haben aktuell ein Defizit von 9 Milliarden Euro und das Loch wird immer größer, unter anderem wegen der Sozialleistungen. Und gleichzeitig fehlt Geld und Personal für andere Dinge. Der Essener Oberbürgermeister Thomas Kufen sagte mir, die Folgen seien jetzt schon spürbar.
2: Spielgeräte können nicht aufgestellt werden, die Straße kann nicht gepflegt werden, die Laterne kann nicht repariert werden, die Schule kann nicht saniert werden. Und das sehen die Bürgerinnen und Bürger, weil einfach kein Geld da ist.
0: Jetzt könnte man natürlich sagen, da müssen die Städte eben noch mehr sparen oder die Steuern erhöhen. Warum reicht sowas nicht?
1: Ja, weil die Kommunen viele Kosten gar nicht selbst in der Hand haben. In Dorsten zum Beispiel rechnet mir Bürgermeister Tobias Stockhoff in diesem Jahr vor, hat er ein Defizit von 30 Millionen Euro. Selbst wenn er alle freiwilligen Ausgaben streichen würde, blieben immer noch 20 Millionen Euro minus. Die Kommunen sagen, wir bekommen Aufgaben vom Bund, aber der gibt nicht genug Geld dafür. Stockhoff hat das bei mir so formuliert.
3: Der Bund beschließt sein Gesetz. Die Kommunen sollen es erbringen vor Ort, was ja in Ordnung ist, aber dann muss uns der Bund auch finanziell ausreichend dafür ausstatten.
0: Was fordern die Kommunen denn jetzt konkret?
1: Das ist schnell gesagt. Die Kommunen in NRW fordern, dass sie beim Bund immer dann, wenn es um neue Aufgaben für sie geht und um Geldzuweisungen, in Berlin einfach mit am Tisch sitzen. Und sie fordern, dass sich die Bundesregierung an das Prinzip, wer bestellt, der bezahlt, auch hält. Das ist nämlich im Moment nicht immer so.
0: Die Finanznot der Kommunen wächst. Alle Infos zum Nachlesen findet ihr nochmal online auf radiohochstift.de.

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0: 8:30 ist es. Da werdet ihr mit den wichtigsten Infos versorgt. Zeit für die Nachrichten. Hier ist Christina Hüllweg.
1: Guten Morgen.
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1: In den frühen Morgenstunden hat es die Borchener Feuerwehr mit einem Zimmerbrand zu tun gehabt. Eine Bewohnerin des Mehrfamilienhauses an der Paderborner Straße hatte um 3:15 den Feuermelder gehört, Brandgeruch wahrgenommen und die Einsatzkräfte alarmiert. Radio Hochstift-Reporterin Verena Matte, verletzt wurde aber niemand.
3: Nein, der Bewohner der betroffenen Wohnung war nicht zu Hause. Sie ist erst einmal nicht bewohnbar. Die Polizei hat die Ermittlungen zur Brandursache aufgenommen. Gestern Abend gegen 23 Uhr kam es zu einem ungewöhnlichen Unfall. Ein Schwertransport mit Windradflügel war an einer Brücke hängen geblieben. An der A33 Abfahrt Paderborn-Elsen Richtung Mattlib-Springe schrammte die Befestigung des Flügels an der Brücke entlang. Dort platzte Beton ab. Die Straßenmeisterei schaut sich heute das Ausmaß an. Nach ersten Erkenntnissen ist aber die Tragfähigkeit nicht beeinträchtigt. Schon gegen 19 Uhr kam es zudem zu einem Unfall auf der B64 zwischen der Borchener und der Warburger Straße, bei dem ein Mensch leicht verletzt wurde.
1: Die Aufarbeitungskommission des Erzbistums Paderborn erhebt Vorwürfe gegen den katholischen Theologen und Bestsellerautor Anselm Grün. Er soll 1992 die Versetzung eines Vikars aus dem Kreis Paderborn gefördert haben, obwohl dieser in einem Zeltlager einen Messdiener missbrauchte. Der Vikar war demnach für einen längeren Zeitraum in einer Abtei in Bayern zu Gast, nachdem er die Gemeinde im Kreis Paderborn offiziell wegen einer angeblichen Hauterkrankung verlassen musste. Anselm Grün war und ist geistlicher Leiter eines Hauses der Abtei. Die Paderborner Staatsanwaltschaft hat die Ermittlungen im Fall des tödlichen Zugunglücks zwischen Salzkotten und Geseke eingestellt. Die Ermittler hätten keine Hinweise auf ein mögliches Fremdverschulden Dritter gefunden. Unfallursächlich sei das Verhalten des tödlich verunglückten Lokführers selbst gewesen. Hintergrund: im September 2023 entgleiste der Zug kurz vor Geseke. Der Lokführer hatte unter anderem zu viele Waggons angehängt.
0: Im Radio Hochstift Wetter wird es heute von Paderborn bis Borgentreich noch bis zu 20 Grad warm. Dazu können wir uns auf bis zu 11 Stunden Sonnenschein einstellen, mit höchstens so ein paar Wölkchen zwischendurch mal. Die sind aber einfach nur da. Morgen halbieren sich die Sonnenstunden auf nur noch 5 bis 6 Stunden Sonne. Insgesamt regnen soll es weiterhin nicht. Mit Höchstwerten von 17 Grad bleibt es aber auch eher mild für Anfang Herbst.
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0: Besser ankommen mit dem Radio Hochstift Verkehrsservice. Es staut sich auf der A33 Richtung Bielefeld. Zwischen Paderborn Zentrum und Sennelager braucht ihr aktuell 10 Minuten länger. Gute und sichere Fahrt. Wir haben gestern bei Radio Hochstift ja schon drüber gesprochen, dass Donald Trump mit seinem Hausverbot gegenüber bestimmten Fernsehsendern dafür gesorgt hat, dass ziemlich viele Sender in den USA den US-Präsidenten nicht mehr begleiten. Aus Solidarität. Sein Glück: bei der UN-Vollversammlung in New York gab es andere Techniker. Deswegen wissen wir auch, was er gesagt hat. Und das war viel. Sprechen wir gleich drüber. Ich bin Julia Kleinekemper. Guten Morgen.
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0: US-Präsident Donald Trump hat sich gerühmt, Europa vor iranischen Raketen bewahrt zu haben. Der Iran habe eine Rakete entwickelt, die, Zitat, Europa erreichen konnte. Und sie waren sehr stolz darauf, sagte Trump in seiner Rede bei der UN-Vollversammlung in New York. Außerdem hat er Nationen weltweit zum Austritt aus dem Internationalen Strafgerichtshof aufgerufen. Radio-Hochstift-Korrespondentin Tina Eck, was hat Trump inhaltlich bei seiner Rede vor der UN sonst noch gesagt?
1: Ja, dass iranische Atomwaffen Europa bedrohten, das werde er nie zulassen, beschwor Trump. Und er gab sich sehr siegessicher und meinte, dass es nach den US-Zwischenwahlen hier ganz bestimmt einen Deal mit dem Iran geben werde. Trump rüstete sich mit dem Gaza-Abkommen, mit seiner Aktion in Venezuela und dem Grönland-Deal. Zur Kontrolle der Arktis wollen sich die USA dort umgehend ziemlich groß militärisch etablieren. Trump will auch, dass alle Staaten den, so Trump, korrupten Internationalen Strafgerichtshof verlassen. Und er, der Friedenspräsident, prophezeite ein baldiges Kriegsende in der Ukraine.
0: Kriegsende hat man irgendwie auch schon häufiger mal gehört von ihm, ne? Hat offensichtlich bislang nicht funktioniert. Nachdem Trump einige Medien vom Weißen Haus ausgeschlossen hat, haben ja auch andere Sender dort beschlossen, die tägliche Begleitung einzuschränken. Wie ist das denn jetzt bei der UN gelaufen?
1: Nun, bei einem so großen internationalen Event ist das nicht so ein großes Problem. Da laufen jede Menge Livestreams und so war Trump auch gut zu verstehen, rein akustisch, muss man sagen.
0: CNN zum Beispiel hat seine Rede gar nicht live übertragen. Wir hatten ja gestern schon drüber gesprochen, dass die Medien in den USA sich gegen das Hausverbot des US-Präsidenten stellen. Naja, und so kam es dann schon, dass Donald Trump bei einem Termin zwar im Stream zu sehen war, aber akustisch nichts zu sehen war, weil kein Sender einen Techniker geschickt hatte. Im letzten Jahr sind der amerikanische Präsident und seine Frau Melania ja auf der Rolltreppe stecken geblieben. Dieses Mal wurde vorgesorgt. Also hat diesmal alles funktioniert mit Rolltreppe und Teleprompter.
1: Ja, die Rolltreppe. Die wurde extra doppelt und dreifach geprüft. Handwerker mussten Probe rollen, aber alles hat gut geklappt. Der Teleprompter lief offenbar auch besonders gut auf der rechten Seite, denn da guckte Trump immer bitterböse ernst und mit etwas zugekniffenen Augen hin. Aber er hielt sich an sein Skript. Er redete lang und ausufernd. Er wollte ja nichts weglassen. Auch zur künstlichen Intelligenz ließ er sich aus. KI meinte, er solle künftig Superintelligenz heißen. Das klinge einfach besser.
0: Übrigens, für eine Superintelligenz gibt es eigentlich schon eine Definition. Nach heutigem Stand der Technik existiert so eine Superintelligenz, aber nicht. Gleich 8:42 Uhr, Radio Hochstift hier. Guten Morgen.

0: 300 Titel und über 20 Millionen verkaufte Bücher. Anselm Grün ist einer der erfolgreichsten theologischen Schriftsteller. Jetzt gibt's im Zuge der Missbrauchsaufarbeitung im Erzbistum Paderborn Vorwürfe gegen ihn. Die hätten schon viel eher Thema sein können, denn der Journalist und ehemalige NW-Redakteur Wolfgang Stücken hat den Vorwurf an Grün schon 1992 formuliert. Radio Hochschiff-Kollege Holger Winkelmann hat mit Stücken gesprochen.
1: Wolfgang Stücken hatte 1992 über den Fall eines Vikars aus dem Kreis Paderborn berichtet, der in einem Zeltlager einen 16-Jährigen missbraucht haben soll. Als die Gerüchte damals aufkamen, wurde der Vikar aus der Gemeinde in das Bistum Würzburg versetzt. Zuvor hielt er sich aber noch in einem Haus der Abtei Münster-Schwarzach auf. Geistlicher Leiter war und ist Anselm Grün.
2: Er hat damals den Vikar betreut in seinem Kloster. Der sollte dort angeblich einen Auffrischungskurs, hieß das damals, machen. Und er hat wohl empfohlen, dass er in der Seelsorge im Bistum Würzburg eingesetzt werden könnte, weiterhin.
1: Die unabhängige Aufarbeitungskommission im Erzbistum Paderborn wirft Grün das genauso vor. Außerdem habe er den Täter gedeckt. Wolfgang Stücken erinnert sich an ein Telefonat, das er mit Anselm Grün 1992 über den Vikar geführt hat.
2: Erfundene Gerüchte.
1: Der Vikar, so Grün weiter, habe sich absolut nichts zu Schulden kommen lassen. Stücken selber veröffentlichte das damals alles, denn ihm war klar:
2: Ich hab's ihm nicht geglaubt. Aber ich konnte ihm das nicht beweisen, ne?
1: Der versetzte Vikar gab später den Missbrauch gegenüber der betroffenen Familie und der Staatsanwaltschaft zu und akzeptierte einen Strafbefehl. Die Staatsanwaltschaft hatte die Ermittlungen nach der Veröffentlichung des Artikels aufgenommen. Das hat Stücken aber erst durch den Bericht der Aufarbeitungskommission erfahren. Der 72-Jährige empfindet jetzt zumindest ein bisschen Genugtuung darüber, dass seine Recherchen weiter Licht in das Dunkel beim Thema Missbrauch im Erzbistum Paderborn bringen könnten, wenn auch mit einer Verspätung von 34 Jahren.
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1: Mit Maite Heibricht. Guten Morgen. Wer jetzt gerade neu ins Arbeitsleben startet, der hat es heute deutlich schwerer als noch vor 4 Jahren. Das zeigt eine neue Analyse der Online-Jobbörse Indeed. Die Zahl der Stellenangebote für Berufsanfänger ist demnach um 2/3 zurückgegangen im Vergleich zum Rekordjahr 2022. Danny Hopper aus den Nachrichten. Woran liegt das denn?
2: Ja, vor allem an der schwachen Konjunktur. Dadurch müssen viele Unternehmen sparen und das passiert dann eben oft bei Neueinstellungen und Investitionen in den Nachwuchs. Und diese Entwicklung zieht sich laut Indeed auch wirklich durch fast alle Branchen. Untersucht wurden 28 Berufsgruppen. In 26 davon sind die Stellenangebote für Berufseinsteiger zurückgegangen. Die stärksten Rückgänge gab es im IT-Bereich. Da ist das Angebot in den letzten 4 Jahren um 77% zurückgegangen, im Marketing um 75% und im Projektmanagement um 60%. Die beiden Berufsgruppen, die zugelegt haben, sind die Bereiche Pflege, Medizin und Pharmazie und Lebensmittel, Gastronomie und Hotellerie. Und deshalb sagt Indeed auch, alle, die jetzt ins Berufsleben einstiegen, die hätten einen klaren Startnachteil. Eine Frage, die sich natürlich auch stellt, ist, ob KI dabei eine Rolle spielt, weil die in vielen Firmen inzwischen natürlich oft schon Routineaufgaben übernimmt, die sonst gerne auch mal von Berufsanfängern übernommen werden. So ein KI-Effekt lasse sich mit den aktuellen Daten aber nicht belegen, heißt es von Indeed. Und der Rückgang bei den Einsteigerjobs habe schon im Sommer 2022 eingesetzt, also noch vor ChatGPT.
1: Danke, Danny. Und das sind weitere Nachrichten. Der ADAC ist dafür, dass die 12-Uhr-Regel an den Tankstellen wieder abgeschafft wird. Die Maßnahme habe die Preise keinesfalls gesenkt, heißt es. Wer nach 12 Uhr tanken müsse, zahle teilweise deutlich mehr. Diese Zusatzkosten seien nicht zu rechtfertigen. In Leitzen in Mecklenburg-Vorpommern ist ein DHL-Paketzentrum evakuiert worden. Eine Paketzustellerin hatte sich mit Vergiftungserscheinungen bei der Polizei gemeldet. Sie war womöglich mit Quecksilber in Kontakt gekommen. Schon am Wochenende war in der Region Quecksilber in einer Blumenlieferung entdeckt worden. 2 Frauen mussten behandelt werden. Am Himmel über Deutschland hat es in diesem Jahr wieder deutlich öfter gekracht. Es gab mehr als 1 Million Blitze, rund 336.000 mehr als im vergangenen Jahr. Das zeigen Zahlen des Blitzortungsunternehmens Nowcast. Am häufigsten blitzte es im Juni. Der kräftigste Blitz wurde in Schiffdorf in Niedersachsen gemessen. Er war 21.000 Mal stärker als eine normale Steckdose. Trotz der hohen Anzahl an Blitzen bleibt 2026 unter dem Schnitt der vergangenen 10 Jahre. Der Grund dafür? Der trockene Sommer hat die Gewitteraktivität gebremst. Entscheidend für viele Gewitter ist nämlich die Kombination aus Hitze und Feuchtigkeit.
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3: Mit Christina Hüllweh, guten Morgen. Bestsellerautor Anselm Grün steht in Verdacht, die Versetzung eines Vikars aus dem Kreis Paderborn gefördert zu haben, obwohl dieser einen Messdiener missbrauchte. Vor 34 Jahren wurde der Fall durch Recherchen des früheren NW-Redakteurs Wolfgang Stüken zum ersten Mal öffentlich. Jetzt listet die Aufarbeitungskommission des Erzbistums den Fall in ihrem aktuellen Bericht auf. Der Vikar wohnte demnach vor seiner Versetzung in einer Abtei in Bayern. Geistlicher Leiter eines Hauses der Abtei war und ist Anselm Grün.
4: Von Hövelhof bis Willebadessen kriegen wir heute bis zu 20 Grad und viel Sonnenschein. Im Radio Hochstift Wetter merkt man kaum an, dass heute kalendarischer Herbstanfang ist. Nur selten sind mal ein paar kleine Wolken mit dabei. Morgen zieht es sich dann deutlich mehr zu. Die Sonne gibt es aber trotzdem weiterhin zu sehen, dann bei noch höchstens 17 Grad. Ihr kommt besser an mit dem Radio Hochstift Verkehrsservice. Wenige Minuten länger dauert es aktuell auf der A33 Richtung Brilon zwischen Paderborn, Mönkeloh und Borchen. Da braucht ihr ja so maximal 10 Minuten. Plus, wenn ihr sonst noch Staustörungen oder Tempokontrollen seht, dann meldet euch doch gerne zum Beispiel per WhatsApp über die 05251 1737 und die 0.
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4: Julia Kleinekemper für euch am Mikro. Einen schönen Start in den Mittwoch wünsche ich. Guten Morgen.
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0: Minuten um 9:30 sind aber erstmal die Nachrichten dran von und mit Christina Hüllweg.
1: Guten Morgen.
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1: Vorwürfe gegen den bundesweit bekannten Theologen und Bestsellerautor Anselm Grün haben ihren Ursprung im Hochstift. Die Aufarbeitungskommission des Erzbistums Paderborn wirft dem heute 81-Jährigen unter anderem vor, einen Täter von sexuellem Missbrauch gedeckt zu haben. Radio Hochstift-Reporter Holger Winkelmann.
3: Der Fall liegt mittlerweile 34 Jahre zurück. Ein Vikar aus dem Kreis Paderborn vergriff sich damals in einem Zeltlager an einem Messdiener. Später wurde der Vikar als Seelsorger ins Bistum Würzburg versetzt. Kurz vorher hielt er sich für ein Seminar in einem Haus der Abtei Münster-Schwarzach in Bayern auf. Geistlicher Leiter war und ist Anselm Grün. Er soll die Versetzung des Vikars gefördert haben, obwohl er den Fall kannte. Der Vikar selbst gestand den Missbrauch gegenüber der Familie und der Staatsanwaltschaft und akzeptierte einen Strafbefehl. Ins Rollen gekommen sind die Ermittlungen damals durch die Recherchen des ehemaligen NW-Redakteurs Wolfgang Stüken.
1: Ein Schwertransport ist am späten Abend unter der Brücke an der A33 Anschlussstelle Elsen hängen geblieben. Er hatte einen Windradflügel geladen. Die Befestigung schrammte an der Brücke entlang. Die Straßenmeisterei schaut sich die Brücke bei Paderborn-Elsen heute nochmal an. Nach einer ersten Einschätzung ist aber nur ein bisschen Beton abgeplatzt. Gegen 3 Uhr brannte dann ein Zimmer in einer Wohnung an der Paderborner Straße in Borchen. Der Bewohner war nicht zu Hause. Warum das Feuer ausbrach, ist noch unklar. Bei der Baustelle an der B1 in Paderborn beginnt morgen die zweite Bauphase. Das bedeutet, die Bundesstraße ist ab dem Frankfurter Weg in Richtung Salzkotten wieder frei. Gesperrt bleibt allerdings noch die B64-Überführung zur B1. Da laufen noch Arbeiten an der Brücke und letzte Asphaltarbeiten. Zusätzlich könnt ihr ab morgen die A33-Abfahrt Paderborn Zentrum aus Richtung Brilon nicht mehr benutzen. Komplett fertig soll es laut Straßen-NRW noch in diesem Herbst sein. Die Behörde in investiert hier 4,3 Millionen Euro aus Bundesmitteln.
0: Von Hövelhof bis Willebadessen kriegen wir heute bis zu 20 Grad und viel Sonnenschein. Nur selten sind mal so ein paar kleine Wolken dabei. Morgen sind deutlich mehr Wolken am Start. Sonne gibt's aber weiterhin. Morgen dann bei maximal 17 Grad.
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0: Besser ankommen mit dem Radio Hochstift Verkehrsservice A33 Richtung Brilon. Zwischen Paderborn, Sennelager und Schloss Neuhaus braucht ihr 10 Minuten plus. A44 Richtung Kassel, auch zwischen Lichtenau und Marsberg sind es etwa 10 Minuten, die ihr länger braucht. Und Christian hat einen Blitzer für uns.
4: Guten Morgen von Salzkotten nach Bieseke, kurz vor der Abfahrt Ferne, steht ein Dreibein in der Ecke. 70 sind erlaubt.
0: So, wenn ihr noch Staustörungen oder Tempokontrollen seht, dann meldet euch doch gerne genauso wie Christian per WhatsApp, gerne auch per Sprachnachricht 05251 1737 und die 0. Gute Fahrt! Ein paar Tampons, ein bisschen Duschgel, Zahnbürste, Küchenrolle und Grippemedikamente. Richtig gut, wenn das alles zusammenbestellt werden kann. Das sieht zumindest die Drogeriemarktkette DM so. Über DM Med gibt's jetzt Medikamente. Das finden einige nicht so gut. Und deshalb geht's heute vors Landgericht Karlsruhe. Was genau denn das Problem ist, darüber sprechen wir gleich. Ich bin Julia Kleine-Kemper. Moin!
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0: Die Drogeriemarktkette DM steht heute zum zweiten Mal in zwei Wochen vor dem Landgericht Karlsruhe. Vor zwei Wochen musste das Unternehmen dort verteidigen, dass es in einigen Filialen sogenannte Augenscreenings durchführt. Heute geht es nochmal in so eine medizinische Richtung. Ende 2025 hat DM angefangen, apothekenpflichtige Medikamente online zu verkaufen. Radio Hochstift-Kollegin Verena Matte, DM Med hat dafür extra eine Tochtergesellschaft in Tschechien gegründet.
1: DM Med ist über die normale Homepage von DM zu erreichen und wird da auch als Partner bezeichnet. Die Wettbewerbszentrale klagt dagegen vor dem Landgericht. Sie will diese Online-Apotheke verbieten lassen. DM soll keine apothekenpflichtigen Arzneimittel mehr anbieten. Vor Gericht geht es auch darum, ob DM Med überhaupt ein Angebot von DM selbst ist oder ob es vom eigentlichen Sortiment ausreichend getrennt ist.
0: Dabei geht es um Wettbewerbsrecht, das Arzneimittelgesetz und die Apothekenbetriebsordnung. DM hält das eigene Vorgehen natürlich für rechtens. Unter dem Claim alles zusammen, einfach bestellt, wirbt die Kette damit, wie einfach es ist, in einem Bestellvorgang digital alles zusammen einkaufen zu können. Also Medikamente, Zahnbürste, Klopapier.
1: Das Interesse an DM Med entspricht wohl den Erwartungen des Unternehmens. Die Kundinnen und Kunden finden das Ganze also offenbar ganz gut. Generell werden ja Medikamente immer häufiger online gekauft. Online-Apotheken verzeichnen seit Jahren schon eine steigende Nachfrage. Im letzten Jahr war die Kategorie Medikamente einer der Gewinner im Online-Handel. Also klar, dass da viele mitspielen wollen.
0: Zum Beispiel eben DM. Und das Unternehmen prüft sogar, das Angebot auszuweiten. Konkret könnte eine Versandapotheke auch in anderen Ländern eingeführt werden. Außerdem würden in Deutschland auch Tierarzneimittel in Apotheken verkauft, heißt es von DM. Auch dazu kämen eben Anfragen bei der Drogeriemarktkette. Auch Rossmann hatte Anfang des Jahres eine Online-Apotheke angekündigt, in der auch E-Rezepte einlösbar sein sollen. Der Apothekerverband warnt natürlich davor. 3/4 der Patienten wollen sich demnach in der Apotheke auch zur Selbstmedikation beraten lassen. Es ist 9:45 Uhr. 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

Über Übergangsjacken macht man sich doch gerne lustig, ne? Es ist ja auch ein witziges Wort, hat schon irgendwie jedermann Gag drüber gerissen. Aber auch nur so lange, bis das Wetter so ist wie jetzt. Also jetzt mal ganz ehrlich, morgens richtig kalt, dann wird's auf einmal immer milder. Ja, was ziehst du denn da an? Da brauchst du ja keinen Mantel, aber in Jeansjacke ist das morgens auch ein bisschen frisch, ne? Thema Übergangsjacke, gleich bei Susanne Storck, ab 10. Ich bin Julia Kleinekemper und für heute raus. Wir hören uns morgen früh wieder ab 6. Tschüss!

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0: Unsere Nachrichten nach nur einem Spot.
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3: Mit Maite Halbricht. Guten Morgen. Patienten, Apotheker und Verbraucherschützer blicken gleich gespannt nach Karlsruhe. Am dortigen Landgericht geht es um die neue Online-Apotheke der Drogeriemarktkette DM. Die Wettbewerbszentrale hat geklagt, weil sie die Online-Apotheke für unzulässig hält. Infos von Marc Weiß.
4: Seit Anfang des Jahres kann man bei DM einige apothekenpflichtige Medikamente online bestellen, bedeutet Mittel, für die kein Rezept nötig ist, die aber nur in Apotheken und eben nicht im Supermarkt oder Drogeriemarkt verkauft werden dürfen, wie zum Beispiel Kopfschmerztabletten. Bei DM läuft das so, man bestellt online bei DM Med. Hinter der Plattform steckt aber nicht nur DM, sondern eine in Tschechien zugelassene Apotheke. Die bestellten Waren werden im Paket verschickt und können später in der DM-Filiale abgeholt werden. Die Wettbewerbszentrale sieht darin eine unerlaubte Vermischung von Drogerie und Apotheke. DM-Chef Werner weist das zurück. Man trenne die Bereiche. Die Medikamente würden auch grundsätzlich nicht mit Drogeriewaren zusammen verschickt. Kunden bekämen sogar zwei getrennte Rechnungen, sagt er. Insofern sei DM Med nur eine Plattform, in diesem Fall eben für die echte Apotheke in Tschechien. Der Prozess wird von mehreren Branchen genau beobachtet, von Drogeriemärkten und Apotheken natürlich, denn ein Urteil könnte Signalwirkung haben, heißt es.
3: Und jetzt weitere Nachrichten. Der Präsident des Bundeskartellamts Mund hat die Mineralölkonzerne aufgefordert, den geplanten Tankrabatt schnell und vollständig an die Autofahrer weiterzugeben. Eine Verpflichtung könne man zwar nicht durchsetzen, sagte Mund der RP, man werde die Preisentwicklung aber eng überwachen. In den Schutzgebieten an der Küste des Omans breiten sich Ölverschmutzungen weiter aus. Das meldet die Umweltschutzorganisation Greenpeace. Demnach sind auch iranische Küstengebiete betroffen. Laut Greenpeace sind die Ölteppiche insgesamt schon etwa 90 Quadratkilometer groß. Der Iran und die USA hatten in der Straße von Hormus wiederholt Schiffe angegriffen, um Blockaden der Meerenge durchzusetzen. Für Berufseinsteiger wird der Arbeitsmarkt schwieriger. Nach einer Analyse der Jobbörse Indeed ist das Angebot an Einstiegsjobs seit 2022 um 2/3 eingebrochen. Die stärksten Rückgänge gab es bei Marketing- und IT-Berufen. Grund dafür sei vor allem die schwache Konjunktur, heißt es. Für Kinder und Jugendliche in NRW wird das Bus- und Bahnfahren einfacher. Wer alleine unterwegs ist, kann jetzt auch den günstigen Easy-Tarif nutzen. Das teilte ein Sprecher der Verkehrsverbünde mit. Beim Easy-Tarif werden Start und Ziel in der App eingegeben. Der Fahrpreis wird dann automatisch berechnet. Bisher durften Kinder und Jugendliche das Ticket aus rechtlichen Gründen nicht selber kaufen und mussten oft ein teureres Einzelticket nehmen. Ab sofort können sich aber auch 6- bis 17-Jährige ein eigenes Konto anlegen. Voraussetzung: Die Eltern hinterlegen eine Kreditkarte oder ihr PayPal-Konto. Das Angebot startet wegen technischer Verzögerungen nicht überall gleichzeitig. Aktuell ist zum Beispiel nur der Verkehrsverbund Rhein-Sieg dabei. Verbünde wie der VRR oder der Westfalen-Tarif folgen in den nächsten Monaten.
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5: Mit Christina Hülweg, guten Morgen. Das große Volksfest in Hövelhof steht bevor. Vom 2. bis 4. Oktober feiert die Sennegemeinde den Hövelmarkt. Der Verkehrsverein setzt auf altbewährte Programmpunkte. Im Festzelt auf Stollmeyers Wiesen gibt es freitagsabends Live-Musik, samstags legt ein DJ auf und am Sonntag wird traditionell Oktoberfest gefeiert. Automobilfans können sich wieder auf die Hövel-Rallye freuen. Auch die Piratentruppe, die im letzten Jahr zum ersten Mal dabei war, baut wieder ihr Lager im Hövelhofer Schlossgarten auf.
6: Ach, das ist herrlich, das bleibt herrlich. Heute scheint sie nämlich fast die ganze Zeit. Im Radio Hochstift Wetter ist Sonne wirklich angesagt. Und das bei später noch 18, teilweise 19 Grad. Auch heute Nachmittag gibt es maximal so lockere Wolken. Und heute Abend haben wir dann wirklich so 11 Stunden Sonne gehabt. Morgen ist es zwischen Bad Driburg und Lichtenau nicht mal die Hälfte. Es wird wechselhaft und windiger bei um die 16 Grad. Natürlich kommt ihr besser an. Hallo Autofahrer, der Radio-Hochstift Verkehrsservice. Um kurz nach 10, da habe ich die A33 für euch Richtung Brilon. Zwischen Paderborn-Mönkeloh und Borchen, da gibt es einen Kilometer Stau. 5 Minuten plant mal ein und das Doppelte bitte auf der A44 Richtung Kassel, nämlich zwischen Lichtenau und Marsberg, da gibt es 4 Kilometer Stau. Ansonsten wird geblitzt, danke fürs Bescheid sagen. An der B1 kurz vor Salzkotten, wenn ihr aus Paderborn kommt, da gilt 70.
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6: Ja, schade, schade, Marmelade, ne? Heute Morgen habe ich sie natürlich nicht dabei gehabt. Wäre irgendwie besser gewesen auf dem Weg zur Arbeit, denn es waren so um die 8 Grad, als ich aus dem Haus bin. Es geht natürlich um die Übergangsjacke. Ja, sie gibt's immer noch. Und unser Hannes, der liebt sie. Sag ich mal so, der Comedian kann sie nicht verleugnen. Und wie er sie nennt, so schön, hört ihr gleich bei mir. Ich bin Susanne Storck. Morgen.
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0: Heute steht's jetzt im Kalender, ne? Herbstanfang. Schönen Mittwoch zusammen, Radio Hochstift hier mit Susanne Storck. Ja, und zu dieser neuen Jahreszeit, ne? Die hat so viel zu bieten, meine Güte. Kastanienmännchen können wir machen. Eintöpfe gibt's natürlich zum Essen. Durchs Laub marschieren. Und noch etwas gehört einfach zu dieser Jahreszeit, ob wir es wollen oder nicht.
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2: So, Freunde. Es ist Herbst, damit aber auch offizieller Start für die Übergangsjacke. Ja! Ja, die gehört zur deutschen DNA wie Krustenbrot. Kein Land der Welt feiert die so ab wie wir. Das ist der VW unter den Kleidungsstücken. Obwohl auch irgendwie so der modische Blinddarm. Haben wir alle, hat aber keine richtige Funktion. Ja, und das ist witzig in einem Land, wo ja alles immer sinnvoll sein muss. Ich meine, die ist nicht wirklich warm, hält nicht so richtig Regen ab, aber trotzdem habe ich davon mehr als Unterhosen. Die passt natürlich zu unserem Wetter hier im Herbst, ne? Kann sich nicht so richtig entscheiden, ist von allen so ein bisschen, aber alleine das Wort Übergangsjacke. Modisch ist das ja oft mehr so ein Untergang. Nimmt man jetzt zum Beispiel mal die Königin der Übergangsjacken, die Steppweste. Mit steigendem Alter und Einkommen steigt ja der Steppwestenindex. Ihr wisst schon, was ich meine. Hier Sylter Softshell. Die Bonzenkutte. Ohne kommst du gar nicht auf den Golfplatz. Mit so einem Ding ist Christian Lindner eingeschult worden. Naja, wem's gefällt. Aber ich habe noch einen tollen Slogan für unser liebstes Kleidungsstück. Übergangsjacken. Hier bin ich Mensch, hier schlüpfe ich rein.
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6: Wir spielen für euch einfach die Hits. Und der gehört doch dazu. Oder Tampa City mit Self-Aware habe ich in der nächsten halben Stunde. Jetzt aber erstmal Christina Höwig, die hat für euch nämlich die Nachrichten. Es ist 10.30 Uhr.
7: Guten Morgen.
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7: Warum ist in der Nacht in einer Wohnung an der Paderborner Straße in Borchen ein Feuer ausgebrochen? Das sollen heute Brandermittler der Polizei klären. Um kurz nach drei heute Morgen wurden Bewohner des Mehrfamilienhauses durch einen Rauchmelder geweckt und alarmierten die Feuerwehr. Der Bewohner der betroffenen Wohnung war nicht zu Hause, gebrannt hatte es in seinem Wohnzimmer. An der A33 Ausfahrt Paderborn-Elsen saß knapp 4 Stunden zuvor ein Schwertransport fest. Er war mit einem Windradflügel unterwegs, seine Ladung hatte die Brücke touchiert. Hövelhof wird am nächsten Wochenende wieder zur Festmeile. Vom 2. bis 4. Oktober feiert die Sennegemeinde den Hövelmarkt. Vor allem Familien kommen laut Verkehrsverein auf ihre Kosten. Am Freitagnachmittag bieten Fahrgeschäfte auf der Kirmes günstigere Preise an. Radio Hochstift-Reporterin Dania Tölle.
8: Am Samstag gibt es einen Kinderflohmarkt, wo wirklich nur Kinder und Jugendliche verkaufen dürfen. Laut des Hövelhofer Verkehrsvereins war im letzten Jahr die Premiere der original ersten Kölner Piraten von 1968 erfolgreich. Deshalb entert die Piratentruppe auch in diesem Jahr wieder den Schlossgarten. Mit dabei eine Schatzsuche, Kinderschminken und Lagerfeuer. Ein weiteres Highlight ist am Samstag und Sonntag der Bauernmarkt. Im Festzelt auf Stollmeyers Wiesen ist Party pur angesagt. Freitagabend gibt's Live-Musik, am Samstag legt ein DJ auf und am Sonntag wird's traditionell zünftig. Da ist Oktoberfest mit der Band Brandig aus dem Chiemgau. Außerdem haben am Hövelmarkt Sonntag in Hövelhof die Geschäfte geöffnet.
7: Die Aufarbeitungskommission des Erzbistums Paderborn erhebt Vorwürfe gegen den katholischen Theologen und Bestsellerautor Anselm Grün. Er soll 1992 die Versetzung eines Vikars aus dem Kreis Paderborn gefördert haben, obwohl dieser in einem Zeltlager einen Messdiener missbrauchte. Der Vikar war demnach für einen längeren Zeitraum in einer Abtei in Bayern zu Gast, nachdem er die Gemeinde im Kreis Paderborn offiziell wegen einer angeblichen Hauterkrankung verlassen musste. Anselm Grün war und ist geistlicher Leiter eines Hauses der Abtei.
6: Kommen wir zum Radio Hochstift Wetter und das wird der sonnigste Tag der Woche. Stand jetzt heute wirklich lange Sonne für uns. Nachmittags verirren sich teilweise so ein paar Wolken zu uns, aber die sind vermutlich schneeweiß. Erst in der Nacht sind zwischen Steinheim und Delbrück so einzelne Schauer möglich. Morgen nicht. Es wird wechselhaft bei 17 Grad. Heute werden es 18 bis 20 Grad.
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6: Natürlich kommt ihr entspannter an. Hier ist doch der Radio Hochstift Verkehrsservice A44 Richtung Kassel. Sorry, der Stau wird länger. Zwischen Lichtenau und Marsberg braucht ihr gerade eine Viertelstunde, 5 Kilometer Stau. Und eine gute Nachricht, B64 Paderborn Schloss Neuhaus Richtung Delbrück oder auch die Gegenrichtung, völlig egal. Höhe Abfahrt Elsen bei Brinkmanns Braterei. Die Ampel ist wieder repariert und sie funktioniert. Die war nämlich seit ein, zwei Tagen aus. Ansonsten Blitzer für euch, B1 Höhe Abfahrt Salzkotten-Ferne, wenn ihr weiter nach Geseke wollt. 70 sind erlaubt. Gute Fahrt, kommt mir alle gut an. Es geht wirklich so schnell, sagen Betroffene. Man hat auf einmal keine Kontrolle mehr über seinen Körper und das Gedächtnis setzt aus. K.O.-Tropfen. Die Bundesjustizministerin Stefanie Hubig will potenziellen Tätern den Kampf ansagen. Die Mittel sollen rechtlich nämlich als Waffe eingestuft werden. Und das würde einen Unterschied machen. Sprechen wir drüber gleich bei mir. Ich bin Susanne Storck. Hallo.
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0: Das Thema, ja, das haben wir schon lange immer wieder im Blick, denn es passiert auch bei uns.
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0: Frauen und Mädchen nämlich, die mit K.O.-Tropfen ausgenockt werden. Offizielle Zahlen sind rar, aber das ist ja nicht nur im Hochstift so. Die Politik will auf die Gefahr reagieren und wie angekündigt härtere Strafen. Radio Hochstift-Kollege Tobias Fennecker, das sind die Pläne der Bundesjustizministerin Stefanie Hubig.
2: Ja, sie will das Strafgesetzbuch verändern und damit sollen diese Mittel rechtlich so eingestuft werden wie eine Waffe oder ein gefährliches Werkzeug. Wer also K.O.-Tropfen für eine Vergewaltigung oder einen Raub einsetzt, der soll laut dem Entwurf mindestens 5 Jahre ins Gefängnis. Für Hubig ist es wichtig, ein deutliches Signal zu setzen. Im ARD-Morgenmagazin hat sie betont, als Gesetzgeber sei es wichtig, potenziellen Tätern zu sagen, Zitat, bis hierhin und nicht weiter. Und wenn du diese Linie überschreitest, dann wird es richtig heftig.
0: Ja, und da hat sie auch an den Fall Gisèle Pelicot aus Frankreich erinnert. Sie wurde über Jahre von ihrem Mann betäubt und anderen Männern angeboten. Er filmte sie dabei. Und auch solche Vergewaltigungsvideos hat die Justizministerin auf dem Schirm.
2: Ja, ihr geht es vor allem nicht nur um das Erstellen solcher unfassbaren Videos. Auch der Besitz oder das Verbreiten soll bestraft werden. Das sind die Pläne. Die sind grundsätzlich auch nicht ganz neu, diese Pläne. Es gab da schon mehrere Anläufe, aber Hubig will es jetzt unbedingt durchsetzen. Heute Nachmittag werden die Pläne zu den K.O.-Tropfen im Bundestag dann auch zum ersten Mal beraten.
0: Sprich, der Gesetzgeber will Opfer schützen, Täter abschrecken. Aber Aufklärung und Prävention und aufeinander aufpassen, das alles ist so wichtig. Und da passiert auch bei uns schon was. Wir haben zu dem Thema recherchiert, findet ihr alles online, auch mit Ansprechpartnern und ganz vielen Infos und Anlaufstellen. Dankeschön, Tobias. 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
1: Mit Malte Albrecht, guten Tag. In den letzten Jahren hat es immer wieder Fälle gegeben, bei denen Frauen auf Partys K.O.-Tropfen in ihre Drinks gemischt wurden. In Zukunft sollen solche Fälle härter bestraft werden. Bei der Vergewaltigung eines bewusstlosen Menschen soll eine Mindeststrafe von 5 Jahren gelten. Ein entsprechender Gesetzentwurf von Justizministerin Hubig geht heute in den Bundestag. Danny Hopper aus dem News-Team, das soll mögliche Täter abschrecken.
2: Genau, man wolle mit dem Gesetz ein starkes Signal senden, sagte Hubig am Morgen in der ARD. Konkret sollen K.O.-Tropfen rechtlich so eingestuft werden wie eine Waffe oder ein gefährliches Werkzeug. Und die Verschärfung gilt für alle Fälle, das heißt auch zu Hause. Also wenn Menschen von ihrem Partner oder auch von der Partnerin betäubt und vergewaltigt werden. Man wolle hier ein klares Stoppschild setzen, sagte Hubig. Sie betonte gleichzeitig, dass es nicht nur um Abschreckung gehe, sondern man brauche auch Prävention und Aufklärung. Als Beispiel dafür nannte sie Aufklärungskampagnen im ländlichen Raum. Es sei wichtig, dass Frauen wüssten, wo sie sich Hilfe holen könnten. Das ist aber noch nicht alles. Es gibt noch einen weiteren Gesetzentwurf, der schärfere Strafen vorsieht. Dabei geht es um das Besitzen und Verbreiten von Vergewaltigungsvideos. Auch das soll in Zukunft härter bestraft werden. Generell gehe es in beiden Fällen darum, zu zeigen, dass es sich hier nicht um Kavaliersdelikte handle, sondern um schwerste Straftaten, sagte Hubig.
1: Dankeschön, Danny. Und das sind jetzt weitere Nachrichten im Überblick. Die Nordsee war im vergangenen Jahr so warm wie nie. Das teilte das Bundesamt für Seeschifffahrt und Hydrographie mit. Im Schnitt lag die Wassertemperatur an der Oberfläche bei 11,6 Grad, fast 1 Grad über dem Durchschnitt der Jahre 1997 bis 2021. Die deutsche Ostsee erlebte mit 9,7 Grad ihr zweitwärmstes Jahr. US-Präsident Trump empfängt heute Chinas Staats- und Parteichef Xi Jinping. Bei den Gesprächen dürfte es unter anderem um den Handelsstreit beider Länder, den Irankrieg und einen sicheren Umgang mit künstlicher Intelligenz gehen. Im Prozess um ein riesiges Waffenlager in Remscheid sind 2 Angeklagte zu Haftstrafen verurteilt worden. Die Männer müssen für 2,5 und 3,5 Jahre ins Gefängnis. Das hat das Landgericht Wuppertal am Vormittag entschieden. Der Prozess gegen den Hauptangeklagten dauert noch an. In einem Haus in Remscheid waren im vergangenen Oktober rund 300 scharfe Schusswaffen gefunden worden. In 7 Monaten wählen wir in Nordrhein-Westfalen einen neuen Landtag. Die regierende CDU von Ministerpräsident Wüst liegt im Moment trotz Verlusten weiter vor allen anderen Parteien. Das zeigt eine Forsa-Umfrage für den Kölner Stadtanzeiger. Demnach kommen die Christdemokraten auf 29%, das sind 3 Punkte weniger als im April. Auf Platz 2 liegt mit 22% weiter die AfD, die leicht hinzugewinnen konnte. Dahinter folgen die Grünen mit 18%, vor der SPD, die bei 14% steht. Die Linke würde mit 8% den Einzug in den Düsseldorfer Landtag schaffen. Die FDP dagegen würde mit 3% rausfliegen. Die derzeitige Regierungskoalition aus CDU und Grünen hätte damit weiter eine Mehrheit. Andere 2er-Bündnisse ohne AfD wären nicht möglich.
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3: Mit Christina Hüllweg, guten Morgen. Ein Unfall, ein klemmender Windradflügel und ein Brand. Zwischen 19 und 6 Uhr heute Morgen waren die Einsatzkräfte im Kreis Paderborn wieder gefordert. Auf der B64 kam es zwischen der Borchner und der Warburger Straße zu einem Auffahrunfall, bei dem ein Mensch leicht verletzt wurde. Gegen 23 Uhr schrammte ein Schwertransport mit Windradflügel unter eine Brücke an der A33 Abfahrt Elsen Richtung Bad Lippspringe. In Borchen brannte dann noch um kurz nach 3 ein Zimmer in einem Mehrfamilienhaus. Verletzt wurde niemand.
4: Erst Sonne und dann vielleicht so ein paar Wolken, aber nicht überall. Ja, der Tag verwöhnt uns mit Sonnenschein im Radio Hochstift Wetter bei stellenweise noch 20 Grad. Morgen sind es dann in Salzkotten und Beverungen maximal 17 und dann schon Sonne mit Wolken den ganzen Tag und es wird morgen ein bisschen windiger. Hallo Autofahrer, natürlich kommt ihr besser an. Hier ist der Radio Hochstift Verkehrsservice und da habe ich weiter die Meldung für euch. A44 Richtung Kassel, da gibt es 6 Kilometer Stau mittlerweile. Zwischen Lichtenau und Marsberg nämlich. 15 Minuten plant mal ein und hier nicht schneller als 70, wird nämlich kontrolliert. Blitze an der B1, Höhe Abfahrt zu Salzkotten-Ferne, wenn ihr weiter nach Geseke wollt.
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4: Man kann sich ja vieles wünschen, ne? Übrigens bei uns alles. 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Und was wir uns da für euch auch überlegt haben, zum Beispiel welches Konzert, das hört ihr gleich bei mir. Ich bin Susanne Storck, hallo.
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0: Hallo Autofahrer, neue Blitzer für euch. Einmal B64 Paderborn Schloss Neuhaus Richtung Delbrück, Höhe Sande bei 70 wird kontrolliert und Ortsausgang Delbrück Schöning, das ist die Schöninger Straße Richtung Lippling, auch da ein Blitzer. Der gilt natürlich 50, gute Fahrt.
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4: Radiohochstift.de, natürlich immer eine gute Adresse, gerade wenn ihr wissen wollt, was wichtig ist. Da haben wir natürlich 24/7 für euch die neuesten Nachrichten. Das Aktuellste aus der Nachrichtenredaktion, das bekommt ihr jetzt gleich 11.30 Uhr. Hier ist Christina Hüllweg.
5: Schönen guten Tag.
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5: In Hövelhof läuft bald wieder das größte Volksfest der Sennegemeinde. Vom 2. bis 4. Oktober lädt der Verkehrsverein zum Hövelmarkt ein. Los geht's am Freitag um 14 Uhr mit einem Familientag auf der Kirmes. Am Wochenende locken dann unter anderem der Bauernmarkt, ein großes Piratenlager im Schlossgarten und die Hövel-Rallye. Abends wird im Festzelt auf Stollmeiers Wiesen gefeiert, am Sonntag beim Hövelmarkt traditionell mit dem Oktoberfest. Außerdem öffnen am Sonntag auch die Hövelhofer Geschäfte. In den frühen Morgenstunden hat es die Borchener Feuerwehr mit einem Zimmerbrand zu tun gehabt. Eine Bewohnerin des Mehrfamilienhauses an der Paderborner Straße hatte um kurz nach 3 Uhr den Feuermelder gehört, Brandgeruch wahrgenommen und die Einsatzkräfte alarmiert. Radio Hochstift-Reporterin Verena Mathé, verletzt wurde aber niemand.
6: Nein, der Bewohner der betroffenen Wohnung war nicht zu Hause. Sie ist erst einmal nicht bewohnbar. Die Polizei hat die Ermittlungen zur Brandursache aufgenommen. Gestern Abend gegen 23 Uhr kam es zu einem ungewöhnlichen Unfall. Ein Schwertransport mit Windradflügel war an einer Brücke hängen geblieben. An der A33 Abfahrt Paderborn-Elsen Richtung Bad Lippspringe schrammte die Befestigung des Flügels an der Brücke entlang. Dort platzte Beton ab. Die Straßenmeisterei schaut sich heute das Ausmaß an. Nach ersten Erkenntnissen ist aber die Tragfähigkeit nicht beeinträchtigt. Schon gegen 19 Uhr kam es zudem zu einem Unfall auf der B64 zwischen der Borchener und der Warburger Straße, bei dem ein Mensch leicht verletzt wurde.
5: Die Aufzeichnungen einer Helmkamera könnten einem Autofahrer heute zum Verhängnis werden. Er muss sich wegen vorsätzlicher Straßenverkehrsgefährdung, Körperverletzung und Unfallflucht vor dem Paderborner Amtsgericht verantworten. Laut Anklage ist der Autofahrer im Juni in Lichtenau nach links rübergezogen, als ihn ein Motorrad überholte. Nach dem Zusammenstoß soll der Beschuldigte nur gelacht und dann weggefahren sein. Wegen der Bilder der Helmkamera musste er schon seinen Führerschein abgeben.
4: Das ist mal eine stabile Wetterlage heute bei uns. Sonne, viel, viel Sonne, nachmittags höchstens mal so ein paar Wolken, aber die sehen einfach nur gut aus. Die Temperaturen, die steigen noch, und zwar auf 20 Grad. Morgen um die 17 in Höxter oder auch Hövelhof und dann der bekannte Mix aus Sonne und Wolken. Es wird ein bisschen windiger.
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4: Natürlich kommt ihr besser an. Hier ist der Radio Hochstift Verkehrsservice. Hallo Autofahrer, A44 Richtung Kassel. Weiter Stau zwischen Lichtenau und Marsberg. Im Moment fast eine Viertelstunde. Ansonsten wird geblitzt. Einmal an der B1 Höhe Salzkotten-Ferne auf Höhe der Kreuzung Richtung Geseke, 70er Zone. Und B1 Salzkotten Richtung Paderborn, Höhe Autobahnauffahrten. Da gilt auch 70. Außerdem B64 Paderborn-Schloss Neuhaus Richtung Delbrück bei Sande und Ortsausgang Delbrück-Schöning. Das ist die Schöninger Straße Richtung Lippling. Auch da steht ein Blitzer, der kontrolliert bei 50. Ansonsten gute Fahrt, komme gut an. Ach, das Thema Urlaub, ne? Schönes Thema. Und auch Vorfreude bei Urlaub ist ja super. Also falls ihr schon so langsam überlegt, was machen wir denn nächstes Jahr? Vielleicht auch mal so einen Städtetrip. Ja, wir haben den Geheimtipp in guter Gesellschaft mit Abu Dhabi und den Galapagos-Inseln. Eine Stadt hier bei uns in Deutschland. Hört ihr gleich hier bei mir. Ich bin Susanne Storck. Hallo.
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0: Der Song löst bei mir einfach gute Laune aus. Marc Förster für euch bei Radio Hochstift mit Chöre. Und dieses Thema, ja, das löst vielleicht jetzt auch bei euch gute Laune aus. Schönen Mittwoch mit Radio Hochstift und Susanne Storck um 11:45. Es geht um Urlaub. Der ist ja nicht nur schön, wenn man wegfährt, der macht ja auch schon Spaß, wenn man ihn plant, finde ich. Und ich wette, diese eine Stadt habt ihr noch nicht auf eurer Liste. Die Experten vom Kultreiseführer Lonely Planet sind aber sowas von begeistert. Unter den 25 besten Reisezielen international für das kommende Jahr haben sie einfach mal diese deutsche Stadt gepackt, Radio Hochstift-Kollegin Fiona Reinhardt.
1: Ja, kaum zu glauben, aber für den Reiseführer Lonely Planet ist Dessau in Sachsen-Anhalt eine Stadt, die man nächstes Jahr unbedingt besuchen sollte. Der Reiseführer schwärmt vor allem vom Bauhaus. Das wird als eine der bedeutendsten aller Designideen bezeichnet, weil sie auch ein Jahrhundert später noch den Kern unseres Alltags ausmacht. Konkret empfohlen wird, das bekannte Bauhausgebäude zu besuchen, aber auch die Siedlung Dessau-Törten sollte man sich anschauen und die Meisterhäuser. Das sind Villen führender Bauhausköpfe, zum Beispiel von Gropius oder den Malern Paul Klee und Wassily Kandinsky.
0: Also Glückwunsch an Dessau. Zwischen Leipzig und Magdeburg findet sich das übrigens. Aber Fiona, Deutschland taucht in diesem Reiseführer nicht zum ersten Mal auf. Es haben schon einige deutsche Orte die Lonely Planet-Macher in den letzten Jahren echt überzeugt.
1: Genau, Deutschland hat ja wirklich einiges zu bieten. Viele von uns wissen das schon und das haben offenbar auch die Autoren von der Best-in-Travel-Reihe erkannt. Die haben letztes Jahr zum Beispiel Bayern als Top-Region aufgeführt. 2020 wurde Bonn als Top-Stadt gelistet wegen Beethovens 250. Geburtstag und 2019 war Deutschland sogar Platz 2 bei den Ländern, die man bereisen sollte. Auch hier ging es wieder ums Bauhaus. Damals war nämlich das Bauhaus Gründungsjubiläum.
0: Und im nächsten Jahr ist es eben Dessau, the place to be, und die Stadt ist wirklich in bester Gesellschaft. Abu Dhabi, die Galapagos-Inseln oder auch Marokkos Hauptstadt haben es mit auf diese besten Liste vom Reiseführer Lonely Planet geschafft. Der ist wirklich schon lange am Markt und immer noch so erfolgreich. In gut 50 Jahren wurden mehr als 150 Millionen Bücher gedruckt und verkauft. Es ist und bleibt einer der bekanntesten und erfolgreichsten Reiseführer. Dankeschön, Fiona.

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4: Mit Malte Albrecht, guten Tag. Den Donnerstag in der nächsten Woche haben sich viele Autofahrer wahrscheinlich schon dick im Kalender angestrichen, denn dann greift der neue Tankrabatt. Um 17% pro Liter sollen wir dadurch entlastet werden. Danny Hopper aus dem News-Team, und da kommt dann wieder die Sorge von vielen ins Spiel, dass die Mineralölkonzerne die Entlastung nicht 1:1 an uns weitergeben.
5: Ja, und diese Sorge teilt offenbar auch das Bundeskartellamt. Dessen Chef Mund hat die Konzerne deshalb jetzt auch nochmal in der RP dazu aufgefordert, das auch wirklich zu tun. Dann kommt aber wieder der Satz, den Autofahrer wahrscheinlich schon lange nicht mehr hören können. Verpflichten könne man die Konzerne dazu nicht. Man werde das aber wieder sehr genau beobachten. Und das war ja genau das, was viele Autofahrer aufgeregt hat, dass es selbst bei Verstößen eben oft nur bei Appellen und heißer Luft geblieben ist und die Mineralölkonzerne eine tolle Bilanz nach der nächsten präsentiert haben. Mund betonte jetzt noch einmal, der erste Tankrabatt sei weitgehend bei den Verbrauchern angekommen. Weitgehend ist aber eben nun mal nicht komplett.
4: Genau. Und auch zum geplanten Spritpreisdeckel hat sich Mund geäußert. Den sieht er kritisch.
5: Genau, der Spritpreisdeckel soll ja spätestens zum 1. Januar kommen. Dazu will die Bundesregierung jetzt mit der Mineralölwirtschaft sprechen. Mund sieht das kritisch. Er spricht von einem ziemlich komplexen Eingriff in den Wettbewerb. Da gehe es jetzt darum, wie so ein Höchstpreis bestimmt werde und auch wie dabei die Entwicklung der Beschaffungs- und Produktionskosten berücksichtigt werde. Liegt der Preis nämlich zum Beispiel zu hoch, könnte er zum Orientierungspunkt für den Markt werden. Die Anbieter könnten sich dann mit ihren Preisen an diesem Höchstpreis ausrichten, anstatt sich gegenseitig zu unterbieten. Und das wiederum wäre dann für die Autofahrer schlecht.
4: Danke, Danny. Und das sind weitere Nachrichten. Die deutsche Wirtschaft dürfte in diesem Jahr stärker wachsen als bisher erwartet. Die Industriestaatenorganisation OECD hat ihre Prognose auf 1,1% angehoben. Das sind 0,4 Prozentpunkte mehr als im Juni. Auch für die weltweite Wirtschaft rechnet die OECD trotz der Krise im Mittleren Osten mit einem kräftigen Plus. Die Behandlungen von Volkskrankheiten wie Asthma und Herzschwäche werden immer teurer. Laut der Krankenkasse Barmer haben sich die Ausgaben für entsprechende Medikamente in den letzten 10 Jahren mehr als verdoppelt auf insgesamt 441 Millionen Euro. Kostentreiber seien vor allem die gestiegenen Preise für patentgeschützte Arzneimittel. Nach dem tödlichen Messerangriff auf einen 15-Jährigen in Marsberg kommen die beiden Tatverdächtigen heute vor den Haftrichter. Die 22- und 23-jährigen Männer hatten sich gestern in Hamm der Polizei gestellt. Gegen sie wird wegen Totschlags und schwerer Körperverletzung ermittelt. Bei der Tat am Samstag war auch ein 18-Jähriger schwer verletzt worden. Die Innenstädte in Deutschland werden offenbar wieder beliebter. Das ergab eine Umfrage für den Handelsverband Deutschland. Demnach wollen mehr als 80% der Befragten künftig genauso oft oder sogar häufiger als bisher in die Stadt gehen. Das sind rund 20 Prozentpunkte mehr als noch vor 2 Jahren. Der Hauptgrund bleibt ganz klar das Shopping, gefolgt von gemütlichen Café- oder Restaurantbesuchen. Der Handelsverband sieht aber weiter Probleme, etwa durch zunehmende Leerstände. Er fordert deshalb die Städte auf, die freien Ladenlokale mit neuen Konzepten wiederzubeleben.
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6: Mit Holger Winkelmann. Guten Tag. In der nächsten Woche, da steht Hövelhof wieder Kopf. Vom 2. bis zum 4. Oktober wird Hövelmarkt gefeiert. Programmlich bleibt es so, wie es ist und war. Im Festzelt auf Stollmeiers Wiesen zum Beispiel, da gibt's freitagabends Live-Musik. Samstag legt ein DJ auf und am Sonntag wird wie immer Oktoberfest gefeiert. Autofans können sich wieder auf die Hövel-Rallye freuen. Auch die Piratentruppe, die im letzten Jahr zum ersten Mal dabei war, baut wieder ihr Lager im Hövelhofer Schloss Garten auf. Der Sonntag ist dann verkaufsoffen.
7: Das macht schon Spaß. Das Radio Hochstift-Wetter, das bringt uns heute nämlich weiter. Nur Sonne, Wolken sehen wir nicht wirklich. Die sind die Ausnahme. Bei später noch an die 20 Grad in Niheim und Hövelhof. Morgen 2-3 Grad weniger und dann eher wechselhaft. Nachmittags auch weniger, aber immer noch an die 5 Stunden Sonne. Natürlich kommt ihr sicherer an. Hallo Autofahrer, hier ist der Radio Hochstift Verkehrsservice. Und da gibt es weiterhin Stau auf der A44 Richtung Kassel. Zwischen Lichtenau und Marsberg 5 Kilometer Stau, stockender Verkehr. Plant mal so 10 Minuten ein. Und dann kam noch eine Info von Svenja. Sie hat nämlich eine WhatsApp-Sprachnachricht geschickt.
8: Auf der B252 in Richtung Brakel, kurz vor der Abfahrt Steinheimer Krankenhaus, steht ein Pannenfahrzeug. Bitte dort vorsichtig fahren. Und allen einen schönen Tag.
7: Wünschen wir dir auch, Svenja. Und danke nochmal fürs Bescheid sagen. Und jetzt Blitzer. B1 nämlich. Höhe Salzgottenferne auf Höhe der Kreuzung Richtung Geseke. 70 sind erlaubt. Und auch hier gilt 70. B1 auch ein Blitzer Salzgotten Richtung Paderborn. Höhe Autobahnauffahrten. Und B64 Richtung Delbrück bei Paderborn-Sande. Und Ortsausgang Delbrück-Schöning. Das ist die Schöninger Straße. Wenn ihr raus Richtung Lipplingen fahrt, ja, da gilt noch 50. Und auch das wird kontrolliert.
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7: Von O bis O. Von Oktober bis Ostern. Ja, so ein uraltes Sprichwort, ne? Das ist doch die Zeit für Winterreifen. Und ja, so langsam geht's Richtung Oktober. Heute ist der offizielle Herbstanfang und in den Werkstätten beginnt quasi auch die Saison. Winterreifen. Was ihr da wissen solltet, auch über die Profiltiefe, ab wann Reifen zur Sicherheit echt ausgetauscht werden sollten, hört ihr gleich bei mir. Ich bin Susanne Storck, hallo.
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0: Let's go. Ende September, heute auch noch Herbstanfang. Meine Güte, da läuten wirklich alle Alarmglocken, oder? Schönen Mittwochmittag, Radio Hochstift hört ihr mit Susanne Storck am Mikro. Ja, vielleicht nicht die Alarmglocken, aber man kann schon mal drüber nachdenken, also sich drum kümmern, um Winterreifen. Und falls ihr wirklich neue braucht, ADAC-Sprecher Fabian Fehrmann weiß, wie ich die besten wirklich finde. Ist übrigens nicht so einfach.
1: Man hat von außen keine Möglichkeit zu erkennen, ob ein Reifen gut oder schlecht ist. Und wir empfehlen auch ausdrücklich, dass man sich nicht auf dieses aufgeklebte Reifenlabel verlassen sollte. Das sagt nichts darüber aus, ob ein Reifen gut oder schlecht ist. Da helfen tatsächlich nur unabhängige Tests, bei denen Reifen unter kontrollierten und vergleichbaren Bedingungen auf die Probe gestellt werden.
0: Ja, und auch die Profiltiefe ist so eine Sache. Es gibt da die gesetzliche Vorgabe, also 2 mm tief muss sie sein, aber...
1: Wir haben gerade erst eine Studie durchgeführt, in der wir gesehen haben, dass Reifen bis 4 mm Profil recht konstant an Leistung verlieren und danach brechen aber viele Reifen plötzlich ein und werden sehr schnell sehr viel schlechter. Deshalb empfehlen wir, bei 4 mm Restprofil sollte ein Winterreifen ausgetauscht werden.
0: Ja, und auch das Alter des Reifens spielt eine Rolle, das betont der ADAC-Mann.
1: Ein Winterreifen sollte ab einem Alter von 8 Jahren unabhängig von der Profiltiefe sicherheitshalber ausgetauscht werden. Die Reifen werden dann einfach spröde, haften nicht mehr so gut auf dem Boden und können folglich ein Sicherheitsrisiko werden. Das Alter des Reifens erkennt man übrigens an der 4-stelligen DOT-Nummer, die auf der Reifenflanke angebracht ist. Die letzten beiden Zahlen stellen dabei das Produktionsjahr dar.
0: Ja, und wenn das schon 8 Jahre her ist, sich lieber neue gönnen, sagt der ADAC-Experte Fabian Fehrmann. Winterreifen, eine Sache, über die man jetzt schon mal nachdenken kann. Den Test vom ADAC könnt ihr euch natürlich auch noch durchlesen. Gut informiert, hier ist Radio Hochstift. Ich bin Susanne Storck. Hallo.

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9: Wir spielen für euch die Hits gleich, Leute, zusammen mit David Fuentes, wollte ich sagen. Golden Summer, so heißt ihre gemeinsame Single. Hört ihr gleich hier bei mir, jetzt hört ihr natürlich die Nachrichten. Es ist 12.30 Uhr. Hier ist Holger Winkelmann.
10: Schönen guten Tag.
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10: Der Göttinger Steidl Verlag hat das Gesamtwerk der aus Höxter stammenden Fotografin Anja Niedringhaus veröffentlicht. Es handelt sich dabei nicht um ein gewöhnliches Buch, sondern um eine extrem aufwendig gestaltete Ausgabe in 7 Bänden. Radio Hochstift-Reporter Dick Benfeld aus dem Studio Höxter.
11: Pilotke Haferkemper vom Vorstand des Anja Niedringhaus Forums bestätigte, wurden für das Projekt 300.000 Fotos gesichtet. Mehr als 1.100 davon erschienen jetzt auf gut 1.300 Seiten. Das Werk der Höxteraner Fotografin geht von der Belagerung Sarajevos über die Trümmer des World Trade Centers bis hin zu Kriegen im Irak und in Afghanistan. Der Buchherausgeber Gerd Steidl wurde vom Spiegel kürzlich als detailverliebter Hohepriester des Buchdrucks bezeichnet. Das Anja Niedringhaus Werk kostet 385 Euro, wobei die erste Auflage schon fast vergriffen ist. Ob eine zweite Auflage erscheint, ist unklar. Der Verlag ist nämlich finanziell schwer angeschlagen.
10: Hövelhof steht so gut wie in den Hövelmarkt-Startlöchern. Vom 2. bis 4. Oktober lädt der Verkehr Verein dazu ein. Los geht es am Freitag mit dem Familientag auf der Kirmes. An dem Wochenende locken dann unter anderem der Bauernmarkt, eine große Piratenshow im Schlossgarten und die Hövelrallye. Abends wird es im Festzelt dann gefeiert, am Sonntag traditionell beim Oktoberfest. Außerdem öffnen am Sonntag auch die Geschäfte. Das Feuer in der Wohnung eines Mehrfamilienhauses an der Paderborner Straße in Nordborchen ist durch fahrlässige Brandstiftung entstanden. Weitere Details schreibt die Polizei in ihrer Mitteilung dazu nicht. Um kurz nach 3 heute Morgen wurden Bewohner des Mehrfamilienhauses durch einen Rauchmelder geweckt und alarmierten die Feuerwehr. Der Bewohner der betroffenen Wohnung war nicht zu Hause. Die Wohnung ist nicht mehr bewohnbar. Der Gesamtschaden liegt im 5-stelligen Bereich.
9: Also heute scheint sie einfach die ganze Zeit. Das Radio Hochstift-Wetter besteht auch heute Nachmittag aus Sonne und das bei noch an die 19, teilweise 20 Grad im Schatten. Auch heute Nachmittag bleibt es wirklich so schön und heute Abend, da haben wir dann wirklich satte 11 Stunden Sonne gehabt. Morgen ist es zwischen Bad Driburg und Büren nicht mal die Hälfte. Es wird halt wechselhafter und windiger bei um die 16, teilweise 17 Grad.
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9: Kommt doch einfach besser an. Hallo Autofahrer, hier ist der Radio Hochstift Verkehrsservice und A44 Richtung Kassel, A33 Richtung Brilon, wollte ich sagen. Da gibt's ein bisschen Stop-and-Go, stockenden Verkehr, 3 Minuten plus zwischen Paderborn, Mönkelo und Borchen. Der Stau auf der A44, der hat sich aufgelöst. Ansonsten Hinweis B252, Höhe Abfahrt Steinheim-Krankenhaus. Da ist offenbar ein Fahrzeug liegen geblieben. Svenja hatte uns Bescheid gesagt. Und zwar, wenn ihr weiter Richtung Nieheim wollt. Und hier wird geblitzt. Weiterhin B1 Salzkotten Richtung Paderborn auf Höhe der Autobahnauffahrten. Dann B64 Paderborn Schloss Neuhaus Richtung Delbrück Höhe Sande. 70 sind erlaubt. Und hier gilt 50 in Delbrück-Schöning nämlich. Da steht ein Blitzer an der Schöninger Straße und es wird Richtung Lippling kontrolliert. Gute Fahrt! Heute Nachmittag, da geht's in Berlin, genauer gesagt im Bundestag, um höhere Haftstrafen. Und zwar im Rahmen von dem Einsatz mit K.O.-Tropfen. Ja, Bundesjustizministerin Stefanie Hubig will da einiges verändern, einiges erreichen. Hört ihr alles gleich bei mir. Ich bin Susanne Storck. Schönen Mittwoch.
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0: Das ist euer Mittwoch mit Radio Hochstift und Susanne Storck, gleich 1:15. Es geht wirklich so schnell und man hat keine Kontrolle mehr über seinen Körper und das Gedächtnis, das setzt aus. Nein, es geht nicht um Alkohol, sondern um K.O.-Tropfen. Wir haben schon oft darüber berichtet, davor gewarnt. Frauen und Mädchen, die mit K.O.-Tropfen ausgenockt werden. Offizielle Zahlen sind zu den Fällen rar, auch weil das Zeug halt schnell wieder aus dem Körper raus ist. Die Politik will auf die Gefahr reagieren und wie angekündigt härtere Strafen. Radio Hochstadt-Kollege Tobias Fennecker, das sind die Pläne der Bundesjustizministerin Stefanie Hubig.
1: Ja, sie will das Strafgesetzbuch verändern und damit sollen diese Mittel rechtlich so eingestuft werden wie eine Waffe oder ein gefährliches Werkzeug. Wer also K.O.-Tropfen für eine Vergewaltigung oder einen Raub einsetzt, der soll laut dem Entwurf mindestens 5 Jahre ins Gefängnis. Für Hubig ist es wichtig, ein deutliches Signal zu setzen. Im ARD-Morgenmagazin hat sie betont, als Gesetzgeber sei es wichtig, potenziellen Tätern zu sagen, Zitat, bis hierhin und nicht weiter. Und wenn du diese Linie überschreitest, dann wird es richtig heftig.
0: Und da hat sie auch an den Fall Gisèle Pelicot aus Frankreich erinnert. Sie wurde über Jahre von ihrem Mann betäubt und anderen Männern angeboten. Er filmte sie dabei. Und auch solche Vergewaltigungsvideos hat die Justizministerin auf dem Schirm.
1: Ja, ihr geht es vor allem nicht nur um das Erstellen solcher unfassbaren Videos, auch der Besitz oder das Verbreiten soll bestraft werden. Das sind die Pläne. Die sind grundsätzlich auch nicht ganz neu, diese Pläne. Es gab da schon mehrere Anläufe, aber Hubig will es jetzt unbedingt durchsetzen. Heute Nachmittag werden die Pläne zu den K.O.-Tropfen im Bundestag dann auch zum ersten Mal beraten.
0: Also der Gesetzgeber will Opfer schützen, Täter abschrecken, aber Aufklärung, Prävention und aufeinander aufpassen sind weiter so, so wichtig. Und da passiert auch schon bei uns was im Hochstift. Wir haben zu dem Thema recherchiert, ist alles online auf radiohochstift.de, auch mit Ansprechpartnern und ganz vielen Infos und Anlaufstellen. Schaut mal radiohochstift.de unter lokale Recherche. Dankeschön, Tobias.
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0: Hallo Autofahrer, ihr kommt einfach besser an mit dem Radio Hochstift Verkehrsservice und mit Marita, die hat nämlich was entdeckt.
1: Hallo, hier ist Marita. Also meine Fahrgäste und ich haben gerade einen Blitzer gesehen, Bodleim Richtung Bewrung, also B83 bei der Feuerwehr. Da ist 50. Vorsicht bitte.
0: Dankeschön, Marita. Auch eine ganz treue Hörerin, die uns und alle uns schon mit diversen Blitzern versorgt hat. Macht sie richtig gut. Marita, dir einen schönen Tag. Und wie gesagt, Ortsausgang Höxter-Godelheim, wenn ihr raus Richtung Bewrung fahrt, an der Feuerwehr wird kontrolliert. Gute Fahrt, komm mit gut an.
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1: Mit Thorsten Adolfs. Guten Tag. Eine gute Woche noch müssen wir durchhalten. Dann greift der neue Tankrabatt der Bundesregierung, nämlich am 1. Oktober. Rund 17 Cent sollen wir dann weniger zahlen pro Liter Sprit. Die Debatte dürfte aber auch danach weitergehen, denn auch mit Rabatt bleibt das Tanken teuer. Dazu wird parallel noch über weitere Maßnahmen gestritten. Danny Hopper aus dem News-Team hat mehr dazu.
2: Ob wir auch diesmal unter die 2-Euro-Marke kommen, muss man abwarten. Beim Diesel sieht's nicht so aus, auch wenn die Spritpreise zuletzt wieder etwas gesunken sind. Der Chef des Bundeskartellamts Mund hat die Mineralölkonzerne in der RP dazu aufgefordert, die Entlastung auch wirklich 1:1 an die Verbraucher weiterzugeben. Man werde das genau beobachten, sagte er, um dann aber auch direkt wieder zu betonen, dass man die Konzerne dazu nicht verpflichten könne. Diesen Satz dürften Autofahrer inzwischen nicht mehr hören können. Nicht alle sind mit dem Tankrabatt glücklich. Kritik kam heute nochmal von Verdi-Chef Wernicke. Der Tankrabatt gehe zu Lasten der Steuerzahler. Es sei besser, Menschen mit niedrigem und mittlerem Einkommen gezielter zu unterstützen, sagte er dem RND. Auch der geplante Spritpreisdeckel komme zu spät. Dadurch könnten sich die Mineralölkonzerne weiter dumm und dusselig verdienen, sagt Wernicke. Auch der ADAC hat sich nochmal zu Wort gemeldet. Er ist dafür, die 12-Uhr-Regel an den Tankstellen wieder abzuschaffen. Die Preise für Benzin und Diesel seien dadurch nicht gesunken. Dazu seien die Preisdifferenzen pro Tag deutlich größer geworden. Das Ziel sei damit verpasst worden und deshalb gehöre die Regel wieder weg, heißt es.
1: Und jetzt weitere Nachrichten im Überblick. Die Behandlung von Volkskrankheiten wie Asthma und Herzschwäche wird nach Angaben der Barmer immer teurer. Zwischen 2014 und 2024 stiegen die Gesamtausgaben in diesem Bereich um 80 bzw. 121%. Das liege nicht so sehr daran, dass es mehr Erkrankte gibt, sagt die Krankenkasse. Begründet wird der Preisanstieg mit massiven Ausgaben für patentgeschützte Arzneimittel. Die Wahlpleiten der CDU bei den Landtagswahlen hallen nach. Wenn jetzt ein neuer Bundestag gewählt würde, wäre die AfD in Nordrhein-Westfalen stärkste Kraft. Das ist das Ergebnis einer Forsa-Umfrage für den Kölner Stadtanzeiger. Anders würde es bei einer Landtagswahl in NRW aussehen. Dort hätte im Moment die CDU trotz deutlicher Verluste weiterhin die Nase vorn. Die beiden Tatverdächtigen, die in Marsberg einen 15-Jährigen erstochen haben sollen, kommen heute vor den Haftrichter. Die 22 und 23 Jahre alten Beschuldigten aus Griechenland und dem Kosovo sollen den Jugendlichen im Streit getötet haben. Geprüft wird jetzt noch, ob die Tat einen Bezug zu einer Geburtstagsfeier hat, die am vergangenen Samstag in der Nähe stattfand. In Alaska hat die Fat Bear Week begonnen. Ab sofort kann im Internet darüber abgestimmt werden, welcher Braunbär sich für die kalte Jahreszeit die beeindruckendste Speckschicht angefressen hat. Wer noch unsicher ist, für welches Tier er abstimmen soll, kann per Livestream zuschauen, wie sich die Bären mit Lachsen den Wanst vollschlagen. Dort gibt es auch Vorher-Nachher-Bilder. Mittlerweile beteiligen sich jedes Jahr mehr als 1 Million Menschen an der kuriosen Abstimmung. Sie wurde eingeführt, um ein wichtiges Projekt zu unterstützen, das den Schutz der Bären und ihres Lebensraums bekannt macht.
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3: Mit Holger Winkelmann. Guten Tag. Das Gesamtwerk der aus Höxter stammenden und 2014 ermordeten Fotografin Anja Niedringhaus ist jetzt in einer gewaltigen Buchausgabe erschienen. Der für besonders aufwendige Projekte bekannte Göttinger Steidl Verlag hat sie in einer 7-bändigen Box auf 1300 Seiten veröffentlicht. Vorher wurden für das Projekt rund 300.000 Bilder gesichtet. Etwa 1100 haben es ins Buch geschafft. Die Buchbox kostet 385 Euro. Die Erstauflage ist nach Verlagsangaben schon fast vergriffen.
4: Es ist der sonnigste Tag der Woche, Stand jetzt. Also heute weiter Sonne ohne Ende. Teilweise verirren sich, ich sag mal, so ein paar ganz, ganz lockere Wolken zu uns, so Wolkenbänder. In der Nacht dann zwischen Steinheim und Delbrück einzelne Schauer möglich, aber nicht überall. Morgen wieder trocken, es wird wechselhafter bei 17 Grad. Heute werden es noch 18 bis 20. Und jetzt kommt ihr einfach besser an. Hallo Autofahrer, der Radio Hochstift Verkehrsservice mit der A44 Richtung Kassel. Zwischen Kassel-Wilhelmshöhe und Dreieck-Kassel 3 Kilometer Stauben. Ja, so 10 Minuten plant mal ein. Ansonsten A33 Richtung Brilon. Zwischen Paderborn-Mönkelo und Borchen 1 Kilometer Stau. Gut 5 Minuten. Und bitte Vorsicht, B252 Richtung Nieheim, Höhe Steinheim-Krankenhaus. Da ist ein Fahrzeug liegen geblieben. Ansonsten wird weiterhin geblitzt an der B1 Salzkotten Richtung Paderborn, Höhe Autobahnauffahrten, 70 sind erlaubt. Gilt hier auch, nämlich an der B64 Paderborn-Schloss Neuhaus Richtung Delbrück. Bei Sande wird auch kontrolliert. Dann noch ein Blitzer. Ortsausgang Delbrück-Schöning Richtung Lippling und Ortsausgang Höxter-Godelheim Richtung Beverung. Das ist die B83. Da wird auch kontrolliert. An beiden Stellen gilt natürlich 50. Gute Fahrt.
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4: Man muss ja sagen, ihr macht einiges, ne? Ihr informiert uns, meinetwegen über Blitzer, sagt aber auch Bescheid, wenn bei euch im Ort bei der Arbeit irgendwas schief läuft und wir schauen, was wir machen können. Und grundsätzlich hört ihr bei uns natürlich das Wichtigste aus dem Hochstift. Und jetzt haben wir Geschenke für euch. Und von manchen, ja, da wusstet ihr gar nicht, also ihr seid nicht auf die Idee gekommen, euch das zu wünschen. Hört ihr, gleich hier bei mir. Ich bin Susanne Storck. Schönen Mittwoch.
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Hallo Autofahrer, bitte Vorsicht, Gefahrenstelle und zwar B7 zwischen Ossendorf und Rimbeck. Da liegt ein Holzbrett auf der Fahrbahn. Bitte Vorsicht, Holzbrett auf der B7 zwischen Ossendorf und Rimbeck. Komm mir gut an.

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9: Einfach nicht verpassen, was im Hochstift wichtig ist. Jetzt für euch nämlich das Neueste aus den Nachrichten. 13.30 Uhr ist das. Hier ist Holger Winkelmann.
10: Guten Tag.
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10: Das Gesamtwerk der aus Höxter stammenden Fotografin Anja Niedringhaus ist jetzt in einer 7-bändigen Ausgabe auf 1300 Seiten erschienen. Für das Projekt wurden 300.000 Fotos gesichtet. Mehr als 1100 davon haben es jetzt in die Bände geschafft. Das Werk kostet 385 Euro und ist nach Verlagsangaben schon fast vergriffen. Anja Niedringhaus war 2014 bei einem Anschlag in Afghanistan ums Leben gekommen. Sie war weltberühmt für ihre außergewöhnlichen Fotos, unter anderem aus Kriegsgebieten. Das Maskottchen zum Paderborner Stadtjubiläum hat jetzt einen Namen. Der Pfau hätte zum Beispiel Pfauert Carpendale oder Libo McFly heißen können. Im Voting durchgesetzt hat sich aber Pauli. Die Mischung aus Paderborn und Libori hat bei rund 2200 abgegebenen Online-Stimmen das Rennen gemacht. Seinen ersten Live-Auftritt hat Pauli am Samstag auf dem Fest zum Weltkindertag in der Paderborner Innenstadt. Hövelhof wird am nächsten Wochenende wieder zur Festmeile. Vom 2. bis zum 4. Oktober feiert die Sennegemeinde den Hövelmarkt. Vor allem Familien kommen laut Verkehrsverein auf ihre Kosten. Am Freitagnachmittag bieten Fahrgeschäfte auf der Kirmes günstigere Preise an. Mehr dazu hat Radio Hochstift-Reporterin Daniel Tölle.
11: Am Samstag gibt es einen Kinderflohmarkt, wo wirklich nur Kinder und Jugendliche verkaufen dürfen. Laut des Hövelhofer Verkehrsvereins war im letzten Jahr die Premiere der original ersten Kölner Piraten von 1968 erfolgreich. Deshalb entert die Piratentruppe auch in diesem Jahr wieder den Schlossgarten. Mit dabei eine Schatzsuche, Kinderschminken und Lagerfeuer. Ein weiteres Highlight ist am Samstag und Sonntag der Bauernmarkt. Im Festzelt auf Stollmeyers Wiesen ist Party pur angesagt. Freitagabend gibt's Live-Musik, am Samstag legt ein DJ auf und am Sonntag wird's traditionell zünftig. Da ist Oktoberfest mit der Band Brandig aus dem Chiemgau. Außerdem haben am Hövelmarkt Sonntag in Hövelhof die Geschäfte geöffnet.
9: Ich habe für euch das Radio Hochstift-Wetter und da stört auch heute Nachmittag jetzt nicht wirklich was. Sonne, selten mal sowas wie Wolken. Wir werden weiter mit Sonnenschein und so 20 Grad verwöhnt. Morgen sind es dann in Brakel und Bad Wünnenberg maximal 17 und dann wird so Sonne mit Wolken. Es wird morgen auch ein bisschen windiger.
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9: Hallo Autofahrer, natürlich kommt ihr besser an. Hier ist nämlich der Radio Hochstift Verkehrsservice und da gibt es so ein bisschen Stau A33 Richtung Brilon. Zwischen Paderborn, Mönkelo und Borchen 1 Kilometer Stau, gut 5 Minuten und nicht mal 2 Minuten dauert es in der Gegenrichtung Borchen und Paderborn Zentrum. Da gibt es nämlich gerade dichten Verkehr. Und einen einzigen Blitzer habe ich gerade bei mir in der Liste noch, nämlich Ortsausgang Höxter Godelheim, wenn ihr weiter nach Beverungen wollt, an der Feuerwehr. 50 sind erlaubt. Gute Fahrt, kommt mir gut an. Sie sind wirklich mal klein gewesen. Jetzt kennt man sie bis in die USA und zurück. Die Giant Rooks aus Hamm. Sie sind zu Besuch in der Radio Hochstift Musikredaktion gewesen und ja, mega erfolgreich, aber auch weiter mega sympathisch. Nächsten Dienstag spielen sie in Bielefeld, reden wir auch gleich drüber. Ich bin Susanne Storck, hallo.
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0: Sie kommen aus Hamm, aber in den USA? Ja, sorry, da weiß man das vermutlich nicht. Aber da kennt man sie auch. Schönen Mittwoch zusammen. Ihr hört Radio Hochstift mit Susanne Storck für euch am Mikro. Ja, die Band, die gehörte inzwischen zu den international erfolgreichsten Indie-Acts bei uns aus Deutschland. Giant Rooks waren in dieser Woche zu Gast in der Radio Hochstift Musikredaktion. Mit Milliarden Streams weltweit, ausverkauften Touren in Nordamerika ist die Band mittlerweile wirklich auf den großen Bühnen der Welt zu Hause. Am 16. Oktober kommt jetzt das neue Album If Heaven Exists, This Might Be It. Das haben sie uns natürlich mitgebracht und auch gleich erklärt, warum es so besonders klingt.
1: Wir waren in einem Studio, was gebaut wurde von Peter Gabriel in den 80ern. Und das war wirklich so ein Raumschiff. Da waren wir fast 6 Wochen lang, kurz vor Weihnachten. Und das war eine super, super, super krasse Zeit, weil man hatte irgendwie so das Gefühl, diese Wände haben einfach schon alles gehört. Da war von Beyoncé, Jay-Z und Harry Styles über Coldplay, U2 und so. Alle Menschen haben schon in diesem Raum gesungen und Musik gemacht und das war einfach ein krasses Gefühl.
0: Ja, das glaube ich, oder? Die Band gibt es jetzt seit über 10 Jahren und sie sind einfach ständig auf Tour. Muss man aber auch irgendwie hinkriegen, allein so als Band, aber auch als Freunde. Da haben wir natürlich gefragt, ob man sich nach so langer Zeit noch gut leiden kann.
2: Tatsächlich verstehen wir uns so gut wie noch nie. Also es ist eher besser geworden über die Jahre, weil wir einfach uns total akzeptieren mit unseren Eigenheiten. Wir sind alle sehr, sehr unterschiedlich. Und es ist aber total schön, weil da so ein gegenseitiges Verständnis ist. Und auch wenn es mal irgendwie kurz vielleicht hitzig wird oder so, wir finden eigentlich immer wieder relativ schnell zueinander und können uns vertragen.
0: Ziemlich geerdet, die Jungs, oder? Fred, Finn und der Rest der Band spielen seit so langer Zeit Konzerte überall auf der Welt. Und dann wollten wir natürlich wissen, an welches sie sich immer wieder erinnern.
1: Der erste, der mir jetzt gerade wirklich so super spontan in den Sinn gekommen ist, ist tatsächlich ein Konzert, was wir in, war das, Sao Paulo gespielt haben. Und da waren wir Vorband von Louis Tomlinson, ex-One Direction-Mitglied. Und es war so total krass, weil so 50.000 Menschen in diesem Fußballstadion waren und irgendwie, ja, wirklich schon so viele Leute auch so unsere Lyrics konnten und so mitgesungen haben. Und das war irgendwie so voll der surreale Moment.
0: Ich glaube, nächsten Dienstag in Bielefeld im Ringlockschuppen wird es ein bisschen anders. Auf jeden Fall spielen sie dort und es gibt auch noch Tickets. Und jetzt hören wir hier bei Radio Hochstift natürlich die neueste Single. Giant Rooks jetzt für euch mit Slow Dance.

So hört sie sich an, die neue Single von Giant Rooks. Und in gut 2 Wochen kommt dann das Album raus. Das war's dann auch schon von mir. Nach 2 geht's nämlich weiter bei Radio Hochstift. Dann mit Lea wird's für euch am Mikro. Ich bin Susanne Stock und wir hören uns natürlich gerne morgen wieder. Und tschüss.

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1: Mit Thorsten Adolfs. Guten Tag. Im Sozialstaat soll es keine Schlupflöcher mehr geben. Die Bundesregierung hat am Vormittag einen 10-Punkte-Plan gegen Sozialbetrug beschlossen. Bundeskanzler Merz schrieb bei X, Missbrauch gehe zulasten aller, die arbeiten und einzahlen. Die Sozialsysteme dürften nicht ausgenutzt werden. Was sich konkret ändern soll, fasst Malte Albrecht zusammen.
2: Ein Schwerpunkt des Aktionsplans ist der Missbrauch von Sozialleistungen im Zusammenhang mit Zuwanderung aus der EU. Geplant ist, dass sich Behörden wie Sozial-, Melde- und Ausländeramt besser vernetzen, um ihre Daten leichter auszutauschen. Außerdem soll es schärfere Kontrollen und strengere Regeln geben. So sollen künftig Arbeitgeber, die auf Schwarzarbeit setzen, stärker zur Verantwortung gezogen werden. Ein weiterer Punkt sind sogenannte Schrottimmobilien, also überbelegte oder unbewohnbare Mietshäuser, die teilweise im Zusammenhang mit organisiertem Missbrauch von Sozialleistungen stehen. Die Kommunen sollen hier mehr Möglichkeiten bekommen, gegen solche Häuser und die Hintermänner vorzugehen. Außerdem will die Bundesregierung auf EU-Ebene aktiv werden, um Fehlanreizen und Fehlannahmen in Sachen Sozialleistungen stärker zu begegnen. Bundessozialministerin Baas sagt, Deutschland brauche weiterhin ausländische Fachkräfte. Viele davon kämen aus der EU. Die Freizügigkeit innerhalb der Europäischen Union dürfe aber nicht für Ausbeutung und organisierten Missbrauch ausgenutzt werden. Laut Aktionsplan sollen die Maßnahmen noch bis Ende des Jahres umgesetzt werden.
1: Und jetzt weitere Nachrichten in der Zusammenfassung. Die Benzinpreise sind im Schnitt leicht gesunken. Im Vergleich zur vergangenen Woche kostet der Liter Super E10 laut ADAC 3,3 Cent weniger. Der Dieselpreis ist dagegen fast unverändert. Der Automobilclub erklärt das mit dem günstigeren Rohölpreis. Ein Fass der Nordseesorte Brent kostet etwas mehr als 10 Dollar weniger als noch vor einer Woche. Ab dem Jahr 2028 soll es keine Kassenbons mehr aus Papier geben. Dann sollen sie per E-Mail verschickt werden oder über einen QR-Code abrufbar sein. Das steht in einem Gesetzentwurf aus dem Bundesfinanzministerium. Das Ministerium will damit Bürokratie abbauen und gleichzeitig die Steuer- und Finanzkriminalität effektiver bekämpfen. Der neue Bundestrainer Jürgen Klopp hat beim Abschlusstraining vor dem Nations-League-Auftritt gegen die Niederlande am Spielfeldrand spontan Fragen von Reportern beantwortet. Klopp sagte, er spüre eine Aufbruchstimmung im Team und er werde für die Jungs durchs Feuer gehen. Anstoß morgen in Amsterdam ist um 8:45. Es gibt Wirbel um den Online-Apothekenshop von DM. Seit kurzem kann man dort Drogerieartikel und apothekenpflichtige Mittel, also zum Beispiel Schmerztabletten, in einer Bestellung kombinieren. Und genau das ist der Streitpunkt. Die Wettbewerbszentrale will den Verkauf dieser Medikamente verbieten lassen. Das Landgericht Karlsruhe prüft seit heute, ob das Angebot von DM Med wirklich sauber von den normalen Drogerieprodukten getrennt ist oder ob das Ganze so nicht zulässig ist. Die Drogeriekette sagt, dass sie sich rechtlich korrekt verhält. Sie hat für den Online-Shop extra eine Tochtergesellschaft in Tschechien gegründet. Sollte es keine Einigung geben, will DM möglicherweise bis vor den Bundesgerichtshof ziehen.
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3: Mit Holger Winkelmann. Guten Tag. In der nächsten Woche, da steht Hövelhof wieder Kopf. Vom 2. bis zum 4. Oktober wird Hövelmarkt gefeiert. Programmlich bleibt es so, wie es ist und war. Im Festzelt auf Stollmeyers Wiesen zum Beispiel, da gibt's freitagabends Live-Musik. Samstag legt ein DJ auf und am Sonntag wird wie immer Oktoberfest gefeiert. Autofans können sich wieder auf die Hövel-Rallye freuen. Auch die Piratentruppe, die im letzten Jahr zum ersten Mal dabei war, baut wieder ihr Lager im Hövelhofer Schloss Garten auf. Der Sonntag ist dann verkaufsoffen.
4: Super sonnig ist es heute im Radio Hochstift. Wetter, blauer Himmel, soweit das Auge reicht. Naja gut, so ein paar Schleier sind am Himmel, aber auch alle Wolken, die später aufziehen, die sind nur dünn und erst heute Nacht soll Regen möglich sein von Warburg bis Bad Lippspringe. Heute sind tagsüber bis 20 Grad drin, morgen höchstens 17, dann ist es aber deutlich häufiger bewölkt, aber wahrscheinlich wieder trocken. Ihr kommt besser an mit dem Radio Hochstift Verkehrsservice. Da habt ihr vielleicht eben schon unsere Eilmeldung über die kostenlose Radio Hochstift App bekommen. In Paderborn ist die Neuhäuser Straße gesperrt in Höhe am Kalberdanz und zwar in beide Richtungen. Da läuft nämlich ein Feuerwehreinsatz, weil es auf einem Dach eines Hauses brennt und deswegen, damit da die Einsatzkräfte in Ruhe arbeiten können, ist die Neuhäuser Straße in Paderborn aktuell voll gesperrt. Auf der A33 Richtung Brilon ist es ein bisschen voll zwischen Paderborn-Mönkeloh und Borchen. 2 Kilometer Stau, ihr braucht da 10 Minuten länger als normal und geblitzt wird auf der B83 in Höxter-Godelheim Richtung Beverungen fahrend bei 50 und zwar an der Feuerwehr. Gute Fahrt!
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4: Lea Wirz am Mikro und jetzt einmal alle. Heute ist der kalendarische Herbstanfang und wir reden gleich ausführlich drüber.
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0: So, den meteorologischen Herbstanfang, den hatten wir schon. Heute ist dann auch noch der kalendarische. Was war denn nochmal der Unterschied zwischen meteorologisch und kalendarisch? Das eine fängt mit K an, das andere nicht. So, also der Herbst ist da und die hier, die freut sich schon auf die kommenden Wochen.
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3: Ich bin's, Laura. Es ist wieder die Zeit der Schals, die so groß sind, da könntest du den Kölner Dom mit einwickeln. Weißt du, wenn du als Typ 20 Minuten nach deiner Freundin suchst, während die ganze Zeit neben dir steht und winkt, du sie aber vor lauter Schal für einen Kleiderständer gehalten hast. Der Herbst ist auch die Zeit der echten, krassen Kerle. Die trotz Herbstwetter noch in kurzer Hose zur Arbeit kommen und dann ihre 5 Minuten Fame genießen können, wenn sie sagen, mir macht die Kälte gar nichts aus. Har, har, har. Der Herbst ist ohnehin die Zeit der Mode, die ich nicht verstehe. Was zum Beispiel ist der Sinn eines bauchfreien Pullovers? Pullis haben nur 2 Zweckmäßigkeiten. Erstens warm halten, zweitens kaschieren, wenn du zu viele Pommes gegessen hast, drittens nach dem Freund riechen. Okay, das waren 3, aber keiner davon ist zu kurz sein. Der Herbst ist übrigens auch die Zeit, wo jeder Mensch denkt, er müsste die Deko zu Hause jetzt unbedingt aus allem basteln, was draußen auffindbar ist. Laub, Kartoffeln, die Nachbarskarte. Okay, es war ein Witz, aber im Ernst. Überall werden jetzt fragwürdige Männchen aus Kastanien und angelutschten Zahnstochern zusammengedengelt oder Gesichter in Kürbisse geschnitzt. Wobei, das ist gar nicht mal schlecht. Mehr Kürbisse als Deko, sage ich. Umso weniger werden sie als Essen angeboten. Zum Abschluss noch die Frage, was ist der Unterschied zwischen Herbsttee, Kuscheltee und Herbstgefühletee? Und warum habe ich noch keine Kuscheldecke mit Ärmeln?
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4: In der nächsten halben Stunde hört ihr unter anderem Topic und Becky G. Sorry Papi gibt's noch vor 15 Uhr, jetzt ist es 14.30 Uhr und hier sind die Radio Hochstift Nachrichten mit Holger Winkelmann.
5: Ich grüße meinen Vater und sage schönen guten Tag.
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5: Hat das Delbrücker Unternehmen Paragon erst seit dem Sommer mit finanziellen Engpässen zu kämpfen? Eine Radio Hochstift-Recherche stellt diese konzerneigene Aussage in Frage. Demnach gab es schon im Frühjahr dieses Jahres Kündigungen bei Paragon. Beim Paderborner Arbeitsgericht liegen aktuell zwei Kündigungsschutzklagen auf dem Tisch. Gehälter von Mitarbeitenden wurden außerdem schon seit dem Sommer vergangenen Jahres teilweise verspätet oder in zwei Tranchen gezahlt. Eine Anfrage dazu ließ Paragon unbeantwortet. Der Göttinger Steidel Verlag hat das Gesamtwerk der aus Höxter stammenden Fotografin Anja Niedringhaus veröffentlicht. Es handelt sich dabei nicht um ein gewöhnliches Buch, sondern um eine extrem aufwendig gestaltete Ausgabe in 7 Bänden. Radio Hochstift-Reporter Dick Benfeld aus unserem Studio in Höxter.
6: Wie Ludger Haferkemper vom Vorstand des Anja Niedringhaus Forums bestätigte, wurden für das Projekt 300.000 Fotos gesichtet. Mehr als 1.100 davon erschienen jetzt auf gut 1.300 Seiten. Das Werk der Höxteraner Fotografin geht von der Belagerung Sarajevos über die Trümmer des World Trade Centers bis hin zu Kriegen im Irak und in Afghanistan. Der Buchherausgeber Gerd Steidel wurde vom Spiegel kürzlich als detailverliebter Hohepriester des Buchdrucks bezeichnet. Das Anja Niedringhaus Werk kostet 385 Euro, wobei die erste Auflage schon fast vergriffen ist. Ob eine zweite Auflage erscheint, ist unklar. Der Verlag ist nämlich finanziell schwer angeschlagen.
5: Das Feuer in der Wohnung eines Mehrfamilienhauses an der Paderborner Straße in Nord Borchen ist durch fahrlässige Brandstiftung entstanden. Weitere Details zu den Hintergründen schreibt die Polizei in ihrer Mitteilung dazu nicht. Um kurz nach 3 heute Morgen wurden Bewohner des Mehrfamilienhauses durch einen Rauchmelder geweckt und alarmierten die Feuerwehr. Der Bewohner der betroffenen Wohnung war nicht zu Hause. Die Wohnung ist nicht mehr bewohnbar. Der Gesamtschaden liegt im 5-stelligen Bereich.
4: 20 Grad und Sonne, das ist doch mal ein kalendarischer Herbstanfang. Nach meinem Geschmack von Brakel bis Büren soll erst heute Nacht Regen runterkommen. Morgen sind dickere Wolken am Himmel im Radio Hochstift-Wetter. Dadurch scheint zwar die Sonne etwas seltener, aber Regen ist bei bis 17 Grad tagsüber trotzdem nicht angesagt.
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4: Besser ankommen mit dem Radio Hochstift Verkehrsservice. Die Neuhäuser Straße in Paderborn ist gesperrt, Höhe am Kalberdanz, weil da ein Feuerwehreinsatz läuft. In beide Richtungen geht es nicht weiter, also bitte fahrt großräumig drumherum. Und geblitzt wird auf der B83 in Höxter-Gödelheim an der Feuerwehr, wenn ihr Richtung Beverungen fahrt. Das sind 50 erlaubt. Wenn es noch mehr gibt, dann könnt ihr uns gerne zum Beispiel eine WhatsApp-Nachricht schreiben an die 05251 17370. Gute Fahrt. Ich bin Lea Wirz. Ein Missbrauchsfall in der katholischen Kirche aus dem Kreis Paderborn schlägt aktuell hohe Wellen. Der Grund, einer der bekanntesten katholischen Autoren soll darin eine Rolle spielen. Es geht um den 81-jährigen Anselm Grün. Was genau ihm vorgeworfen wird, das klären wir gleich.
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0: Ihr hört Radio Hochstift am Mittwochnachmittag, es ist 14.42 Uhr. Er ist bekannt für über 300 Bücher zu theologischen Themen oder Lebensphilosophien. Jetzt steht der 81-jährige Anselm Grün, aber wegen eines Falls von sexuellem Missbrauch im Kreis Paderborn in der Kritik. Radio Hochstift-Reporter Holger Winkelmann, er soll einen Täter geschützt haben.
1: Ja, die unabhängige Aufarbeitungskommission des Erzbistums Paderborn, die hat den Fall in ihrem aktuellen Jahresbericht aufgelistet. Es geht dabei um einen Vikar aus dem Kreis Paderborn. Er soll 1992 aus seiner Gemeinde gegangen worden sein, weil er 1990 in einem Zeltlager einen Messdiener sexuell missbraucht hat. Die Gemeinde verlassen hat er damals offiziell wegen einer Hautkrankheit, die er auskurieren müsse. Und das unter anderem in einem Haus der Abtei Münster-Schwarzach. Geistlicher Leiter damals dort wie heute Anselm Grün.
0: Grün soll die folgende Versetzung des Vikars in die Seelsorge im Bistum Würzburg unterstützt haben. Und das, obwohl er von dem Fall wusste. Grün bestreitet das.
1: Die ganze Geschichte recherchiert hat der ehemalige NW-Redakteur Wolfgang Stüken schon vor 34 Jahren. Er rief Anselm Grün auch damals an. Der sagte da aber nur, der Vikar habe sich nichts zu Schulden kommen lassen und sprach von erfundenen Gerüchten.
0: Den Missbrauch gab der Vikar allerdings gegenüber der Staatsanwaltschaft zu. Er akzeptierte außerdem einen Strafbefehl in der Sache.
1: Was Anselm Grün jetzt wann wusste, das ist aktuell nicht klar und ist auch nichts bewiesen. Der Pressesprecher der Abtei Münster-Schwarzach, der hat dem Westfälischen Anzeiger gesagt, klar sei, dass Pater Anselm damals eine wohlwollende Aussage über den Vikar basierend auf seinem damaligen Kenntnisstand getätigt habe. Dieses habe sich im Nachgang leider als Fehlurteil erwiesen.
0: Die Recherchen dazu werden aber wohl weitergehen.
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3: Mit Thorsten Adolfs. Guten Tag. K.O.-Tropfen sind in den letzten Jahren ein immer größeres Problem geworden. Die Bundesregierung will es deshalb angehen und die Strafen verschärfen. Wer K.O.-Tropfen für eine Vergewaltigung oder einen Raub einsetzt, soll mit mindestens 5 Jahren Gefängnis rechnen müssen. Bundesjustizministerin Hubich hat einen entsprechenden Gesetzentwurf vorgelegt. Über ihn wird jetzt am Nachmittag zum ersten Mal im Bundestag beraten. Danny Hoppe mit den Einzelheiten.
4: K.O.-Tropfen sollen in Zukunft rechtlich so eingestuft werden wie eine Waffe oder ein gefährliches Werkzeug. Ziel ist es, Frauen vor Gewalt besser zu schützen. Nicht nur, wenn sie im Nachtleben unterwegs sind, sondern auch in den eigenen 4 Wänden. Gewalt gegen Frauen sei ein massives Problem, das wir nur mit einem umfassenden Ansatz in den Griff bekämen, sagte Hubich. Dazu gehört aus ihrer Sicht nicht nur Abschreckung durch höhere Strafen, sondern eine Gesamtstrategie mit mehr Prävention, Aufklärung und Unterstützung für Betroffene. Man habe inzwischen ein deutlich höheres Netz an Möglichkeiten, wo man zum Beispiel anonym Spuren sichern könne, sagte sie in der ARD. Man müsse es in der Gesellschaft schaffen, dass nicht die Betroffenen sich schämen müssten, sondern die Täter. Vergewaltigungen unter Einsatz von K.O.-Tropfen oder anderen narkotischen Mitteln seien besonders niederträchtig. Mit einer Mindeststrafe von 5 Jahren setze man ein starkes Stoppschild. Es gibt außerdem noch einen weiteren Gesetzentwurf, der schärfere Strafen vorsieht. Dabei geht es um das Besitzen und Verbreiten von Vergewaltigungsvideos. Auch das soll in Zukunft härter bestraft werden. Es gehe generell darum zu zeigen, dass es sich nicht um Kavaliersdelikte handele, sondern um schwerste Straftaten, sagte Hubich.
3: Und jetzt weitere Nachrichten in der Zusammenfassung. Die SPD glaubt nicht, dass das System aus privaten und gesetzlichen Krankenkassen abgeschafft wird. Parlamentsgeschäftsführer Wiese sagte, er spüre da beim Koalitionspartner Union eine Zurückhaltung. Es sei aber zu begrüßen, dass Kanzler Merz das Problem der Ungleichbehandlung von Patienten erkannt habe. Vor allem bei der Terminvergabe habe sich bei den Patienten ein hohes Frustpotenzial aufgestaut. Ein knappes Drittel der Erwachsenen in Deutschland trinkt 3 oder mehr alkoholische Getränke pro Woche. Das hat das Robert-Koch-Institut anhand von Daten von vergangenem Jahr ermittelt. Das entspreche einem moderaten bis hohen Gesundheitsrisiko, heißt es. Und knapp 24% der Erwachsenen würden Zigaretten rauchen oder andere Tabakprodukte konsumieren. Die rund 425.000 Kellner, Köche und andere Beschäftigten im Gastgewerbe in NRW bekommen mehr Geld. Ab Oktober gibt es einen Lohnplus von 2,2%. Ab Januar nächsten Jahres kommen dann nochmal 2,6% dazu und ein Jahr später 2,2%. Darauf haben sich der Gaststättenverband DEHOGA und die Gewerkschaft Nahrung Genuss Gaststätten geeinigt. Die Europäische Zentralbank arbeitet gerade an neuen Euroscheinen. Anfang der 2030er Jahre sollen wir damit bezahlen können. Bei der Gestaltung durften die Bürger mitentscheiden. Fast 10 Millionen Menschen haben bei der Online-Umfrage mitgemacht. Zur Auswahl standen berühmte Europäer und Naturmotive von Flüssen und heimischen Vögeln. Auf der Rückseite werden wichtige Institutionen wie das Parlament oder die Notenbank selbst abgebildet sein. Außerdem sollen die Scheine neue Sicherheitsmerkmale erhalten, damit Falschgeldfälscher noch weniger Chancen haben. Und sie sollen länger halten, damit weniger Papier verschwendet wird.
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5: Mit Holger Winkelmann, guten Tag. Die angespannte Finanzlage beim Delbrücker Unternehmen Paragon beschäftigt bald auch das Paderborner Arbeitsgericht. In den nächsten Monaten werden dort mindestens 2 Kündigungsschutzklagen verhandelt. Der Automobilzulieferer hatte ja für Teile des Konzerns Insolvenz angemeldet. Eine versprochene, aber ausgebliebene Zahlung eines indischen Investors in diesem Sommer habe zu dieser Situation geführt. Nach unseren Infos wurden Mitarbeitergehälter aber schon seit Sommer 2025 teilweise verspätet oder in 2 Tranchen gezahlt.
6: Sehr sonnig ist es heute im Radio Hochstiftwetter. Viel blauer Himmel über unseren beiden Kreisen. Wolken, die später aufziehen, die sind meistens nur dünn. Und erst heute Nacht soll Regen möglich sein von Warburg bis Bad Lippspringen. Heute sind tagsüber bis 20 Grad drin, morgen höchstens 17. Dann ist es deutlich häufiger bewölkt, aber wahrscheinlich weiterhin trocken. Besser ankommen mit dem Radio Hochstift Verkehrsservice. Da gibt es gute Neuigkeiten von der Neuhäuser Straße in Paderborn. Die war ja wegen eines Feuerwehreinsatzes gesperrt. Allerdings ist die jetzt wieder frei. Gute Fahrt.
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6: Ja, jetzt schon mal an Urlaub in 2027 denken. Das ist, glaube ich, eine gute Idee. Jetzt ist nur noch die Frage, wo soll es eigentlich hingehen? Da, wo wir immer hinfahren oder vielleicht mal was Neues? Führende Reiseexperten haben jetzt rausgehauen, welche Orte der Welt im kommenden Jahr der heiße Scheiß sein werden. Und da ist auch eine Stadt in Deutschland dabei. Reden wir gleich ausführlich drüber. Ich bin Lea Wirz. Schön, dass ihr zuhört.
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0: besser ankommen mit dem Radio Hochstift Verkehrsservice. Da hat Thomas uns eben einen Unfall gemeldet auf der B83 in Godelheim. Wenn ihr Richtung Beverungen rausfahrt, bitte seid da vorsichtig und lasst am besten auch die Einsatzkräfte arbeiten, die da möglicherweise schon jetzt auch beschäftigt sind. Also B83 von Höxter Godelheim Richtung Beverungen, das Unfall passiert. Gute Fahrt. Also ich finde ja, Urlaub ist schön, wenn man wegfährt, aber ich finde auch schon die Planung immer cool. Hab ich auf jeden Fall sehr viel Spaß dran. Und ich wette, diese Stadt, die hattet ihr nicht auf eurer Liste fürs nächste Jahr. Vielleicht könnte die in eure Planung mit einfließen. Die Experten vom Reiseführer Lonely Planet, die sind nämlich komplett begeistert. Bei den 25 besten Reisezielen weltweit im kommenden Jahr ist dieses Jahr Dessau dabei. Radio Hochstift-Kollegin Fiona Reinhardt.
1: Ja, kaum zu glauben, aber für den Reiseführer Lonely Planet ist Dessau in Sachsen-Anhalt eine Stadt, die man nächstes Jahr unbedingt besuchen sollte. Der Reiseführer schwärmt vor allem vom Bauhaus. Das wird als eine der bedeutendsten aller Designideen bezeichnet, weil sie auch ein Jahrhundert später noch den Kern unseres Alltags ausmacht. Konkret empfohlen wird, das bekannte Bauhausgebäude zu besuchen, aber auch die Siedlung Dessau-Törten sollte man sich anschauen und die Meisterhäuser. Das sind Villen führender Bauhausköpfe, zum Beispiel von Gropius oder den Malern Paul Klee und Wassily Kandinsky.
0: Deutschland taucht in diesem Reiseführer quasi Jahresvorschau ja nicht zum ersten Mal auf. Es haben einige deutsche Orte die Lonely Planet Macher in den letzten Jahren auch schon überzeugt.
1: Genau, Deutschland hat ja wirklich einiges zu bieten. Viele von uns wissen das schon und das haben offenbar auch die Autoren von der Best-in-Travel-Reihe erkannt. Die haben letztes Jahr zum Beispiel Bayern als Top-Region aufgeführt. 2020 wurde Bonn als Top-Stadt gelistet wegen Beethovens 250. Geburtstag und 2019 war Deutschland sogar Platz 2 bei den Ländern, die man bereisen sollte. Auch hier ging es wieder ums Bauhaus. Damals war nämlich das Bauhaus Gründungsjubiläum.
0: In diesem Jahr ist es eben Dessau, der Place to be im nächsten Jahr, sagen die Macher vom Lonely Planet. Und die Stadt ist in bester Gesellschaft, zum Beispiel auch Abu Dhabi, die Galapagos-Inseln oder auch Marokkos Hauptstadt Rabat haben es mit auf die Bestenliste vom Reiseführer Lonely Planet geschafft.
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4: 15.30 Uhr, der Nachmittag plätschert so ein bisschen vor sich hin, aber jetzt gibt es eine tolle Unterbrechung durch die Nachrichten mit Holger Winkelmann.
5: Und den Funfact, wir haben ja gerade festgestellt, Lea Wirz und ich haben was gemeinsam, wir schlafen immer vorm Fernseher abends
4: ja,
5: ein.
4: Das ist
5: also
4: schön.
5: Nicht gemeinsam, nee. Aber auf verschiedenen Couchen, in verschiedenen Orten und überhaupt. Ich schweife ab und wünsche einen guten Tag.
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5: Die angespannte finanzielle Lage beim Delbrücker Unternehmen Paragon beschäftigt bald auch das Paderborner Arbeitsgericht. In den nächsten Monaten werden dort mindestens zwei sogenannte Kündigungsschutzklagen verhandelt. Der Konzern hatte für die Paragon GmbH und zwei weitere Gesellschaften der Paragon-Gruppe Insolvenzanträge gestellt. Weitere Details hat Radio Hochstift-Reporterin Dania Tölle.
6: In einer Erklärung hatte das Unternehmen betont, Paragon sei profitabel und verfüge über einen erheblichen Auftragsbestand. Die aktuell leeren Kassen seien auf eine vereinbarte, aber ausgebliebene Zahlung eines indischen Investors in Millionenhöhe zurückzuführen. Nach Radio Hochstift-Informationen gab es allerdings schon im Frühjahr dieses Jahres Kündigungen bei Paragon in Delbrück. Außerdem wurden Gehälter von Mitarbeitenden bereits seit dem Sommer 2025 zum Teil verspätet gezahlt oder in zwei Tranchen überwiesen. Nach unseren Informationen konnten außerdem externe Dienstleister, Handwerker und Zulieferer mehrmals nicht fristgerecht bezahlt werden. Paragon hat sich auf Radio Hochstift-Anfrage nicht zu den Vorwürfen geäußert.
5: Das Maskottchen zum Paderborner Stadtjubiläum hat jetzt einen Namen. Der V hätte zum Beispiel V hat Carpendale oder Libo McFly heißen können. Im Voting durchgesetzt hat sich aber Pauli. Die Mischung aus Paderborn und Libori hat bei rund 2200 abgegebenen Online-Stimmen das Rennen gemacht. Seinen ersten Live-Auftritt hat Pauli am Samstag auf dem Fest zum Weltkindertag in der Paderborner Innenstadt. Das Gesamtwerk der aus Höxter stammenden Fotografin Anja Niedringhaus ist jetzt in einer siebenbändigen Ausgabe auf 1300 Seiten erschienen. Für das Projekt wurden 300.000 Fotos gesichtet. Mehr als 1100 davon haben es in die Bände geschafft. Das Werk kostet 385 Euro und ist nach Verlagsangaben schon fast vergriffen. Anja Niedringhaus war 2014 bei einem Anschlag in Afghanistan ums Leben gekommen. Sie war weltberühmt für ihre außergewöhnlichen Fotos, unter anderem aus Kriegsgebieten.
4: 20 Grad und Sonne, das ist auch mal ein kalendarischer Herbstanfang nach meinem Geschmack. Von Brakel bis Büren soll erst heute Nacht Regen runterkommen. Morgen sind dickere Wolken als heute am Himmel im Radio Hochstift-Wetter. Dadurch scheint zwar die Sonne etwas seltener, aber Regen ist bei bis 17 Grad trotzdem nicht angesagt.
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4: Ihr kommt besser an mit dem Radio Hochstift Verkehrsservice. Da gibt es einmal den Unfall auf der Karlshafener Straße, das ist die B83 in Höxter-Godelheim. Die ist jetzt gesperrt nach einem Unfall, und zwar voll gesperrt. In beide Richtungen geht es dann nicht weiter. Der Verkehr auf der B64, das ist kurz vor der Kreuzung, der ist davon aber nicht betroffen. Also auf der B64 läuft es weiter in Höxter-Godelheim, aber halt die B83, die ist jetzt da voll gesperrt. Auf der A33 gibt es ein bisschen Stau Richtung Bielefeld zwischen Borchen und Paderborn Zentrum. 2 Kilometer, er braucht da etwa 10 Minuten länger als sonst. Und geblitzt wird auf der B252 zwischen Brakel und Bellersen, wenn ihr Richtung Nieheim fahrt. Kommt gut und sicher an. Ich würde sagen, beim Sternschnuppen gucken, beim Geburtstagskerzen auspusten, wenn man eine Wimper wegpustet und auf radiohochstift.de. Das sind so ungefähr die Gelegenheiten, die mir gerade einfallen, wo euch eure Wünsche erfüllt werden. Gebt euren Wunsch jetzt auf unserer Website ab und mit ein bisschen Glück machen wir ihn beim Wunscherfüller wahr. Gleich gibt's hier die nächste Runde. Ich bin Lea Wirz. Hi!
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1: Manchmal, da brauchst du gar nicht viel für einen richtig guten Tag. Ne? Nur ein Wunsch und ein bisschen Glück. Denn wir erfüllen euch jeden Tag wieder eure Wünsche. Die könnt ihr jederzeit bei uns auf radiohochstift.de einreichen. Oder euch auch was aus unserer Wunschliste raussuchen. Wie zum Beispiel eine Konzertreise nach New York zu Shabusi. Oder Tickets fürs Musical oder halt eben was immer ihr möchtet. Unsere Wunschfee Jürgen Bangert hat Stefan gerade am Telefon überrascht und ihm den nächsten Wunsch erfüllt.
2: Hallo Stefan.
3: Ja.
2: Stefan, du hast uns geschrieben, du möchtest gerne mal mit deiner Familie wieder ins Kino gehen. Was ist denn da los bei euch?
3: Ja, genau, richtig. Ja, wir waren schon länger nicht beim Kino. Momentan ist alles sehr teuer geworden. Ist Luxus geworden, kann man sagen.
2: Ja.
3: Und würde mich freuen, mal da wieder hinzugehen.
2: Wie viele Kinder habt ihr?
3: Ich habe 3 Kinder, 3 Jungs.
2: Ja, also ich glaube, unter 10 Euro eine Karte geht ja gar nichts mehr, ne?
3: Ja, genau. Ja. Und dann auch vielleicht was zum Snacken dabei.
2: Ja, ey, da ist so ein Hunderter, der ist aber ruckzuck weg. Das ist genau. Wohl wahr. Kommt denn dieses Jahr noch so ein Hammer, irgendwie so ein Hammerfilm ins Kino? Habt ihr schon geguckt, was da?
3: Das weiß ich jetzt ehrlich gesagt gar nicht, was da momentan läuft.
2: Erzählen die Jungs noch nichts? Irgendwie, dass sie sagen, Papa, wenn der kommt, da müssen wir aber rein?
3: Nee, noch nicht mehr.
2: Aber wir können uns ja darauf verlassen, vor Weihnachten, da kommen ja immer die guten Dinger.
3: Das stimmt, ja.
2: Da wird auf jeden Fall was kommen. So, Popcorn muss auch noch dabei.
3: Ja, wäre gut.
2: Ja, eine Cola auch noch irgendwie.
3: Ja.
2: Ich rechne mal eben hier so ein bisschen zu. Weißt du was? Stefan, wann siehst du deine Familie heute wieder? Zum gemeinsamen Abendessen oder?
3: Ja, genau.
2: So, und dann setzt du dich beim Abendessen mal hin und dann sagst du so, Kinders, pass mal auf, der Papa lädt euch alle ins Kino ein, weil wir, Stefan, erfüllen dir jetzt diesen Wunsch.
3: Super, geil. Freut mich, super.
2: Wir kümmern uns drum und statten euch mit der nötigen Kohle aus. Ihr sucht euch natürlich den Film und das Kino sucht ihr euch alles selber aus. Wir erfüllen dir diesen Wunsch. Ein Kinoabend mit der ganzen Familie geht auf unseren Nacken jetzt.
3: Sehr geil, danke.
2: Bitteschön.
3: Danke.
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1: Mit Thorsten Adolfs. Guten Tag. Leere Ladenlokale, kaum Menschen, Dreck und Tristesse. Dieses Bild gab es jahrelang in vielen Innenstädten. Diese Zeiten könnten aber bald vorbei sein, sagt der Handelsverband HDE. Laut einer Umfrage wird es auf den Shoppingmeilen schon wieder deutlich attraktiver. Danny Hopper aus dem News-Team, woran liegt das?
2: Ja, es sieht so aus, als würden sich die Investitionen der letzten Jahre endlich auszahlen. Laut einer Studie des Beratungsunternehmens CIMA und des Handelsverbands planen jetzt deutlich mehr Menschen als noch vor 2 Jahren regelmäßig die Stadtzentren zu besuchen. Der Hauptgrund bleibt dabei ganz klassisch das Einkaufen, gefolgt von gemütlichen Besuchen in Cafés oder Restaurants. Dass künftig immer weniger Leute der Innenstadt den Rücken kehren wollen, zeigt uns, der Trend geht klar zurück in die Stadt, um dort gemeinsam Zeit zu verbringen und die Angebote vor Ort zu nutzen.
1: Jetzt ist es aber noch nicht überall in den Innenstädten so, dass man dort viel Zeit zum Shoppen verbringen will.
2: Das stimmt, der Handelsverband sagt, es geht zwar in die richtige Richtung, es bleibt aber noch viel zu tun. Viele Menschen fühlen sich zum Beispiel durch leerstehende Geschäfte oder Vandalismus noch unwohl, was das Sicherheitsgefühl betrifft. Die Experten fordern deshalb dringend neue Konzepte, um leerstehende Ladenlokale schnell wieder mit Leben zu füllen, zum Beispiel durch gezielte Unterstützung der Politik vor Ort. In der Umfrage ging es auch darum, welche Angebote sich die Menschen in den Innenstädten wünschen, und das sind vor allem bessere Angebote für Kinder und Jugendliche und eine bessere ärztliche Versorgung, die direkt im Zentrum. Das könnten die Hebel sein, um noch mehr Menschen zurück in die Innenstädte zu holen, meint der HDE.
1: Dankeschön, Danny. Und jetzt weitere Meldungen im Überblick. Die EU-Kommission schlägt vor, 4,2 Milliarden Euro eingefrorene Fördermittel für Ungarn freizugeben. Die Auszahlung des Geldes war wegen Verstößen der Regierung Orbán gegen die Grundwerte und rechtsstaatlichen Prinzipien der EU blockiert worden. Unter der neuen Regierung habe sich die Situation im Land verbessert, heißt es aus Brüssel. Hacker haben den Dialysekonzern Fresenius Medical Care angegriffen. Unbefugte hätten dabei Zugriff auf eine begrenzte Anzahl interner Systeme erhalten, teilte das Unternehmen aus Bad Homburg mit. Der Vorfall habe aber keine Auswirkungen auf Medizinprodukte, die Patientenversorgung, die Produktion oder auf den laufenden Geschäftsbetrieb, sagt der DAX-Konzern. Ein russischer Militärhubschrauber hat nach Angaben der polnischen Armee den Luftraum über Polen verletzt. Der Hubschrauber sei aus Richtung der russischen Exklave Kaliningrad gekommen und für 42 Sekunden in den Luftraum eingedrungen, heißt es. Polen ließ Kampfjets aufsteigen und versetzte die Flugabwehr in Bereitschaft. Es ist heiß in Deutschland und das öfter als früher. Experten haben beim Extremwetterkongress in Hamburg vor einer Zunahme von Hitzewellen und Trockenheit gewarnt. Die Lage sei ernst, sagen sie. Nach Angaben des Robert-Koch-Instituts sind diesen Sommer geschätzt rund 16.000 Menschen an den Folgen der Hitze gestorben. Auch in den Polarregionen wird es immer wärmer. Nach Angaben des Alfred-Wegener-Instituts steuern wir darauf zu, dass die Arktis schon Mitte des Jahrhunderts eisfrei sein könnte. Das verändert die Ökosysteme massiv, weil zum Beispiel Fischbestände in den Norden wandern. Außerdem wird es dann viel einfacher, Schiffe durch die Ostantarktis zu schicken, und das könnte neue politische Konflikte auslösen, heißt es.
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3: Mit Holger Winkelmann. Guten Tag. Das Gesamtwerk der aus Höxter stammenden und 2014 ermordeten Fotografin Anja Niedringhaus ist jetzt in einer gewaltigen Buchausgabe erschienen. Der für besonders aufwendige Projekte bekannte Göttinger Steidl Verlag hat sie in einer 7-bändigen Box auf 1300 Seiten veröffentlicht. Vorher wurden für das Projekt rund 300.000 Bilder gesichtet. Etwa 1100 haben es ins Buch geschafft. Die Buchbox kostet 385 Euro. Die Erstauflage ist nach Verlagsangaben schon fast vergriffen.
4: Heute Nachmittag ziehen auch mal ein paar dünne Wolken durchs Radio Hochstift. Wetter bei um 20 Grad, bleibt es von Salzkotten bis Marienmünster, aber meistens sonnig. Erst heute Nacht soll es dann Schauer geben. Morgen wechseln sich Sonne und Wolken ab. Regen ist dann voraussichtlich bei maximal 17 Grad kein Thema mehr. Besser ankommen mit dem Radio Hochstift Verkehrsservice. Da haben wir erstmal gute Nachrichten von der B83 in Höxter-Godelheim. Die war ja, wenn ihr rausfahrt Richtung Beverung, quasi gesperrt in beide Richtungen. Die ist jetzt wieder frei nach dem Unfall. Dann hat uns André geschrieben, auf der A33 Richtung Bielefeld, da gibt es Stau zwischen Borchen und Paderborn Zentrum. 2 Kilometer, da braucht ihr mindestens 13 Minuten länger. Und es wird geblitzt auf der B1 von Salzkotten kommend Richtung Paderborn, kurz hinter den Autobahnauffahrten bei 70. Und auf der B252 zwischen Brakel und Bellersen Richtung Nieheim, da steht auch ein Blitzer. Wenn ihr noch mehr habt, dann könnt ihr uns gerne kostenlos anrufen unter 0800 399 3399 oder ihr tragt es einfach direkt in die kostenlose Radio Hochstift App ein. Gute Fahrt!
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4: Ich glaube, so ganz kann das keiner richtig lassen, oder? Also lästern ist schon was Feines. Ich werde mich nicht davon freisprechen, ich lästere schon ganz gerne. Ich bin Lea Wirz und gleich ist Lästern ein Thema hier bei uns.
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0: besser ankommen mit dem Radio Hochstift Verkehrsservice. Es gibt eine Ölspur auf der B64 am Ortseingang von Höxter-Godelheim bis zur Kreuzung Brenkhauser Straße. Die Feuerwehr streut gerade ab. Es kommt deswegen ein bisschen zu Behinderungen im Verkehr und ein bisschen Stau. Deswegen bringt da bitte ein bisschen Geduld mit. Vielen Dank. Es ist ja schon mal schön, finde ich. So ein bisschen, naja, Klatsch und Tratsch, so ein bisschen Flurfunk. Kein bösartiges über jemanden herzen, sondern wirklich ein bisschen Tratschen. Dabei schmeckt der Bürokaffee doch gleich mal ein bisschen besser, oder? Hier haben wir eine kleine Nachhilfestunde vom Meister persönlich für euch.
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4: So, Freunde, jetzt passt mal auf. Ich weiß ja nicht, ob ihr das schon mitgekriegt habt, aber der Jörg und die Ute, ja, wirklich, könnt ihr mir glauben? Ja, war doch klar, wie die den immer angeguckt hat, wo ich das weiß, kann ich nicht sagen, aber ich weiß es sicher. Musst du aber für dich behalten. Ja, das war natürlich jetzt völlig aus der Luft gegriffen. Jörg, entspann dich. Aber ihr kennt das doch alle. Dieser Gossip, Flurfunk, Klatsch und Tratsch. Immer serviert mit diesem Beipackzettel, mit dieser Gewissenshypothek. Erzähl das bloß nicht weiter. Das muss unter uns bleiben. Da darfst du nicht drüber reden. Und wenn, dann hast du es nicht von mir. Versprich mir das. Es ist quasi ein Schweigegelübde und Pressemitteilung in einem. Und jeder denkt doch, ja, wenn sie es mir schon erzählen, dann wissen sie eh schon alle. Da kann ich es auch weitererzählen. Und man wird doch immer wieder mal überrascht, wenn man merkt, dass der Olli doch gar nicht so pleite ist, wie du es die letzten 3 Wochen lang im Vertrauen rum erzählt hast. Zumindest haben dir das seine Anwälte geschrieben. Genau aus diesen Gründen bin ich dafür, dass man nur noch Dinge erzählt, hinter denen man auch zu 100% stehen kann. Nur noch harte Fakten, Klartext, abgesichert durch wenigstens 3 seriöse Quellen. Also Bunte, Bild und Brisant im Ersten. Ja, nee, ist klar. Ach, eins noch. Pass mal auf, Boris Becker und Steffi Graf sind wieder zusammen. Ja, weiß ich aus sicherer Quelle, aber von mir habt ihr es nicht.
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1: 16.30 Uhr ist es. Hier sind die Radio Hochstift Nachrichten von und mit Holger Winkelmann.
2: Ich grüße herzlich.
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2: Hat das Delbrücker Unternehmen Paragon erst seit dem Sommer mit finanziellen Engpässen zu kämpfen? Eine Radio-Hochstift-Recherche stellt diese Aussage des Konzerns in Frage. Demnach gab es schon im Frühjahr dieses Jahres Kündigungen bei Paragon. Beim Paderborner Arbeitsgericht liegen aktuell 2 Kündigungsschutzklagen auf dem Tisch. Gehälter von Mitarbeitenden wurden außerdem schon seit dem Sommer vergangenen Jahres teilweise verspätet oder in 2 Tranchen gezahlt. Eine Anfrage ließ Paragon unbeantwortet. In Altenbeken-Buka hat ein Unbekannter auf den Gleisen am Dienstagmorgen einen Lokführer zu einer Notbremsung gezwungen. Der Zug kam etwa 20 Meter vor dem Mann zum Stehen. Als der Lokführer den Mann ansprach, beleidigte der Unbekannte ihn und drohte ihm sogar Schläge an. Danach flüchtete er. Die Bundespolizei hat gegen den Unbekannten ein Verfahren eingeleitet. Eine Beschreibung des Mannes findet ihr auf radiohochstift.de. Der Göttinger Steidl Verlag hat das Gesamtwerk der aus Höxter stammenden Fotografin Anja Niedringhaus veröffentlicht. Es handelt sich dabei nicht um ein gewöhnliches Buch, sondern um eine extrem aufwendig gestaltete Ausgabe in 7 Bänden. Radio Hochstift-Reporter Dick Benfeld aus dem Studio Höxter kennt es genau.
3: Pilotke Haferkemper vom Vorstand des Anja Niedringhaus Forums bestätigte, wurden für das Projekt 300.000 Fotos gesichtet. Mehr als 1.100 davon erschienen jetzt auf gut 1.300 Seiten. Das Werk der Höxteraner Fotografin geht von der Belagerung Sarajevos über die Trümmer des World Trade Centers bis hin zu Kriegen im Irak und in Afghanistan. Der Buchherausgeber Gerd Steidl wurde vom Spiegel kürzlich als detailverliebter Hohepriester des Buchdrucks bezeichnet. Das Anja Niedringhaus Werk kostet 385 Euro, wobei die erste Auflage schon fast vergriffen ist. Ob eine zweite Auflage erscheint, ist unklar. Der Verlag ist nämlich finanziell schwer angeschlagen.
1: Das Radio-Hochstift-Wetter am Nachmittag. Die meiste Zeit war es heute ja schon total sonnig. Nur ein paar dünne Schleier sind am Himmel über Willebadessen und Tövelhof. Erst heute Nacht, da werden die Wolken wahrscheinlich deutlich mehr und es soll auch regnen. Morgen dann mal Sonne, mal Wolken, aber wahrscheinlich kein weiterer Regen bei bis 17 Grad.
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1: Ihr kommt besser an mit dem Radio-Hochstift-Verkehrsservice. In Höxter gibt es Höxter-Godelheim. Da gibt es eine Ölspur und zwar auf der B64 vom Ortseingang von Godelheim bis zur Kreuzung Brenkholzer Straße in Höxter. Die Feuerwehr streut das ab, deswegen kann es da zu Behinderungen und Stau kommen. Also fahrt da bitte mit ein bisschen Geduld lang. Und geblitzt wird auf der B1 von Salzkotten kommt in Paderborn kurz hinter den Autobahnauffahrten bei 70 und auf der B252 zwischen Brakel und Bellersen in Richtung Nieheim fahrt. Kommt gut und sicher an. Ich bin Lea Wirz und ich bin ein großer Fan der Olympischen Spiele. Die letzten in Deutschland gab es 1972. Jetzt kann es wieder so sein und Deutschland könnte wieder Olympische Spiele bekommen, beziehungsweise in ein paar Jahren erst. Es dauert noch. Aber es wird gerade darüber gestritten, wer denn wohl der Standort werden sollte. München oder die Rhein-Ruhr-Region? Wir sprechen gleich darüber, wie die Chancen stehen, dass wir hier bei uns in NRW Olympische Spiele kriegen könnten.
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0: Bei euch läuft Radio Hochstift, es ist 4:15. Es wäre ein Traum für viele hier in NRW, auch wenn es natürlich Kritiker gibt. Stellt euch vor, im Jahr 2036, 2040 oder 2044 gäbe es hier bei uns in Nordrhein-Westfalen Olympische Sommerspiele. Deutschlandweit gibt es mehrere Bewerber. NRW tritt mit dem Konzept Köln-Rhein-Ruhr an. Mit wem Deutschland tatsächlich ins internationale Rennen geht, das entscheidet sich jetzt am Samstag. Schon jetzt ist klar, München geht als Favorit ins Finale, aber Köln-Rhein-Ruhr liegt nur knapp dahinter. Radio Hochstift-Kollege José Nasjandi, München führt mit 87 von 100 Punkten. NRW kommt auf 85. Warum liegt München denn im Gesamturteil vor NRW?
1: Ja, wichtig ist dabei, das ist noch keine Entscheidung, sondern erstmal nur das Ergebnis der Bewertungskommission. München liegt vorne, vor allem wegen der kurzen Wege und der kompakten Planung. Es geht dabei um die Reisezeiten zwischen dem Olympischen Dorf und den Wettkampfstätten. Köln-Rhein-Ruhr hat dagegen klare Stärken bei den Zuschauerzahlen und auch weil NRW ein sehr wichtiges Sportland ist. Und dieser Abstand mit nur 2 Punkten ist wirklich sehr klein.
0: Bei der Abstimmung am Samstag zählt auch die Meinung der Sportverbände. Werden die da den Ausschlag geben?
1: Ja, das könnte eine wichtige Rolle spielen. 42 olympische Spitzenverbände haben jeweils 3 Stimmen. Das sind allein schon 126 von maximal 144 Stimmen. Auffällig ist, München wurde in mehreren Kategorien von den Verbänden besser bewertet als vom DOSB insgesamt. Und es gibt den Hinweis, dass auch Wintersportverbände bei dieser Abstimmung dabei sind. Und viele dieser Verbände sitzen in Süddeutschland, in Bayern. Ob das am Ende tatsächlich ein Vorteil für München ist, das lässt sich aber überhaupt nicht seriös sagen.
0: Aber heißt das, für NRW ist trotz des 2. Platzes jetzt noch alles offen?
1: Genau das heißt es. 2 Punkte Abstand sind nicht viel und Köln-Rhein-Ruhr hat viele, viele Vorteile. Zum Beispiel die 17,6 Millionen Tickets, die große Sportlandschaft hier bei uns in Nordrhein-Westfalen. Entscheidend wird deshalb sein, wie die Delegierten am Samstag diese unterschiedlichen Stärken gewichten und ob München seinen Vorsprung aus der Vorbewertung auch in Stimmen umsetzen kann. Und am Ende, muss ich sagen, ist es wie bei jeder Wahl, nicht nur der Kopf spielt eine Rolle, sondern auch der Bauch.
0: Absolut. Bei der Frage, mit welcher Stadt Deutschland ins Rennen geht um die Austragung Olympischer Spiele, deutet sich ein enges Rennen an zwischen München und hier bei uns in NRW. Jetzt habe ich für euch zum Abschluss noch eine gute Nachricht und zwar von der B64 zwischen Godelheim und Höxter. Da hat sich die Ölspur quasi gerade erledigt. Da ist alles wieder frei. Gute Fahrt.

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1: Mit Thorsten Adolfs. Guten Tag.
2: Kriminelle Strukturen versuchen sich den Sozialstaat zur Beute zu machen,
1: sagt Bundesinnenminister Dobrindt gemeinsam mit Arbeitsministerin Baas, der deshalb einen neuen Aktionsplan gegen Sozialmissbrauch auf den Weg gebracht. Ziel ist es, die Sozialsysteme besser zu schützen und Schlupflöcher konsequent zu schließen. Um Betrüger zu überführen, vernetzen sich die Behörden künftig viel stärker miteinander. Sozialämter, Finanzbehörden und Sicherheitskräfte tauschen ihre Daten dann digital und deutlich schneller aus, damit Geldzahlungen bei Verdacht sofort gestoppt werden können. Und wer per Haftbefehl gesucht wird, bekommt künftig keine Grundsicherung mehr ausgezahlt, sagt Dobrindt.
2: Bisher ist die Situation so, dass die Leistungen, die Sozialleistungen, wenn sie bezahlt werden, einfach weiter bezahlt werden. Wir stellen dies ab und schließen zukünftig aus, dass Menschen, die sich dem Haftantritt entziehen, weiterhin Leistungen des deutschen Steuerzahlers bekommen.
1: Auch Arbeitgeber, die auf Schwarzarbeit setzen, nimmt der Staat künftig härter in die Pflicht und er geht härter als bisher gegen die Besitzer sogenannter Schrottimmobilien vor. Städte und Gemeinden sollen da mehr Befugnisse bekommen. Es soll für sie leichter werden, verwahrloste Gebäude zu kontrollieren. Sollten sich Eigentümer weigern, die Immobilien trotz Aufforderung instand zu setzen, drohen als letztes Mittel sogar Enteignungen. Das hilft denjenigen, die in diesen Gebäuden unter oft elenden Bedingungen ausgebeutet werden. All diese Maßnahmen will die Bundesregierung bis Ende des Jahres umsetzen, um kriminellen Banden das Handwerk zu legen und das Vertrauen in die Sozialsysteme zu stärken. Und jetzt weitere Nachrichten im Überblick. Berlin hat angekündigt, seine Olympia-Bewerbung zurückzuziehen. Damit sind nur noch München und Köln-Rhein-Ruhr im Rennen. Die Evaluierungskommission des Deutschen Olympischen Sportbundes hatte Berlin mit deutlichem Abstand hinter den anderen Bewerbern auf Rang 3 eingestuft. Am Samstag wird sich entscheiden, wer als deutscher Kandidat für die Spiele 2036, 2040 oder 2044 ausgewählt wird. Das Bundeskartellamt hat die Ölkonzerne dazu aufgefordert, den Tankrabatt, der in gut einer Woche in Kraft tritt, auch wirklich an die Autofahrer weiterzugeben. Den Spritpreisdeckel, der ab Januar kommen soll, sieht die Behörde kritisch. Das sei ein ziemlich komplexer Eingriff in den Wettbewerb, heißt es. Mit viel guter Laune und Energie startet der neue Bundestrainer Jürgen Klopp in seine erste Partie gegen den Erzrivalen Niederlande. Beide Teams stehen vor einem Neustart. Auch die Niederländer haben mit Xavi Hernandez einen neuen Coach. Klopp sagte am Rande des Abschlusstrainings, er freue sich extrem auf das Prestigeduell in der Nations League in Amsterdam.
3: Ich wüsste jetzt gar nicht, gegen wen ich lieber spielen würde. Da will mir jetzt keiner einfach sagen, ja, zum Glück sind es die. Also wüsste ich wirklich nicht. Brettschlager Gegner, neuer Trainer. Das Gute ist, wir haben wirklich beide identische Situationen. Die haben sie montags getroffen und spielen am Donnerstag. Und der Trainer kennt die Mannschaft aus dem Fernsehen. So, ich kenne mehr Spieler persönlich von Holland als Xavi.
1: Erstes Ziel der DFB-Elf sei es, zu lernen, mit Druck umzugehen und dabei vor allem Spaß zu haben, sagt Klopp. Das Team müsse lebendig wirken. Anstoß morgen Abend zum Auftakt der Nations League ist um 8:45.
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4: Mit Holger Winkelmann, guten Tag. Die angespannte Finanzlage beim Delbrücker Unternehmen Paragon beschäftigt bald auch das Paderborner Arbeitsgericht. In den nächsten Monaten werden dort mindestens 2 Kündigungsschutzklagen verhandelt. Der Automobilzulieferer hatte ja für Teile des Konzerns Insolvenz angemeldet. Eine versprochene, aber ausgebliebene Zahlung eines indischen Investors in diesem Sommer habe zu dieser Situation geführt. Nach unseren Infos wurden Mitarbeitergehälter aber schon seit Sommer 2025 teilweise verspätet oder in 2 Tranchen gezahlt.
5: Heute Nachmittag ziehen auch mal ein paar dünne Wolken durchs Radio-Hochstift-Wetter. Bei um 20 Grad bleibt es von Salzkotten bis Marienmünster, aber meistens sonnig. Später kommt die Sonne wieder voll raus. Erst heute Nacht soll es Schauer geben. Morgen wechseln sich Sonne und Wolken ab. Regen ist dann voraussichtlich bei maximal 17 Grad kein Thema mehr. Besser ankommen mit dem Radio Hochstift Verkehrsservice. Es wird geblitzt auf der B1 von Salzkotten kommend Richtung Paderborn, kurz hinter den Autobahnauffahrten bei 70 und auf der B252 zwischen Brakel und Bellersen, wenn ihr Richtung Nieheim rausfahrt. Gute Fahrt!
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5: Und wenn ihr jetzt sagt, Moment mal, da fehlten doch gerade noch Blitzer oder da war doch irgendwie ein Unfall gar nicht dabei, den ich eben gesehen habe oder ihr wollt uns unbedingt irgendwas ganz Wichtiges mitteilen, dann nehmt jetzt euer Handy raus, bitte nicht am Steuer, öffnet WhatsApp und schreibt uns eine Nachricht an 05251 17370. Geht natürlich auch gerne per Sprachnachricht, ich freue mich drauf. Ich bin Lea Wirz, schön, dass ihr zuhört.
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0: Die Pet Shop Boys bei Radio Hochstift. Ich gebe jetzt ab an einen anderen Boy. Es ist 17.30 Uhr. Hier sind die Radio Hochstift Nachrichten mit Holger Winkelmann.
1: Schönen guten Abend.
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1: Die angespannte finanzielle Lage beim Delbrücker Unternehmen Paragon beschäftigt bald auch das Paderborner Arbeitsgericht. In den nächsten Monaten

0: werden dort mindestens zwei sogenannte Kündigungsschutzklagen verhandelt. Der Konzern hatte für die Paragon GmbH und zwei weitere Gesellschaften der Paragon-Gruppe Insolvenzanträge gestellt. Radio Hochstift-Reporterin Dania Tölle.
1: In einer Erklärung hatte das Unternehmen betont, Paragon sei profitabel und verfüge über einen erheblichen Auftragsbestand. Die aktuell leeren Kassen seien auf eine vereinbarte, aber ausgebliebene Zahlung eines indischen Investors in Millionenhöhe zurückzuführen. Nach Radio Hochstift-Informationen gab es allerdings schon im Frühjahr dieses Jahres Kündigungen bei Paragon in Delbrück. Außerdem wurden Gehälter von Mitarbeitenden bereits seit dem Sommer 2025 zum Teil verspätet gezahlt oder in zwei Tranchen überwiesen. Nach unseren Informationen konnten außerdem externe Dienstleister, Handwerker und Zulieferer mehrmals nicht fristgerecht bezahlt werden. Paragon hat sich auf Radio Hochstift Anfrage nicht zu den Vorwürfen geäußert.
0: Weil sich ein unbekannter Mann in Altenbeken-Buke auf den Gleisen aufhielt, musste ein Zug eine Notbremsung einlegen. Die Bahn kam etwa 20 Meter vor dem Mann zum Stehen. Anschließend beleidigte der Unbekannte den Zugführer und drohte ihm mit Schlägen. Nachdem der Lokführer den Mann schließlich fotografierte, flüchtete der. Zu dem Zwischenfall kam es am Dienstagmorgen um kurz nach 11 Uhr. Auf radiohochstift.de gibt es eine Beschreibung des Unbekannten. Auf einer 1000 Quadratmeter großen Fläche am Brakeler Friedhof hat die Stadt eine neue Blühwiese angelegt. Sie ist als Ruheoase für Friedhofsbesucherinnen und Besucher und als insektenfreundliches Biotop gedacht. Das Saatgut stammt zum großen Teil aus Beständen des Naturschutzbundes NABU. Hingucker auf der Wiese ist eine besondere Ruhebank, die der Forstwirt Stefan Temme mit einer Motorsäge aus einem abgestorbenen Baum erschaffen hat.
2: Das Radio Hochstift-Wetter am Nachmittag. Die meiste Zeit war es heute ja schon total sonnig. Nur so ein paar dünne Schleier sind am Himmel über Wille bei Dessen und Hövelhof. Erst heute Nacht werden die Wolken dann deutlich mehr und es soll auch regnen. Morgen dann mal Sonne, mal Wolken, aber wahrscheinlich kein weiterer Regen bei bis 17 Grad.
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2: Ihr kommt günstiger an mit dem Radio Hochstift-Verkehrsservice und zwei Blitzern auf der B1, aber an verschiedenen Stellen. Einmal ist das Paderborn aus Salzkotten kommt kurz hinter den Autobahnauffahrten bei 70 und einmal B1 Salzkotten Richtung Geseke, Höhe Abfahrt Ferne, auch da sind 70 erlaubt. Kommt gut an und am besten ohne Blitz. Ich bin Lea Wirz und ich muss hier mal ein Missverständnis aufklären. Anders als viele denken, schmeckt Pumpkin Spice nicht nach Kürbis. Es ist die Gewürzmischung, mit der man Kürbisgerichte würzt. Also das Spice kommt erst auf den Pumpkin drauf. Also in den 1 Million Pumpkin Spice Sachen, die es gerade gibt, ist gar kein Kürbis drin. Skandal. Das allgegenwärtige Gewürz ist gleich einmal noch Thema bei uns.
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0: Radio Hochstift ist ihr. Ugel war das mit Move into the Sun. Woher wissen wir ganz genau, dass Herbst ist? Ist es das Wetter? Ist es daran, dass alle erkältet sind? Liegt es daran oder ist es einfach der Kalender? Nein. Wenn vor jedem Café in der Innenstadt eine Kreidetafel steht mit einem gemalten Tasse Kaffee, drumherum so ein paar Blätter und Kürbisse und in großen Buchstaben wird angepriesen, jetzt wieder da, Pumpkin Spiced Latte. Das Trendgetränk des Herbstes, seit Jahren mittlerweile schon. Aber damit ja nicht genug. Radio Hochstift-Kollege Niklas Lünebach war einkaufen und hat festgestellt, mittlerweile gibt es ja alles mit Kürbisgewürz.
1: Es ist das Jahr 2025. Wir befinden uns in einem kalten, mit blauem Deckenlicht durchfluteten Büro einer Produktentwicklerfirma. Mit einem Mausklick bestellt ein Mitarbeiter statt 10 Kilo Kürbisgewürz aus Versehen 10 Tonnen. Anders kann ich mir zumindest nicht erklären, warum es jetzt alles mit Pumpkin Spice gibt. Pumpkin Spice Agavensirup, Pumpkin Spice Mandelcreme, Pumpkin Spice Schokobälle, Pumpkin Spice Popcorn. Gut, bei Essen kann ich das ja noch irgendwo verstehen, aber es ist ja wirklich überall drin. Es gibt Pumpkin Spiced Gesichtsmasken. Hä? Wieso das? Es gibt Pumpkin Spiced Lippenpflegestifte. Weil Gott bewahre, dass du zwischen Frühstück mit Pumpkin Spiced Marmelade und der Pumpkin Spiced Mittagsbolognese mal 10 Minuten keinen Pumpkin Spiced Geschmack im Mund hast. Muss man sich erstmal einen Pumpkin Spiced Lippenpflegestift draufschmieren, ja? Und was bitte soll Pumpkin Spiced Body Lotion? Soll ich mich erst eincremen, dann ablutschen, dann hat die Creme ja gar keine Zeit einzuziehen. Es macht keinen Sinn und überall riecht es nach Pumpkin Spice Duftkerzen. Und klar, ne, Kürbis ist im Herbst Trend, weil es ist ein Herbstgemüse. Aber im Frühling, da haben wir ja zum Beispiel auch Spargel. Gibt es da jetzt in jedem Café im April Spargel Spice Latte? Oder gibt es eine Spargel Spice Body Lotion? Habe ich noch nicht gesehen. Und nirgendwo riecht es im Frühling nach Spargel Spice Duftkerzen. Und ich hoffe inständig, dass ich jetzt keinen Produktentwickler für den nächsten Frühling auf irgendwelche Ideen gebracht habe.
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Sabrina Carpenter war das. Kommt jetzt als nächstes. Und dazwischen bin ich. Lea Wirtz ist mein Name. Und ich mache jetzt Feierabend. Wir hören uns morgen wieder. Macht's gut. Ciao.

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0: Unsere Nachrichten nach nur einem Spot.
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4: Mit Thorsten Adolfs. Guten Abend. Eine gute Woche noch müssen wir durchhalten, dann greift der neue Tankrabatt der Bundesregierung und zwar am 1. Oktober. Rund 17 Cent sollen wir dann weniger zahlen pro Liter Sprit. Die Debatte dürfte aber auch danach weitergehen, denn auch mit Rabatt bleibt das Tanken teuer. Parallel wird auch noch über weitere Maßnahmen gestritten. Danny Hopper aus dem News-Team hat mehr dazu.
5: Ob wir auch diesmal unter die 2-Euro-Marke kommen, muss man abwarten. Beim Diesel sieht's nicht so aus, auch wenn die Spritpreise zuletzt wieder etwas gesunken sind. Der Chef des Bundeskartellamts Mund hat die Mineralölkonzerne in der RP dazu aufgefordert, die Entlastung auch wirklich 1:1 an die Verbraucher weiterzugeben. Man werde das genau beobachten, sagte er, um dann aber auch direkt wieder zu betonen, dass man die Konzerne dazu nicht verpflichten könne. Diesen Satz dürften Autofahrer inzwischen nicht mehr hören können. Nicht alle sind mit dem Tankrabatt glücklich. Kritik kam heute nochmal von Verdi-Chef Wernicke. Der Tankrabatt gehe zu Lasten der Steuerzahler. Es sei besser, Menschen mit niedrigem und mittlerem Einkommen gezielter zu unterstützen, sagte er dem RND. Auch der geplante Spritpreisdeckel komme zu spät, dadurch könnten sich die Mineralölkonzerne weiter dumm und dusselig verdienen, sagt Wernicke. Auch der ADAC hat sich nochmal zu Wort gemeldet. Er ist dafür, die 12-Uhr-Regel an den Tankstellen wieder abzuschaffen. Die Preise für Benzin und Diesel seien dadurch nicht gesunken. Dazu seien die Preisdifferenzen pro Tag deutlich größer geworden. Das Ziel sei damit verpasst worden und deshalb gehöre die Regel wieder weg, heißt es.
4: Und jetzt weitere Meldungen im Überblick. Der iranische Präsident Pezeshkian hat die neuen Drohungen von US-Präsident Trump gegen sein Land zurückgewiesen. Der Iran werde niemals in die Knie gehen, sagte er vor der UN-Vollversammlung in New York. Den USA warf er Terrorismus vor. Trump hatte gestern gesagt, er könne den Iran in die Hölle schicken und vernichten, wenn es nicht bald eine Verhandlungslösung gäbe. Linken Bundestagsfraktionschefin Reicheneck kritisiert Bayerns Ministerpräsident Söder. Der hatte gesagt, dass Finanzhilfen seines Landes für Berlin eingedampft werden könnten, wenn die Hauptstadt von der Linkspartei regiert wird. Nach dem AfD-Wahlsieg in Sachsen-Anhalt habe Söder Änderungen am Länderfinanzausgleich noch abgelehnt, sagt Reicheneck, und jetzt schreie er nach Strafe und Sanktionen. Das sei absurd. Schon bald soll die Bundeswehr die ersten Kampfdrohnen erhalten. Das hat der Hersteller Stark Defense mitgeteilt. Die Drohnen, um die es geht, können bis zu 75 Minuten in der Luft bleiben und bis zu 130 Kilometer weit fliegen. Spätestens dann sollen sie sich auf den Feind stürzen und explodieren, sagt der Hersteller. Wie viele Drohnen geliefert werden, wurde nicht mitgeteilt. Die Warsteiner Brauerei muss deutlich Personal abbauen, weil weniger Bier getrunken wird. Bis Ende des Jahres sollen dort 125 Arbeitsplätze wegfallen. Das sei jede sechste Stelle. Das Unternehmen sagt, man müsse sich an die gesunkenen Verkaufszahlen anpassen, um langfristig wettbewerbsfähig zu bleiben. Ein Großteil der Jobs fällt weg, weil Mitarbeiter in Rente gehen oder ihre Verträge auslaufen. Für die restlichen Stellen sollen sozialverträgliche Lösungen gefunden werden. Trotz des Sparkurses bleibt Warsteiner aber investitionsfreudig. Geplant ist der Bau von Windkraftanlagen, um selbst Strom für die Bierherstellung zu produzieren. Außerdem soll eine neue Anlage für alkoholfreies Bier angeschafft werden. Soweit die Meldungen mit Thorsten Adolfs.
6: Das Wetter passt eigentlich nicht so zum kalendarischen Herbstanfang. Also es ist nicht mehr ganz so warm, aber trotzdem ganz schön. Und das auch die nächsten Tage. Morgen sind ein paar mehr Wolken unterwegs bei maximal 17 Grad. Die meiste Zeit ist es aber trocken. Am Freitag zum Start ins Wochenende gibt es dann wieder die volle Ladung Sonne bei bis 19 Grad. Und am Wochenende knacken wir dann noch wieder die 20 Grad und die Sonne bleibt auch bei uns.
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6: Besser ankommen jetzt mit dem Radio Hochstift Verkehrsservice. Auf unseren Straßen sieht's gut aus. Alle Staus und auch alle Blitzer jederzeit wie immer für euch in unserer kostenlosen Radio Hochstift App. Gute und sichere Fahrt, wo immer es für euch hingeht.
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6: Einen wunderschönen Abend zusammen. Ich freue mich so, dass meine Generation die 80er gerade wieder so ein bisschen für sich entdeckt. Ne? Gerade in dieser Zeit, wo ja sowieso alles total schnelllebig ist und super schnell langweilig wird, was du heute irgendwie gut findest, findest du morgen schon wieder nicht so cool. Aber wenn es eine Konstante gibt, dann sind es auch die 80er. Sind seit so vielen Jahren einfach mit dabei und werden auch irgendwie nicht langweilig. Das freut mich. Ich mag es auch ja gerne. Fangen wir hier mit einem schönen an. Von Roxette spiele ich uns The Look. Willkommen zur Spätschicht.

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0: Schönen Mittwochabend zusammen, wir haben es 17:45.
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0: Ab heute sind wir offiziell auch kalendarisch drin im Herbst. Vielleicht habt ihr Bock auf die Jahreszeit, vielleicht auch nicht, aber wer sich auf jeden Fall freut, ist der Hokkaido-Kürbis, der seit inzwischen einem Jahr bei mir in der Bude steht und darauf wartet, endlich verarbeitet zu werden. Ja, hab letztes Jahr gedacht, machst du mal eine schöne Kürbissuppe. Dann aber irgendwie nie dazu gekommen, sah auch ganz dekorativ aus, das Teil. Ja, hab ich halt stehen gelassen, ne? Jetzt steht er da immer noch. Sieht äußerlich auch noch ganz gut aus. Aber ich bin mir ehrlich gesagt nicht sicher, ob man den überhaupt noch verwenden sollte, so ein Jahr später. Und was macht jemand wie ich, der keine Ahnung vom Leben hat? Na klar, Chatty fragen. Und Chatty sagt dazu, ein Hokkaido-Kürbis kann zwar mehrere Monate halten, aber ein ganzes Jahr ist schon ziemlich lang. Sieht er außen noch gut aus, heißt es nicht automatisch, dass er noch essbar ist. Nach dem Aufschneiden sollte das Fruchtfleisch fest sein, normal riechen und keine schimmligen, matschigen oder verfärbten Stellen haben. Und ganz wichtig, schmeckt der Kürbis bitter, sofort ausspucken und wegwerfen. Im Zweifel gilt nach einem Jahr lieber nicht mehr essen. Ja, ich hoffe, dass mein Kürbis das nicht gehört hat. Das klingt jetzt nicht so, als ob ich den noch essen sollte, ne? Naja, dann lassen wir einfach noch ein Jahr da stehen.

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1: Mit Holger Winkelmann. Guten Tag. Die angespannte Finanzlage beim Delbrücker-Unternehmen Paragon beschäftigt bald auch das Paderborner Arbeitsgericht. In den nächsten Monaten werden dort mindestens zwei Kündigungsschutzklagen verhandelt.

0: Der Automobilzulieferer hatte ja für Teile des Konzerns Insolvenz angemeldet. Eine versprochene, aber ausgebliebene Zahlung eines indischen Investors in diesem Sommer habe zu dieser Situation geführt. Nach unseren Infos wurden Mitarbeitergehälter aber schon seit Sommer 2025 teilweise verspätet oder in zwei Tranchen gezahlt. In Altenbeken-Buka hat ein Unbekannter auf den Gleisen am Dienstagmorgen einen Lokführer zu einer Notbremsung gezwungen. Der Zug kam etwa 20 Meter vor dem Mann zum Stehen. Als der Lokführer ihn ansprach, beleidigte der Unbekannte den Mann und drohte ihm sogar Schläge an. Danach flüchtete er. Die Bundespolizei hat gegen den Unbekannten ein Verfahren eingeleitet. Eine Beschreibung steht auf radiohochstift.de. Das Maskottchen zum Paderborner Stadtjubiläum hat jetzt einen Namen. Der V hätte zum Beispiel Vauert Carpendale oder Libo McFly heißen können. Im Voting durchgesetzt hat sich aber Pauli. Die Mischung aus Paderborn und Libori hat bei rund 2200 abgegebenen Online-Stimmen das Rennen gemacht. Das Radio Hochstift Wetter heute Nacht, da kann es Regen geben. Morgen am Tag bleibt es dann aber bei vielen Wolken und bis zu 17 Grad trocken.
1: Besser ankommen jetzt mit dem Radio Hochstift Verkehrsservice. Auf unseren Straßen sieht's gut aus. Alle Staus und auch alle Blitzer jederzeit wie immer für euch in unserer kostenlosen Radio Hochstift App. Gute und sichere Fahrt, wo immer es für euch hingeht.
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1: Ab heute ist ja Herbst und für alle von euch, die sich damit noch nicht so richtig anfreunden wollen, machen wir nochmal einen kleinen Flashback in den Sommer zur Fußball-WM. Ich habe den offiziellen WM-Hit mitgebracht. Von Shakira und Burna Boy spiele ich uns Die Die.

0: Jason Derulo für euch gespielt hier am Mittwochabend mit Love Not War.
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0: Ich habe jetzt aktuellen Sound von Michael Schulte für euch dabei. Love Sick heißt Nummer. Könnte man übersetzen mit liebeskrank, krank vor Liebe. Da muss ich immer an Sarah Connor denken. Erinnert ihr euch an Vincent? Mama, ich kann nicht mehr denken. Ich glaube, ich habe Fieber. Ich glaube, ich will das nicht. Weil sich verliebt sein doch auch wirklich manchmal so anfühlt, als ob man irgendwie so ein Virus hätte. Als wäre man krank, als hätte man wirklich Fieber. Aber wie Sarah Connor ja auch wusste, das ist nur Liebe und da hilft keine Medizin. Und dieses Gefühl beschreibt Michael Schulte auch sehr, sehr gut. Wenn der Körper einfach so krass auf dieses Verliebtsein reagiert, dass ja, man echt irgendwie Herzstolpern hat und irgendwie Fiebergefühl im Bauch. Der Kopf wird heiß und kalt gleichzeitig und alles irgendwie auf einmal. Ja, verliebt sein, irgendwie schön, aber irgendwie auch nicht. Weiß ich nicht. Die Nummer, die mag ich auf jeden Fall, hören wir jetzt zusammen rein hier. Michael Schulte für euch, Love Sick.
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1: Mit Thorsten Adolfs. Guten Abend. Die Bundesregierung will mehr gegen Sozialbetrug tun. Bundesarbeitsministerin Baas und Innenminister Dobrindt haben dazu einen 10-Punkte-Plan erarbeitet. Er wurde heute beschlossen und in Berlin präsentiert. Danny Hopper aus dem News-Team. Zwei große Bereiche stehen dabei im Mittelpunkt. Zum einen sollen Menschen, die per Haftbefehl gesucht werden, die Grundsicherung entzogen werden.
2: Genau, dabei geht es vor allem um rechtskräftig zu einer Freiheitsstrafe verurteilte Straftäter. Das heißt, wenn die nicht zum Haftantritt kommen, sollen ihnen die Leistungen gestrichen werden. Bei dem anderen großen Punkt geht es um Schrottimmobilien. Oft werden eben Menschen aus Südosteuropa, vor allem aus Bulgarien und Rumänien, in völlig heruntergekommenen Häusern untergebracht. Da stecken oft Banden hinter, die diese Menschen dann zum Schein beschäftigen und aufstockende Sozialleistungen beantragen. Hierzu sagte Baas jetzt nochmal, die Freizügigkeit innerhalb der EU dürfe nicht ausgenutzt werden, um Menschen auszubeuten. Kommunen sollen für Schrottimmobilien deshalb leichter Zutritt bekommen und auch die Möglichkeit zu Enteignungen.
1: Und auch der Datenaustausch zwischen den Behörden, der soll besser werden.
2: Ja, da sollen Sozial-, Ausländer-, Melde-, Finanz-, Sicherheits- und Baubehörden besser zusammenarbeiten und auch die Kranken- und Pflegekassen. Ziel ist es, so besser gegen Schwarzarbeit, illegale Beschäftigung und Mindestlohnverstöße vorzugehen. Dabei soll in Zukunft auch stärker auf KI gesetzt werden. Konkret geht es da um KI-gestützte Analysesysteme. Die sollen leichter erkennen können, ob und wie Leistungen erschlichen werden. Und die Bundesregierung hat auch nochmal klargestellt, dass die Schulpflicht für mit eingereiste Kinder durchgesetzt werden müsse. Hier sind allerdings die Länder zuständig.
1: Danke, Danny. Und jetzt weitere Meldungen im Überblick. Die USA haben den russischen Präsidenten Putin eingeladen zum G20-Gipfel im Dezember in Miami. Außenminister Rubio sagte, um Probleme zu lösen, müsse man sich mit den Menschen treffen, mit denen man nicht übereinstimme oder mit denen es möglicherweise Schwierigkeiten gebe. Der Gipfel soll in einem Golfclub von US-Präsident Trump stattfinden. Der Verdacht auf Quecksilber in einem Paketzustellzentrum in Mecklenburg-Vorpommern hat sich nicht bestätigt. Laut Polizei wurden Proben untersucht. Dabei kam heraus, dass es sich um den ungiftigen Stoff Galinstan handelt. Er wird vor allem in der Elektroindustrie verwendet. Nach Angaben der Ermittler könnte eine Bestellung beim Transport oder bei der Zustellung beschädigt worden sein und dadurch seien möglicherweise weitere Pakete verunreinigt worden. Der ehemalige Hollywood-Produzent Harvey Weinstein ist in einem neu aufgerollten Verfahren wegen eines Sexualverbrechens an einer Produktionsassistentin zu 15 Jahren Haft verurteilt worden. Der heute 74-Jährige sitzt wegen dieser und anderer Taten schon seit Jahren im Gefängnis. Mitten im Herzen von Paris haben Archäologen eine echte Sensation aus der Zeit der Gallier freigelegt. In der Nähe von Notre-Dame kam ein rund 20 Meter langer Wall aus Stein und Holz zum Vorschein. Er könnte das fehlende Puzzleteil für das antike Lutetia sein. Kulturministerin Pégard spricht von einem bedeutenden Durchbruch, um die Wurzeln der Stadt besser zu verstehen. Besonders spannend sind Brandspuren an dem Wall. Julius Caesar hatte damals geschrieben, dass die Gallier ihre Anlagen kurz vor einer großen Schlacht im Jahr 52 vor Christus selbst angezündet hätten. Ein direkter Beweis für das Jahr der Zerstörung fehlte bis heute aber noch. Das waren die Nachrichten mit Thorsten Adolfs.
3: Der Blick aufs Wetter. Morgen am Donnerstag sind ein paar Wolken unterwegs. Wir schaffen so bis 17 Grad. Die meiste Zeit ist es aber trocken. Wenn was runterkommt, dann wirklich nicht viel. Am Freitag dann eigentlich ja mein Lieblingswetter, würde ich fast sagen. 19 Grad maximal, wie es gerade aussieht, und ganz viel Sonne. Und zum Wochenende sieht es auch sonnig aus und dann geht's auf dem Thermometer sogar wieder über die 20 Grad.
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3: Besser ankommen jetzt mit dem Radio Hochstift Verkehrsservice. Auf unseren Straßen sieht's gut aus. Alle Staus und auch alle Blitzer jederzeit wie immer für euch in unserer kostenlosen Radio Hochstift App. Gute und sichere Fahrt, wo immer es für euch hingeht.
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3: Schönen Mittwochabend zusammen. Ihr könnt euch immer noch bewerben für unsere Aktion Euer Team. Es geht um ein Joma-Sportoutfit im Wert von 1500 Euro, das wir eurem Team schenken. Ganz egal, was ihr macht. Ihr müsst euch nur bewerben, um mit ein bisschen Glück in der Voting-Phase zu landen. 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Mit einem kleinen Foto oder einem Logo von euch, das reicht vollkommen aus. Schreibt ihr kurz, wer ihr seid. Und wer weiß, vielleicht zahlt sich das richtig aus. Wortwörtlich. Ich drücke euch die Daumen. Ey, schön, dass ihr dabei seid.

0: Nico Santos für euch gespielt um 7:15 am Mittwochabend mit Why Don't You Stay? Warum bleibst du nicht? Ja, Nico, danke an dieser Stelle. Das ist die perfekte Überleitung zum neuen Song der Giant Rooks, den ich uns jetzt mitgebracht habe. Giant Rooks, wer war das nochmal? Die Jungs kennen wir unter anderem von dieser Nummer hier, Morning Blue. Der aktuelle Song heißt Slow Dance for a Minute. Langsamer Tanz für eine Minute. Es geht um den Wunsch, so einen perfekten Moment mit einem geliebten Menschen für immer festzuhalten. Obwohl klar ist, dass es natürlich nicht möglich ist. Gerade in dieser Welt, in der wir heute leben, ne? Weil alles irgendwie so schnelllebig ist. Alles geht super zügig weiter. Da wünscht man sich das. Und ich kenne das nur zu gut von mir selbst. Deswegen kann ich zu dieser Nummer auch sehr gut relaten. Habe ich uns mitgebracht, die Nummer, die Giant Jukes mit ganz neuem Sound hier für euch gespielt in der Spätschicht.
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1: Mit Holger Winkelmann. Guten Tag. Die angespannte Finanzlage beim Delbrücker-Unternehmen Paragon beschäftigt bald auch das Paderborner Arbeitsgericht. In den nächsten Monaten werden dort mindestens 2 Kündigungsschutzklagen verhandelt. Der Automobilzulieferer hatte ja für Teile des Konzerns Insolvenz angemeldet. Eine versprochene, aber ausgebliebene Zahlung eines indischen Investors in diesem Sommer habe zu dieser Situation geführt. Nach unseren Infos wurden Mitarbeitergehälter aber schon seit Sommer 2025 teilweise verspätet oder in 2 Tranchen gezahlt. In Altenbeken-Buka hat ein Unbekannter auf den Gleisen am Dienstagmorgen einen Lokführer zu einer Notbremsung gezwungen. Der Zug kam etwa 20 Meter vor dem Mann zum Stehen. Als der Lokführer ihn ansprach, beleidigte der Unbekannte den Mann und drohte ihm sogar Schläge an. Danach flüchtete er. Die Bundespolizei hat gegen den Unbekannten ein Verfahren eingeleitet. Eine Beschreibung steht auf radiohochstift.de. Das Maskottchen zum Paderborner Stadtjubiläum hat jetzt einen Namen. Der V hätte zum Beispiel Vauert Carpendale oder Libo McFly heißen können. Im Voting durchgesetzt hat sich aber Pauli. Die Mischung aus Paderborn und Libori hat bei rund 2200 abgegebenen Online-Stimmen das Rennen gemacht. Das Radio Hochstift Wetter heute Nacht, da kann es Regen geben. Morgen am Tag bleibt es dann aber bei vielen Wolken und bis zu 17 Grad trocken.
2: Besser ankommen jetzt mit dem Radio Hochstift Verkehrsservice. Auf unseren Straßen sieht's gut aus. Alle Staus und auch alle Blitzer jederzeit wie immer für euch in unserer kostenlosen Radio Hochstift App. Gute und sichere Fahrt, wo immer es für euch hingeht.
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2: Naja, aber nur mit mir wäre es ja langweilig, ne? Deswegen gut, dass ihr wieder mit dabei seid. Freue mich sehr, dass wir diesen Mittwochabend uns entspannt machen und ganz gemütlich. Hoffentlich lasst ihr euch nicht stressen oder ärgern. Auf gar keinen Fall, nein.

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1: Ich bin Ursula Winkler. Beim Thema K.O.-Tropfen wären höhere Strafen aus Sicht von Bundesjustizministerin Hubich ein Mittel zur Abschreckung. Aktuell arbeitet die Bundesregierung an entsprechenden Plänen. Der Bundestag hat darüber erstmals beraten.
2: K.O.-Tropfen, die sollen demnächst als Waffe eingestuft werden. Und das würde dann bedeuten 5 Jahre Knast, mindestens. Für jeden, der solche Mittel einsetzt, um zu vergewaltigen oder andere auszurauben. Außerdem soll auch was im Vorfeld passieren, zum Beispiel in Clubs. Stichwort bessere Prävention. Das Ziel ist, Frauen besser zu schützen. Nach dem Motto, nicht Betroffene müssen sich schämen, sondern die Täter. Claudia Wächter, Nachrichtenredaktion.
1: Die USA haben den russischen Präsidenten Putin nach Angaben von Außenminister Rubio zum G20-Gipfel im Dezember in Miami eingeladen. Rubio sagte, man denke, dass dies eine gute Gelegenheit sei, damit Putin nicht nur mit US-Präsident Trump, sondern auch mit anderen Staats- und Regierungschefs ins Gespräch kommen könnte. Russland ist zwar offiziell noch G20-Mitglied, allerdings nahm Putin zuletzt 2019 physisch an einem Gipfeltreffen teil, vor Beginn der russischen Invasion in der Ukraine. Beim angeschlagenen Autobauer Volkswagen steht der nächste Showdown an. In einer Woche treffen sich Vertreter des Unternehmens, der IG Metall und des Betriebsrats zu einem sogenannten Überprüfungsgespräch in Hannover. Dabei soll es um die Frage gehen, ob und wie VW die Zusagen an die Belegschaft weiter einhält.
3: Der aktuelle Tarifvertrag ist vor 2 Jahren hart erkämpft worden. Erst nach Warnstreiks und einem einwöchigen Verhandlungsmarathon haben sich alle Seiten geeinigt. VW sagte damals zu, keine Werke zu schließen und Investitionen an den deutschen Standorten zu tätigen. Doch seitdem ist die Krise in der Autobranche schlimmer geworden. Der Konzern hat seinen Sparkurs deutlich verschärft. IG Metall und Betriebsrat zweifeln deshalb an den Zusagen und wollen die Bosse zur Rede stellen. Vertragstreue sei keine Einbahnstraße. Thomas Bremser, Nachrichtenredaktion.
1: Kurz vor der Entscheidung über den deutschen Olympiakandidaten wollen die Planer in Berlin ihre zunehmend aussichtslose Bewerbung offiziell zurückziehen. Das geht aus dpa-Informationen hervor. Der Senat bezog dazu zunächst keine Stellung. Am Samstag will der Deutsche Olympische Sportbund entscheiden. Im Rennen sind noch München und die Region Köln-Rhein-Ruhr. Und das waren die Nachrichten mit Ursula Winkler.
4: Gucken wir zusammen aufs Wetter. Das sieht morgen ein bisschen wolkig aus. Bis 17 Grad schaffen wir. Die meiste Zeit ist es aber wohl trocken. Am Freitag geht's dann ins Wochenende mit ganz viel Sonne. Und bis 19 Grad von dem Herbstanfang heute irgendwie nichts in Sicht. Und am Wochenende, wie es dann gerade aussieht, dann auch wieder über 20 Grad.
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4: Besser ankommen jetzt mit dem Radio Hochstift Verkehrsservice. Auf unseren Straßen sieht's gut aus. Alle Staus und auch alle Blitzer jederzeit wie immer für euch in unserer kostenlosen Radio Hochstift App. Gute und sichere Fahrt, wo immer es für euch hingeht.
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4: Und mit Teddy Swims, den ich uns gleich hier spiele in der Spätschicht. Mr. Know It All habe ich dabei, direkt nach Martin Garrix und Ed Sheeran mit Repeated. Und den Anfang macht Lady Gaga. Ich spiele uns Hold My Hand. Schönen Mittwochabend, ihr Lieben.

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0: Einen wunderschönen Lieben, macht euch einen ganz entspannten Abend. Überlegt mal, was ist euer größter Wunsch gerade? Okay, wenn ihr sagt, dass Amor vorbeikommt und die Person, die ich eigentlich will, mich aber irgendwie nicht mit dem Pfeil trifft, das können wir euch vielleicht nicht erfüllen. Dafür aber sonst ziemlich viel.
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0: Zum Beispiel ein Pole-Dance-Kurs können wir euch finanzieren. Das ist ein Vorschlag bei uns auf der Homepage von ganz vielen. Ein Fallschirmsprung ist auch mit dabei. Pyrotechniker für einen Tag. Irgendwie geil, ne? Ganz viele Konzerttickets, die wir mit ins Rennen werfen. Aber vielleicht sagt ihr auch, boah, nö, ich hab einen eigenen Wunsch. Haben wir auch hier ein Feld auf unserer Homepage für freigeschaltet, dass ihr da auch reinschreiben könnt, was wir vielleicht Gutes für euch tun können. Wichtig ist nur, dass ihr es macht, dass ihr euch bewerbt für unseren Wunscherfüller, damit wir den dann auch erfüllen können. Morgen geht's hier weiter. Ich bin Jonas Rieck und drück euch jetzt schon die Daumen. Und während ihr euch bewerbt, spiele ich uns hier Musik von Ace of Base, Beautiful Life. Einen ganz entspannten Mittwochabend euch. Schön, dass ihr da seid. Willkommen zur Spätschicht. Yeah.

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1: Mit Holger Winkelmann. Guten Tag. Die angespannte Finanzlage beim Delbrücker Unternehmen Paragon beschäftigt bald auch das Paderborner Arbeitsgericht. In den nächsten Monaten werden dort mindestens 2 Kündigungsschutzklagen verhandelt. Der Automobilzulieferer hatte ja für Teile des Konzerns Insolvenz angemeldet. Eine versprochene, aber ausgebliebene Zahlung eines indischen Investors in diesem Sommer habe zu dieser Situation geführt. Nach unseren Infos wurden Mitarbeitergehälter aber schon seit Sommer 2025 teilweise verspätet oder in 2 Tranchen gezahlt. In Altenbeken-Buka hat ein Unbekannter auf den Gleisen am Dienstagmorgen einen Lokführer zu einer Notbremsung gezwungen. Der Zug kam etwa 20 Meter vor dem Mann zum Stehen. Als der Lokführer ihn ansprach, beleidigte der Unbekannte den Mann und drohte ihm sogar Schläge an. Danach flüchtete er. Die Bundespolizei hat gegen den Unbekannten ein Verfahren eingeleitet. Eine Beschreibung steht auf radiohochstift.de. Das Maskottchen zum Paderborner Stadtjubiläum hat jetzt einen Namen. Der V hätte zum Beispiel Vauert Carpendale oder Libo McFly heißen können. Im Voting durchgesetzt hat sich aber Pauli. Die Mischung aus Paderborn und Libori hat bei rund 2200 abgegebenen Online-Stimmen das Rennen gemacht. Das Radio Hochstift Wetter heute Nacht, da kann es Regen geben. Morgen am Tag bleibt es dann aber bei vielen Wolken und bis zu 17 Grad trocken.
2: Besser ankommen jetzt mit dem Radio Hochstift Verkehrsservice. Auf unseren Straßen sieht's gut aus, alle Staus und

0: alle Blitzer jederzeit wie immer für euch in unserer kostenlosen Radio Hochstift App. Gute und sichere Fahrt, wo immer es für euch hingeht.
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0: Und mit Tiffany Aris, die spiele ich uns hier mit Vertigo. Schönen Mittwochabend zusammen.

The Cranberries für euch mit Zombie. Jetzt geht's weiter mit Miles Smith. Nice to meet you. Schön, euch zu treffen, schön, euch kennenzulernen. Wenn ihr mögt, dann lernen wir uns hier morgen wieder ganz entspannt noch auf ein neues kennen in der Spätschicht. Dann bin ich wieder für euch am Start. Jetzt mache ich aber erstmal Feierabend. Und warte mal, wer steht denn da draußen vom Studio? Gerade mal gucken. Sebastian, hallo. Der macht hier gleich weiter ab 9. Euch noch einen schönen Abend. Ich bin Jonas Rieck. Bis morgen. Tschüss. 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
1: Ich bin Ursula Winkler. Die Bundesregierung will Sozialmissbrauch eindämmen. Dazu hat das Bundeskabinett einen 10-Punkte-Aktionsplan beschlossen. Bundesinnenminister Dobrindt sagte, man zeige klare Kante gegen Missbrauch und Betrug. Auch gegen kriminelle Strukturen, die sich den Staat zur Beute machten.
2: Ein Geschäftsmodell der Kriminellen, sie pferchen Leute in Schrottimmobilien und kassieren dann illegal Sozialleistungen. Wir ändern das, sagt Dobrindt. Auch verurteilte Straftäter, die untergetaucht sind, bekommen keine Leistungen mehr. Und der Datenaustausch zwischen den Behörden soll verbessert werden. Der funktioniert bisher nämlich nicht. Kurz, es geht bei dem Aktionsplan um viel Geld, das dem Staat durch die Lappen geht, aber auch um mehr Gerechtigkeit. Claudia Wächter, Nachrichtenredaktion.
1: Die USA haben den russischen Präsidenten Putin nach Angaben von Außenminister Rubio zum G20-Gipfel im Dezember in Miami eingeladen. Rubio sagte, man denke, dass dies eine gute Gelegenheit sei, damit Putin nicht nur mit US-Präsident Trump, sondern auch mit anderen Staats- und Regierungschefs ins Gespräch kommen könnte. Russland ist zwar offiziell noch G20-Mitglied, allerdings nahm Putin zuletzt 2019 physisch an einem Gipfeltreffen teil, vor Beginn der russischen Invasion in der Ukraine. Gegen den früheren Hollywood-Filmmogul Harvey Weinstein sind in einem neu aufgerollten Verfahren wegen Sexualverbrechen 15 Jahre Haft verhängt worden. Das berichten mehrere US-Medien. Der 74-Jährige sitzt bereits seit Jahren im Gefängnis.
3: Der einst machtvolle Medienmogul nutzte seinen Einfluss in der Branche, um unzählige Frauen sexuell zu missbrauchen. Die Staatsanwaltschaft hatte in diesem Fall 20 Jahre Haft gefordert, aber auch das jetzt verhängte Strafmaß setzt ein Zeichen. In anderen Verfahren war Weinstein auch schon für schuldig befunden und zu langen Haftstrafen verurteilt worden. Der gesundheitlich schwer angeschlagene Weinstein hat die Vorwürfe stets bestritten. Die Aufdeckung seiner Verbrechen hatte die MeToo-Bewegung ins Rollen gebracht. Tina Eck, USA.
1: Kurz vor der Entscheidung über den deutschen Olympiakandidaten wollen die Planer in Berlin ihre zunehmend aussichtslose Bewerbung offiziell zurückziehen. Das geht aus dpa-Informationen hervor. Der Senat bezog dazu zunächst keine Stellung. Am Samstag will der Deutsche Olympische Sportbund entscheiden. Im Rennen sind noch München und die Region Köln-Rhein-Ruhr.
4: Und das waren die Nachrichten mit Ursula Winkler.
5: Das Wetter.
6: Heute Nacht geteiltes NRW. Man ist sich uneinig in Wetterfragen. Im Norden gibt's auch mal ordentlich Regen heute Nacht. Im Süden bleibt's dafür komplett trocken. Morgen dann die Wiedervereinigung bei dem überall eher wolkigen Tagesstart. Und später lockert's dann auf. Dann gibt's auch mal sonnige Strecken bei bis 20 Grad. Regen gibt's auch, aber das nur im Osten. Das machen wir politisch jetzt mal nicht auf.
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6: Hier und da noch ein bisschen mehr los, die Staus ab 10 Minuten einmal. Wir starten auf der A1 Köln Richtung Münster zwischen Schwerte und Kamenzentrum. Aktuell 3 Kilometer, 17 Minuten plus. A2 Dortmund-Hannover, der längste Stau zwischen Bielefeld-Ost und Herford-Ost, 4 Kilometer, eine halbe Stunde. A4 Köln-Aachen zwischen Merzenich und Langerwehe, 3 Kilometer, 22 Minuten. Und A59 Duisburg-Dienstlaken zwischen Kreuz Duisburg-Süd und Duisburg-Großenbaum, bisschen dichterer Verkehr, sind 10 Minuten obendrauf. Eine gute Fahrt. Hallo, Sebastian Bulli hier am heutigen Tag der Gebärdensprache. Ist immer so wahnsinnig beeindruckend, wenn jemand das kann. Wir würden euch jetzt zur Feier des Tages einmal in Gebärdensprache begrüßen. So, Achtung. Ja, so.
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6: Das hieß übrigens schönen Abend. Also wenn ich das mit der rechten Hand richtig gemacht habe, sonst heißt es, deine Mutter pökelt Schweinehälften. Aber eigentlich schönen Abend.

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0: Sorry Papi. Das ist vermutlich die Entschuldigung für die viele Herbstdeko im Haus wieder.
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0: Die ist das eine zum kalendarischen Herbstanfang heute. Das andere ist die wahre Flut an Pumpkin-Spice-Produkten, die wieder auf den Tisch kommen im Herbst. Der Pumpkin-Spice-Latte, eigentlich ja nur ein Getränk, das junge Großstädter trinken müssen, um ihren sozialen Status in der Studierendengruppe zu festigen. Aber inzwischen ist es so viel mehr. Kollege Niklas Lünebach ist traumatisiert.
2: Es ist das Jahr 2025. Wir befinden uns in einem kalten, mit blauem Deckenlicht durchfluteten Büro einer Produktentwicklerfirma. Mit einem Mausklick bestellt ein Mitarbeiter statt 10 Kilo Kürbisgewürz aus Versehen 10 Tonnen. Anders kann ich mir zumindest nicht erklären, warum es jetzt alles mit Pumpkin Spice gibt. Pumpkin Spice Agavensirup, Pumpkin Spice Mandelcreme, Pumpkin Spice Schokobälle, Pumpkin Spice Popcorn. Gut, bei Essen kann ich das ja noch irgendwo verstehen. Aber es ist ja wirklich überall Kürbis drin. Es gibt Pumpkin Spice Gesichtsmasken. Hä? Wieso das? Es gibt Pumpkin Spice Lippenpflegestifte. Weil Gott bewahre, dass du zwischen Frühstück mit Pumpkin Spice Marmelade und der Pumpkin Spice Mittagsbolognese mal 10 Minuten keinen Kürbisgeschmack im Mund hast. Muss man sich erstmal einen Pumpkin Spice Lippenpflegestift draufschmieren, ja? Und was bitte soll Pumpkin Spice Body Lotion? Soll ich mich erst eincremen, dann ablutschen? Dann hat die Creme ja gar keine Zeit einzuziehen. Es macht keinen Sinn. Und überall riecht es nach Kürbisduftkerzen. Und klar, ne, Kürbis ist im Herbst Trend, weil es ist ein Herbstgemüse. Aber im Frühling, da haben wir ja zum Beispiel auch Spargel. Gibt es da jetzt in jedem Café im April Spargel-Spiced-Latte? Oder gibt es eine Spargel-Spiced-Bodylotion? Habe ich noch nicht gesehen. Und nirgendwo riecht es im Frühling nach Spargel-Spiced-Duftkerzen. Und ich hoffe inständig, dass ich jetzt kein Produktentwickler für den nächsten Frühling auf irgendwelche Ideen gebracht habe.

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Sebastian Bulli hier am Tag des kalendarischen Herbstanfangs. Und merkt ihr das auch, wie die Lichtstimmung langsam anders wird über den Tag? Wir bewegen uns so langsam wieder dahin, dass das Sonnenlicht schon mittags ein bisschen so aussieht, als wäre Abend.

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0: So, heute zweiter Herbstanfang diesen Monat, also Grillsaison ist endgültig rum.
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0: Nein, die Grillsaison ist niemals rum, sagen die Leute, die auch im tiefsten Winter noch kurze Hosen tragen. Ihr habt völlig recht, deshalb als Entschädigung extra für euch jetzt jemand, der sich über vegetarische Produkte aufregt.
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3: 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Vegetarisch, hä? 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Ja? Das finde ich, ist nicht in Ordnung.
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1: Ich bin Tine Klimach. Die Bundesregierung hat einen 10-Punkte-Plan gegen Sozialmissbrauch beschlossen. Bundeskanzler Friedrich Merz schrieb dazu auf X: Missbrauch geht zulasten aller, die arbeiten und einzahlen. Unter anderem soll Grundsicherung nicht länger an per Haftbefehl gesuchte Personen ausgezahlt werden. Wirksamer bekämpft werden sollen auch ausbeuterische Geschäftsmodelle mit sogenannten Schrottimmobilien. Die USA haben den russischen Präsidenten Putin zum G20-Gipfel im Dezember in Miami eingeladen. Das sagte Außenminister Rubio am Rande der UN-Vollversammlung in New York. Die USA hofften, dass Putin diese Einladung annehmen werde.
2: Der G20-Gipfel wäre eine gute Gelegenheit, Putin nicht nur mit US-Präsident Trump, sondern auch mit anderen Staats- und Regierungschefs in Kontakt zu bringen. Den USA ist offensichtlich daran gelegen, denn es herrscht Sorge, dass sich der Ukraine-Krieg ausweitet. Sabotageakte oder hybride Angriffe, Cyberattacken oder gezielt gestreute Falschinformationen könnten eine Eskalation auslösen, warnte US-Außenminister Rubio. Trump hatte Russland erst letzte Woche vorgeworfen, Verbündete der Ukraine schon lange anzugreifen. Im Fokus steht Polen. Aus den USA, Tina Eck.
1: In der Debatte um hohe Spritpreise bekommt die umstrittene 12-Uhr-Regel an den Tankstellen immer mehr Gegenwind. Der Bundesrat befasst sich am Freitag damit, die Tankregel wieder abzuschaffen. Auch der ADAC spricht sich dafür aus.
3: Seit April dürfen nur um 12 Uhr die Spritpreise erhöht werden. Die Regel ist seitdem umstritten, denn sie hat die Preise nicht gesenkt. Nur der Zeitpunkt, wann die Preise erhöht werden, steht seitdem fest. Die Tankstellen hätten wegen der Regel die Preise teilweise stärker erhöht als davor, sagt der ADAC. Zumindest gibt es eine gute Nachricht für Autofahrer. Die Spritpreise gehen nach Rekordwerten wieder etwas runter aktuell. Und ab dem 1. Oktober will die Bundesregierung ja die Steuern senken und erwartet dann eine Entlastung von bis zu 17 Cent pro Liter. Thomas Bremser, Nachrichtenredaktion.
1: Zum Sport. Kurz vor der Entscheidung über den deutschen Olympiakandidaten wollen die Planer in Berlin ihre zunehmend aussichtslose Bewerbung offiziell zurückziehen. Das geht aus dpa-Informationen hervor. Der Senat wollte das nicht kommentieren, lud aber für morgen zu einer Pressekonferenz ein. Am Samstag will der Deutsche Olympische Sportbund entscheiden. Im Rennen sind noch München und die Region Köln-Rhein-Ruhr.
4: Und das waren die Nachrichten mit Tine Klimach.
0: Das Wetter.
5: Heute ganz schöner Herbsttag, morgen ganz schöner Herbsttag. Der fängt zwar ein bisschen grummelig an morgen mit ein paar Wolken, aber später lockert's auf und dann gibt's auch immer wieder Sonne. Der Osten, da ist allerdings düsterer, also nur vom Wetter her, da kann's morgen auch mal Regen geben. Das Ganze bei bis 20 Grad und jetzt die Nacht auch schon in Teilen nass, da trifft's dann nur den Norden NRWs, der Rest bleibt trocken. Tiefstwerte 12 bis 7 Grad, frisch.
0: NRW Verkehr.
5: Größtenteils ruhig, drei Staus haben wir noch. A1 Köln-Münster zwischen Schwerte und Kamen-Zentrum, 3 Kilometer, eine Viertelstunde. A2 Dortmund-Hannover zwischen Ostwestfalen-Lippe und Herford-Bad Salzuflen, 2 Kilometer, 12 Minuten. Und A3 Oberhausen-Köln zwischen Dreieck-Langenfeld und Leverkusen-Opladen, 1 Kilometer, 8 Minuten mehr. Eine gute Fahrt, kommt gut an. Ja, hallo, Sebastian Pulli hier. Der Herbst ist da und wir sind da praktisch eure akustische Tageslichtlampe. Wir beugen vor gegen Herbstdepression mit fantastisch fröhlicher Musik. Phil Collins haben wir gleich, You Can't Hurry Love. Wir haben Taylor Swift, I Knew It, I Knew You, die neue Single. Und Don't Stop the Music von Rihanna. Erstmal Somber hier mit Homewrecker. Einen schönen Abend euch.
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0: Vom Toy Story 5 Soundtrack Taylor Swift und jetzt Atze Schröder übers Tratschen im Büro. Ne, lästern hinterm Rücken der Kollegen, das geht natürlich gar nicht. Ist richtig mies. Vor allem, wenn die Renate aus der Buchhaltung das macht. Die ist so hinterhältig. Und die Frisur auch.
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3: Ja, nee, ist klar. So, Freunde, jetzt passt mal auf. Ich weiß ja nicht, ob ihr das schon mitgekriegt habt, aber der Jörg und die Ute, ja, wirklich, könnt ihr mir glauben? Ja, war doch klar, wie die den immer angeguckt hat, ja, wo ich das weiß, kann ich nicht sagen, aber ich weiß es sicher. Musst du aber für dich behalten. Ja, das war natürlich jetzt völlig aus der Luft gegriffen. Jörg, entspann dich. Aber ihr kennt das doch alle. Dieser Gossip, Flurfunk, Klatsch und Tratsch. Immer serviert mit diesem Beipackzettel, mit dieser Gewissenshypothek. Erzähl das bloß nicht weiter. Das muss unter uns bleiben. Da darfst du nicht drüber reden. Und wenn, dann hast du es nicht von mir. Versprich mir das. Es ist quasi ein Schweigegelübde und Pressemitteilung in einem. Und jeder denkt doch, ja, wenn sie es mir schon erzählen, dann wissen sie doch eh schon alle. Da kann ich es auch weiter erzählen. Und man wird doch immer wieder mal überrascht, wenn man merkt, dass der Olli doch gar nicht so pleite ist, wie du es die letzten 3 Wochen lang im Vertrauen rum erzählt hast. Zumindest haben dir das seine Anwälte geschrieben. Genau aus diesen Gründen bin ich dafür, dass man nur noch Dinge erzählt, hinter denen man auch zu 100% stehen kann. Nur noch harte Fakten, Klartext, abgesichert durch wenigstens 3 seriöse Quellen. Also Bunte, Bild und Brisant im Ersten. Ja, nee, ist klar. Ach, eins noch. Pass mal auf, Boris Becker und Steffi Graf sind wieder zusammen. Ja, weiß ich aus sicherer Quelle, aber von mir habt ihr es nicht.
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Sebastian Pulli hier und zum kalendarischen Herbstanfang gleich noch so ein bisschen Restsommer. La Isla Bonita, Madonna. Aber erstmal ein bisschen Musik, die auch bei der Bunkerparty im tiefsten Winter ordentlich schallert. Bibi Rexha, schönen Abend.

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0: aus dem frischen Finnland, Sunrise Avenue. Und wir nähern uns ja auch langsam diesen Temperaturen an zum heutigen kalendarischen Herbstanfang. Da ist mit Jacke zu warm und ohne Jacke ist zu kalt. Es sei denn, man hat genau die richtige.
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2: So, Freunde. Es ist Herbst. Damit aber auch offizieller Start für die Übergangsjacke. Ja! Ja, die gehört zur deutschen DNA wie Krustenbrot. Kein Land der Welt feiert die so ab wie wir. Das ist der VW unter den Kleidungsstücken. Obwohl auch irgendwie so der modische Blinddarm. Haben wir alle, hat aber keine richtige Funktion. Ja, und das ist witzig in einem Land, wo ja alles immer sinnvoll sein muss. Ich meine, die ist nicht wirklich warm, hält nicht so richtig Regen ab, aber trotzdem habe ich davon mehr als Unterhosen. Die passt natürlich zu unserem Wetter hier im Herbst, ne? Kann sich nicht so richtig entscheiden, ist von allen so ein bisschen. Aber alleine das Wort Übergangsjacke. Modisch ist das ja oft mehr so ein Untergang. Nimmt man jetzt zum Beispiel mal die Königin der Übergangsjacken, die Steppweste. Mit steigendem Alter und Einkommen steigt ja der Steppwestenindex. Ihr wisst schon, was ich meine. Hier Sylter Softshell. Die Bonzenkutte. Ohne kommst du gar nicht auf den Golfplatz. Mit so einem Ding ist Christian Lindner eingeschult worden. Naja, wem's gefällt. Aber ich habe noch einen tollen Slogan für unser liebstes Kleidungsstück. Übergangsjacken. Hier bin ich Mensch, hier schlüpfe ich rein.
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1: Ich bin Tine Klimach. Die Bundesregierung will Sozialmissbrauch eindämmen. Dazu beschloss das Bundeskabinett einen Aktionsplan mit 10 Punkten. Wirksamer bekämpft werden sollen etwa sogenannte Schrottimmobilien. Bundesinnenminister Dobrindt will harte Kante zeigen.
2: Schrottimmobilien sind Immobilien, die in Teilen nicht bewohnbar wären. Die organisierte Kriminalität macht sich die zu eigen und suggeriert, dass hier Leistungsempfänger in einem hohen Zahl in diesen Immobilien untergekommen wären. Und so werden dann Mieteinnahmen kassiert.
1: Auch Teil des 10-Punkte-Plans, die Grundsicherung soll nicht länger an per Haftbefehl gesuchte Personen ausgezahlt werden. Wegen einer Drohnensichtung am Hauptstadtflughafen Berlin-Brandenburg ist der Flugbetrieb am Abend für 45 Minuten komplett eingestellt worden. Inzwischen sei die Sperrung bereits wieder aufgehoben worden, sagte eine Sprecherin des BER, der dpa. An keinem anderen deutschen Flughafen sind im ersten Halbjahr so viele Drohnen gesichtet worden wie am Hauptstadtflughafen BER. 28 solcher Flugobjekte wurden registriert, wie die deutsche Flugsicherung mitteilte. Im Jahr davor waren es insgesamt nur 8 Drohnensichtungen. Wegen des Klimawandels haben Experten auf dem Extremwetterkongress in Hamburg zum Handeln aufgerufen. Nach Erkenntnissen des Deutschen Wetterdienstes zeigen sich immer mehr Hitzewellen und Trockenheitsperioden in Deutschland. Die Hitzewelle ab Mitte Juni sei besonders intensiv gewesen.
3: Rekordhitze von fast 42 Grad Ende Juni. Mit dem Klimawandel werden solche Hitzewellen immer wahrscheinlicher, sagen Experten. Die Folgen von Extremwetter spürt jeder, mahnt auch Umweltminister Schneider. Auch die Wirtschaftsleistung sinke an heißen Tagen. Deshalb macht sich Schneider auch dafür stark, eine Gemeinschaftsaufgabe, Klimaanpassung und Naturschutz ins Grundgesetz aufzunehmen, damit Bund und Länder mehr Handlungsmöglichkeiten bekommen. Thomas Thonfeld, Nachrichtenredaktion.
1: Gegen den früheren Hollywood-Filmmogul Harvey Weinstein sind in einem neu aufgerollten Verfahren wegen eines Sexualverbrechens 15 Jahre Haft verhängt worden. Das berichten mehrere US-Medien. Der 74-jährige Weinstein ist bereits seit Jahren im Gefängnis. Das jetzt verhängte Strafmaß ist ein weiterer bedeutender Schritt in der seit Jahren andauernden Aufarbeitung von Sexualverbrechen. Es gab bereits mehrere Verfahren.
4: Das Wetter.
5: Ungleiche Regenverteilung in NRW. Heute Nacht wird erstmal der Norden nass und auch nur der. Und morgen über den Tag, da trifft es dann den Osten. Da kommt ab und zu mal was runter. Der Rest von NRW morgen komplett trocken. Dazu mal Sonne, mal Wolken. Das wird ganz nett bei bis 20 Grad.
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5: Sieht gut aus. 2 Staus haben wir, beide nicht allzu wild. A3 Oberhausen-Köln zwischen Dreieck-Langenfeld und Leverkusen-Opladen 1 Kilometer, 6 Minuten obendrauf. Und A44 Mönchengladbach-Düsseldorf, da zwischen Mönchengladbach-Ost und Nersen aktuell 1 Kilometer, 2 Minütchen. Gute Fahrt, komm gut durch. Hallo, Sebastian Pouli hier und Arnold Schwarzenegger, der Terminator, die Killermaschine aus der Zukunft, bei der sich das amerikanische Publikum nie gewundert hat, warum der so einen richtig starken österreichischen Akzent hat einprogrammiert bekommen. Dieser Arnold Schwarzenegger hat jetzt beim Oktoberfest im Zelt wieder die Kapelle und das Publikum dirigieren dürfen. Macht er wohl öfter, steht dann da und dirigiert. Passt ja auch, in Bayern vermutlich eher ein mechanischer Groove.
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5: Klatschen brav auf 1 und 3 und weil's Arnie ist, muss die Bassdrum natürlich boxen. Wie auf dem Track hier, David Guetta, Jennifer Lopez, einen schönen Abend euch.

0: Nach den Backstreet Boys neue Musik jetzt von Pedro Santos. Ein Name, der Erwartungen weckt.
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0: Denn Pedro Santos klingt ja erstmal nach feurigem Latin-Pop von jemandem mit einem sehr stylischen, sehr dünnen Oberlippenbart. Wir müssen enttäuschen, nichts davon trifft zu, denn Pedro Santos ist zwar geboren in Portugal, aber in Großbritannien aufgewachsen, da hat's ihm den Latin-Teil der Seele vermutlich einfach rausgeregnet. Stattdessen bekommen wir von ihm eher klassischen Pop, britisch genug, dass ein bisschen Seele drin ist und ein guter Synthesizer-Groove und eingängig genug, um auch die Massen zu erreichen. So, Pedro Santos, kein Latin. Und wer es immer noch nicht glaubt, einfach mal auf seinen tief britischen Akzent achten.
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Sebastian Pulli hier und gleich gibt's Sido. Der ist ja immer ein bisschen wie ein Hörbuch mit Groove, weil er einfach so richtig gut Geschichten erzählen kann. Vor allem extrem bildreich. Gleich gerne mal in die Selbstbeobachtung gehen und mal schauen, wie viele Szenen sich da vor dem inneren Auge abspielen. Entsprechend gleich Bilder im Kopf. Einen schönen Abend euch.

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0: Bad Boys. Und jetzt geht's hier um einen ganz, ganz braven Jungen.
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0: Und zwar im neuen Film Eiserne Wildnis. Kinoexperte Jörg Albrecht, ein Film mit Brad Pitt und eben einem sehr, sehr besonderen Co-Star.
2: Ja, und er ist im richtigen Leben Uber und ist ein deutscher Schäferhund. Und weil Brad Pitt selbst 3 Hunde hat, spricht er natürlich jedem anderen Hundebesitzer aus dem Herzen, wenn er sagt, mit einem Hund ist das Leben schöner, denn egal wie sehr dich der Tag mitgenommen hat, du kommst nach Hause und denkst dir, worüber beschwere ich mich eigentlich? Ein Mann und sein Hund, das sind die 2 Helden in Eiserne Wildnis. Beide hat der Krieg traumatisiert und jetzt sind sie im eisigen Alaska auf sich allein gestellt und können nur als Team überleben.
3: Wir haben Schlimmeres durchgemacht.
0: Oh, hör mal, da hat der Hund auch seinen Text gelernt. Ist ja ein Thriller, das Ganze, ne?
2: Genau, einer mit überschaubarer Story, dafür aber mit viel Abenteuer und Dramatik und einem perfekten Duo. Es kann sogar gut sein, dass du am Ende von Eiserne Wildnis ein bisschen Pipi in den Augen haben wirst.
0: Jetzt habe ich Angst, dass der Hund stirbt. Brad Pitt, halt dich aus, Hund auf keinen Fall. Ich gucke in das Pokerface von Jörg Albrecht. Es wird nichts verraten. Daumen hoch, sagt er. Eiserne Wildnis, ab morgen im Kino.
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1: Ich bin Tine Klimach. Die Bundesregierung will Sozialmissbrauch eindämmen. Dazu hat das Bundeskabinett einen 10-Punkte-Aktionsplan beschlossen. Bundesinnenminister Dobrindt sagte, man zeige klare Kante gegen Missbrauch und Betrug und gegen kriminelle Strukturen, die sich den Staat zur Beute machten.
2: Ein Geschäftsmodell der Kriminellen, sie pferchen Leute in Schrottimmobilien und kassieren dann illegal Sozialleistungen. Wir ändern das, sagt Dobrindt. Auch verurteilte Straftäter, die untergetaucht sind, bekommen keine Leistungen mehr. Und der Datenaustausch zwischen den Behörden soll verbessert werden. Der funktioniert bisher nämlich nicht. Kurz, es geht bei dem Aktionsplan um viel Geld, das dem Staat durch die Lappen geht, aber auch um mehr Gerechtigkeit. Claudia Wächter, Nachrichtenredaktion.
1: Eine Drohnensichtung am Hauptstadtflughafen sorgte für eine Einstellung des Flugverkehrs. Für 45 Minuten gab es keine Starts und Landungen mehr. Inzwischen sei die Sperrung bereits wieder aufgehoben, sagte eine Sprecherin. Es kam bei zahlreichen Flügen zu Verzögerungen bei Starts und Landungen. Die Sprecherin der Bundespolizei sagte, Mitarbeiter am Flughafen hätten die Drohne gesichtet. Es konnte aber keine gefunden werden. Dann sei der Flugverkehr wieder freigegeben worden. In der gerade beendeten Badesaison sind mehr Menschen in Deutschland ums Leben gekommen als im Sommer des Vorjahres. Zwischen Anfang Mai und dem Ende der Sommerferien ertranken 248 Menschen. 12 mehr als im gleichen Zeitraum 2025. Das teilte die Deutsche Lebensrettungsgesellschaft mit.
3: Alleine im Juni zählte die DLRG mehr als 100 Todesfälle. Nur 2003 gab es in einem Juni mehr Badetote. Eine Hitzewelle zog besonders viele Menschen ans Wasser. Besonders gefährdet sind Jugendliche und junge Männer zwischen 11 und 30 Jahren. Viele überschätzen sich, sind leichtsinnig, gehen Risiken ein und das, obwohl sie nicht oder nicht gut schwimmen können. Die meisten tödlichen Badeunfälle gab es in Bayern. Hier starben in diesem Sommer 61 Menschen. Uli Reitinger, Nachrichtenredaktion.
1: Die Europäische Kommission vergibt im Oktober rund 40.000 kostenlose Reisetickets durch Europa. Bewerben können sich 18-Jährige aus der EU und bestimmten assoziierten Ländern, wie die Fachstelle für internationale Jugendarbeit der Bundesregierung mitteilte. Für Teilnehmer aus Deutschland seien rund 7.000 Discover-EU-Tickets reserviert. Die Bewerbungsrunde läuft noch bis zum 15. Oktober.
4: Das Wetter.
5: In der Nacht ziehen jetzt einige Wolken durch und hier und da kann auch mal ein Schauer runterkommen. Aber oft ist es auch einfach trocken. Temperaturen pendeln sich ein zwischen 12 und 7 Grad. Schauen wir auf den Donnerstag. Der startet erstmal mit einigen Wolken. Ab dem Nachmittag gibt es dann aber auch große Wolkenlücken und es wird freundlich bis 20 Grad.
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6: A43 Münster-Wuppertal zwischen Recklinghausen, Herten und Recklinghausen-Hochlarmark. 2 Kilometer Stau, 8 Minuten Zeitverlust. Wir wünschen allen unterwegs gute Fahrt.
5: Mitternacht ist durch und das heißt, die nächsten Stunden, die verbringen wir jetzt hier gemeinsam. Mit mir geht's hier durch die Nacht und da starten wir mal rein mit 3 Hits am Stück. Den Anfang macht Leonie mit Don't Worry.
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0: DJ Vardas Flipside. So geht's hier durch die noch ganz junge Nacht. Ich hoffe, ihr habt gerade eine gute Zeit, wenn ihr gerade unterwegs seid. Dann kommt auf jeden Fall gut an. Und ja, so wettertechnisch ist da gerade viel in Bewegung, auch wenn es ja heute am Donnerstag wieder ganz nett wird eigentlich. Der meteorologische Herbstanfang, den hatten wir schon. Und den kalendarischen, den auch, der war nämlich gestern. Was ist denn jetzt eigentlich der Unterschied? Das eine fängt mit K an, das andere nicht. So, also der Herbst ist jetzt auf jeden Fall da. Und die hier, die freut sich schon auf jeden Fall auf die kommenden Wochen.
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3: Ich bin's, Laura. Es ist wieder die Zeit der Schals, die so groß sind, da könntest du den Kölner Dom mit einwickeln. Weißt du, wenn du als Typ 20 Minuten nach deiner Freundin suchst, während die ganze Zeit neben dir steht und winkt, du sie aber vor lauter Schal für einen Kleiderständer gehalten hast. Der Herbst ist auch die Zeit der echten, krassen Kerle. Die trotz Herbstwetter noch in kurzer Hose zur Arbeit kommen und dann ihre 5 Minuten Fame genießen können, wenn sie sagen, mir macht die Kälte gar nichts aus.
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3: Der Herbst ist ohnehin die Zeit der Mode, die ich nicht verstehe. Was zum Beispiel ist der Sinn eines bauchfreien Pullovers? Pullis haben nur 2 Zweckmäßigkeiten. Erstens warm halten, zweitens kaschieren, wenn du zu viele Pommes gegessen hast, drittens nach dem Freund riechen. Okay, das waren 3, aber keiner davon ist zu kurz sein. Der Herbst ist übrigens auch die Zeit, wo jeder Mensch denkt, er müsste die Deko zu Hause jetzt unbedingt aus allem basteln, was draußen auffindbar ist. Laub, Kartoffeln, die Nachbarskarte. Okay, es war ein Witz, aber im Ernst. Überall werden jetzt fragwürdige Männchen aus Kastanien und angelutschten Zahnstochern zusammengedengelt oder Gesichter in Kürbisse geschnitzt. Wobei, das ist gar nicht mal schlecht. Mehr Kürbisse als Deko, sage ich. Umso weniger werden sie als Essen angeboten. Zum Abschluss noch die Frage, was ist der Unterschied zwischen Herbsttee, Kuscheltee und Herbstgefühletee? Und warum habe ich noch keine Kuscheldecke mit Ärmeln?

Robert Janssens hier, eine gute Nacht wünsche ich euch. Gemeinsam machen wir hier das Beste draus. Wenn ihr gerade Schicht habt oder unterwegs seid, dann versorge ich euch mit guter Musik, dass euch nicht langweilig wird. Und da starten wir jetzt mal rein mit Sean Paul, Got to Love You.

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0: Wenn ihr gerade unterwegs seid im Auto, dann denkt mal kurz nach. Was ist so das Schönste, wenn ihr auf der Arbeit seid, im Büro vielleicht? Na, ich sag's euch, das ist doch der Flurfunk, oder? So ein liebevoller Klatsch und Tratsch. Ne? Dabei schmeckt der Bürokaffee doch gleich dreimal so gut. Hier jetzt mal so eine kleine Nachhilfestunde vom Meister persönlich für euch.
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4: So, Freunde, jetzt pass mal auf. Ich weiß ja nicht, ob ihr das schon mitgekriegt habt, aber der Jörg und die Ute, ja, wirklich, könnt ihr mir glauben? Ja, war doch klar, wie die den immer angeguckt hat, wo ich das weiß, kann ich nicht sagen, aber ich weiß es sicher. Musst du aber für dich behalten. Ja, das war natürlich jetzt völlig aus der Luft gegriffen. Jörg, entspann dich. Aber ihr kennt das doch alle. Dieser Gossip, Flurfunk, Klatsch und Tratsch. Immer serviert mit diesem Beipackzettel, mit dieser Gewissenshypothek. Erzähl das bloß nicht weiter. Das muss unter uns bleiben. Da darfst du nicht drüber reden. Und wenn, dann hast du es nicht von mir. Versprich mir das. Es ist quasi ein Schweigegelübde und Pressemitteilung in einem. Und jeder denkt doch, ja, wenn sie es mir schon erzählen, dann wissen sie doch eh schon alle. Da kann ich es auch weiter erzählen. Und man wird doch immer wieder mal überrascht, wenn man merkt, dass der Olli doch gar nicht so pleite ist, wie du es die letzten 3 Wochen lang im Vertrauen rum erzählt hast. Zumindest haben dir das seine Anwälte geschrieben. Genau aus diesen Gründen bin ich dafür, dass man nur noch Dinge erzählt, hinter denen man auch zu 100% stehen kann. Nur noch harte Fakten, Klartext, abgesichert durch wenigstens 3 seriöse Quellen. Also Bunte, Bild und Brisant im Ersten. Ja, nee, ist klar. Ach, eins noch. Pass mal auf, Boris Becker und Steffi Graf sind wieder zusammen. Ja, weiß ich aus sicherer Quelle, aber von mir habt ihr es nicht.
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1: Ich bin Tine Klimach. Die USA haben den russischen Präsidenten Putin zum G20-Gipfel im Dezember in Miami eingeladen. Das sagte Außenminister Rubio am Rande der UN-Vollversammlung in New York. Die USA hofften, dass Putin diese Einladung annehmen werde.
2: Der G20-Gipfel wäre eine gute Gelegenheit, Putin nicht nur mit US-Präsident Trump, sondern auch mit anderen Staats- und Regierungschefs in Kontakt zu bringen. Den USA ist offensichtlich daran gelegen, denn es herrscht Sorge, dass sich der Ukraine-Krieg ausweitet. Sabotageakte oder hybride Angriffe, Cyberattacken oder gezielt gestreute Falschinformationen könnten eine Eskalation auslösen, warnte US-Außenminister Rubio. Trump hatte Russland erst letzte Woche vorgeworfen, Verbündete der Ukraine schon lange anzugreifen. Im Fokus steht Polen. Aus den USA, Tina Eck.
1: Gesetzlich versicherte Eltern können Krankengeld beantragen, wenn ein Kind unter 12 Jahren krank ist und sie deswegen nicht zur Arbeit gehen können. Aktuell sind es 15 Tage pro Jahr und Elternteil. Die Krankenkasse übernimmt und zahlt in der Regel 90% des Nettoverdienstes. Bundesgesundheitsminister Carsten Lindemann ist dafür, die Regelung wieder auf 10 Tage zu senken. Das sagte er im Bundestag.
3: Das ist eine Regel, die wir eingeführt haben während Corona, die es vorher auch nicht gab. Und wir insgesamt, glaube ich, als Politik gut daran tun, dass Sonderregeln, die es zu Corona gab, wieder zurückgenommen werden.
1: Lindemann wandte sich gegen Kritik. Es werden 10 Tage sein, mal 2 sind es 20 Tage im Jahr. Und das hatten wir auch in den ganzen Jahren vor Corona, sagte er. Die Bundesregierung hat einen 10-Punkte-Plan gegen Sozialmissbrauch beschlossen. Bundeskanzler Friedrich Merz schrieb dazu auf Ex: Missbrauch geht zulasten aller, die arbeiten und einzahlen. Unter anderem soll Grundsicherung nicht länger an per Haftbefehl gesuchte Personen ausgezahlt werden. Bestechung, bandenmäßiger Betrug und Urkundenfälschung. In mehreren Verfahren summierten sich die Strafen gegen Hendrik Holt auf fast 9 Jahren Gefängnis. Absitzen wollte der als Windkraftbetrüger bekannt gewordene Holt diese nicht. Ende August kehrte der 36-Jährige von einem genehmigten Ausgang nicht in die Justizvollzugsanstalt in Berlin zurück. Knapp einen Monat später wurde er nun in Dubai gefasst, wie die Staatsanwaltschaft Osnabrück mitteilte. Nach ihm war weltweit mit europäischem Haftbefehl gefahndet worden.
4: Das Wetter.
5: Jetzt in der Nacht die meiste Zeit trocken. Hier und da kann aber auch mal ein Schauer kommen. Der kann auch mal stärker ausfallen. 12 bis 7 Grad, da pendeln sich die Temperaturen ungefähr so ein. Schauen wir auf den Tag, da geht es dann erstmal mit einigen Wolken los. Ab dem Nachmittag dann aber auch teils größere Auflockerungen bei bis zu 20 Grad.
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6: A42 Dortmund-Kamp-Lindfort zwischen Oberhausen-Zentrum und Oberhausen-Buschhausen. 1 Kilometer Stau. Wir wünschen allen unterwegs gute Fahrt.
5: 1 Uhr ist durch, das ist die jetzt noch ganz junge Nacht und da starten wir jetzt mal rein mit 3 Hits am Stück. Den Anfang macht Nico Santos mit Why Don't You Stay. Ich bin Robert Janz, schön, dass ihr am Start seid.
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0: So geht's hier, ja, durch die Nacht. Jetzt habe ich neue Musik für euch, und zwar von einer Band, die kommen aus Hamm, sind längst weit über die deutschen Grenzen hinaus erfolgreich und gehören inzwischen ja wirklich auch zu den international erfolgreichsten Indie-Acts aus Deutschland. Giant Rooks, die waren in dieser Woche bei uns zu Gast. Und ich sag mal so, mit Milliarden Streams weltweit, ausverkauften Touren in Nordamerika, da ist die Band mittlerweile auf den großen Bühnen der Welt zu Hause. Am 16. Oktober kommt endlich ihr neues Album If Heaven Exists, This Might Be It raus. Und das haben sie natürlich auch mitgebracht. Und uns ja, hat vor allem interessiert, warum es so besonders klingt.
1: Wir waren in einem Studio, was gebaut wurde von Peter Gabriel in den 80ern. Das war wirklich so ein Raumschiff. Da waren wir fast 6 Wochen lang, kurz vor Weihnachten. Und das war eine super, super, super krasse Zeit, weil man hatte irgendwie so das Gefühl, diese Wände haben einfach schon alles gehört. Da war von Beyoncé, Jay-Z und Harry Styles über Coldplay, U2 und so. Alle Menschen haben schon in diesem Raum gesungen und Musik gemacht. Und das war einfach ein krasses Gefühl.
0: Jetzt sind die Giant Rooks keine Newcomer mehr, ne? Die gibt's schon seit über 10 Jahren und sind einfach auch ständig auf Tour. Da haben wir uns auch mal gefragt, ob man sich nach so langer Zeit noch gut leiden kann.
2: Tatsächlich verstehen wir uns so gut wie noch nie. Also es ist eher besser geworden über die Jahre, weil wir einfach uns total akzeptieren mit unseren Eigenheiten. Wir sind alle sehr, sehr unterschiedlich. Und es ist aber total schön, weil da so ein gegenseitiges Verständnis ist. Und auch wenn es mal irgendwie kurz vielleicht hitzig wird oder so, wir finden eigentlich immer wieder relativ schnell zueinander und können uns vertragen.
0: Ja, das ist doch gut. Fred Finn und der Rest der Band, die spielen seit langer Zeit eben Konzerte überall auf der Welt. Uns hat natürlich auch interessiert, an welches sie sich immer wieder gerne jetzt zurückerinnern.
1: Der erste, der mir jetzt gerade wirklich so super spontan in den Sinn gekommen ist, ist tatsächlich ein Konzert, was wir in, war das, Sao Paulo gespielt haben. Und da waren wir Vorband von Louis Tomlinson, ex-One Direction-Mitglied. Und es war so total krass, weil so 50.000 Menschen in diesem Fußballstadion waren und irgendwie, ja, wirklich schon so viele Leute auch so unsere Lyrics konnten und so mitgesungen haben. Und das war irgendwie so voll der surreale Moment.
0: Ja, glaube ich. Und jetzt wollen wir natürlich unbedingt in die neue Single reinhören. Also Ohrenspitzen, hier sind die Jungs mit Slowdance, 4 Minutes.
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0: Das ist die Donnerstagnacht und ich sag mal so, gestern war kalendarischer Herbstanfang. Das Wetter, das war trotzdem auch, komm, ich mach die nächsten Tage nochmal ganz nett. Auch heute am Donnerstag wird es ja eigentlich ganz schön. Aber ne, zum Herbst gehören ja auch so neben Kastanienmännchen, Eintöpfen und durchs Laub marschieren auch noch ja, was anderes zu dieser Jahreszeit dazu.
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2: So, Freunde, es ist Herbst. Damit aber auch offizieller Start für die Übergangsjacke. Ja! Ja, die gehört zur deutschen DNA wie Krustenbrot. Kein Land der Welt feiert die so ab wie wir. Das ist der VW unter den Kleidungsstücken. Obwohl auch irgendwie so der modische Blinddarm. Haben wir alle, hat aber keine richtige Funktion. Ja, und das ist witzig in einem Land, wo ja alles immer sinnvoll sein muss. Ich meine, die ist nicht wirklich warm, hält nicht so richtig Regen ab, aber trotzdem habe ich davon mehr als Unterhosen. Die passt natürlich zu unserem Wetter hier im Herbst, ne? Kann sich nicht so richtig entscheiden, ist von allen so ein bisschen. Aber alleine das Wort Übergangsjacke. Modisch ist das ja oft mehr so ein Untergang. Nimmt man jetzt zum Beispiel mal die Königin der Übergangsjacken, die Steppweste. Mit steigendem Alter und Einkommen steigt ja der Steppwestenindex. Ihr wisst schon, was ich meine. Hier Sylter Softshell. Die Bonzenkutte. Ohne kommst du gar nicht auf den Golfplatz. Mit so einem Ding ist Christian Lindner eingeschult worden. Naja, wem es gefällt. Aber ich habe noch einen tollen Slogan für unser liebstes Kleidungsstück. Übergangsjacken. Hier bin ich Mensch, hier schlüpfe ich rein.
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1: Ich bin Tine Klimach. In der Debatte um hohe Spritpreise bekommt die umstrittene 12-Uhr-Regel an den Tankstellen immer mehr Gegenwind. Der